0: Unternehmen bräuchten jetzt Flexibilität und zusätzliche Möglichkeiten, so Bilger. Der Bundesverband der deutschen Industrie begrüßte die Entscheidung. Das könne die Auswirkungen des Niedrigwassers abmildern. Neben Niedersachsen erlauben vorerst auch Nordrhein-Westfalen, Rheinland-Pfalz und das Saarland Fahrten von Lkw an Sonn- und Feiertagen.
1: Nach dem Fund einer Sprengstoffdrohne auf dem Flughafen Leipzig-Halle berichten US-Medien über Hinweise auf eine russische Herkunft des Flugkörpers. Das Wall Street Journal schreibt unter Berufung auf US-Beamte, Washington sei zu dem Schluss gekommen, dass die Drohne von einem russischen Geheimdienst stamme. Bundesinnenminister Dobrindt sprach dagegen von einem hybriden Angriff durch fremde Mächte. Der Deutsche Wetterdienst hat für den heutigen Sonntag eine Hitzewarnung herausgegeben. Betroffen sind demnach weite Teile des Landes. Aus der Nachrichtenredaktion Ronald Lessig.
2: Der Hitzealarm gilt ab 11 Uhr und vor allem für den Südwesten und Süden von Deutschland. Betroffen sind demnach Gebiete in Bayern, Baden-Württemberg, Hessen und Rheinland-Pfalz. Dort werden Schattentemperaturen um 35 Grad erwartet. Diese Hitzebelastung könne für Menschen gefährlich werden und zu Problemen mit der Gesundheit führen, warnen die Experten. Sie rufen deshalb dazu auf, ausreichend Wasser zu trinken und die Innenräume kühl zu halten. Eine durchgreifende Wetteränderung und Abkühlung ist nach Angaben der Meteorologen erst einmal nicht in Sicht.
1: In der zweiten Fußball-Bundesliga ist der VfL Wolfsburg mit einem Unentschieden in die Saison gestartet. Die Niedersachsen kamen gegen Kaiserslautern nicht über ein 0:0 hinaus. Eintracht Braunschweig gewann dagegen beim 1. FC Magdeburg mit 6:1 und steht vorerst an der Tabellenspitze. Der VfL Osnabrück unterlag in Heidenheim 3:4, Holstein Kiel spielte in Darmstadt 2:2 unentschieden. Der Karlsruher SC besiegte Arminia Bielefeld mit 2:1. Das waren die Nachrichten. Das Wetter in Deutschland. Überall trocken bei Tiefstwerten von 20 bis 12 Grad. Am Tage meist sonnig, im Norden später mehr Wolken, örtlich Schauer und Gewitter. Höchstwerte 23 Grad auf den nordfriesischen Inseln bis 36 Grad im Rhein-Main-Gebiet. Am Montag wechselhaft, gebietsweise etwas Regen und Gewitter 20 bis 36 Grad. Und am Dienstag viel Sonne, im Norden Wolken, im Süden Schauer und Gewitter möglich 18 bis 32 Grad. Es ist 2:03 Uhr.
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1: Um 3 Uhr mit Felix Sprung. Die Aufhebung des Sonntagsfahrverbots für Lkw in einigen Bundesländern wegen des Niedrigwassers in mehreren Flüssen stößt auf ein geteiltes Echo. Kritik kommt von der Umweltorganisation BUND. Aus der Nachrichtenredaktion Henning Knipp.
2: Die Verlagerung von Transporten auf die Straße belaste Mensch und Klima, hieß es vom BUND. Besser seien eine Stärkung der Schiene und eine Anpassung der Binnenschifffahrt. Bundesverkehrsminister Bilger verteidigte dagegen die Entscheidung, das Niedrigwasser beeinträchtige den Warentransport massiv. Unternehmen bräuchten jetzt Flexibilität und zusätzliche Möglichkeiten, so Bilger. Der Bundesverband der deutschen Industrie begrüßte die Entscheidung. Das könne die Auswirkungen des Niedrigwassers abmildern. Neben Niedersachsen erlauben vorerst auch Nordrhein-Westfalen, Rheinland-Pfalz und das Saarland Fahrten von Lkw an Sonn- und Feiertagen.
1: Auf bestimmte Vereine in Deutschland könnten bald höhere Steuern zukommen. Verschiedene Medien berichten übereinstimmend über einen entsprechenden Entwurf des Bundesfinanzministeriums. Demnach will Minister Klingbeil die Freibeträge für steuerpflichtige Vereine deutlich senken. Dabei geht es etwa um Vereine mit wirtschaftlichen Interessen, etwa Wirtschaftsverbände. Nicht betroffen wären gemeinnützige Vereine wie kleine Sportvereine. Wer in Paris mit einem E-Scooter durch die Stadt fahren will, muss ab sofort einen Helm tragen. Die Polizei reagiert damit nach eigenen Angaben auf die gestiegene Zahl an Unfällen. Neben dem Helm muss auch eine Warnweste oder andere reflektierende Ausrüstung oder Kleidung getragen werden. Die Helmpflicht gilt für private E-Scooter. Leih-E-Roller sind in Paris bereits seit 2023 nicht mehr erlaubt. Zum Saisonbeginn in der zweiten Bundesliga hat Wolfsburg einen Sieg verpasst. Der Bundesliga-Absteiger kam gegen den ersten FC Kaiserslautern nur zu einem 0:0. Aus der Sportredaktion Mats Nicholson.
3: Fast 30 Jahre nach ihrem letzten Zweitligaspiel haben die Wolfsburger zu spüren bekommen, wie kompliziert diese Liga ist. Nur in der ersten Hälfte hatte der VfL gute Torchancen. Auch der Gast aus Kaiserslautern kam zu Möglichkeiten und freut sich über einen Auswärtspunkt zum Saisonbeginn. Der erste Tabellenführer kommt aus Braunschweig. Es sei denn, ein Team schießt am Zweitligasonntag ebenfalls 6 Tore. Die Braunschweiger gewannen 6:1 in Magdeburg. Bundesliga-Absteiger Heidenheim besiegte Aufsteiger Osnabrück 4:3. Darmstadt und Kiel trennten sich 2:2. Karlsruhe gewann 2:1 gegen Bielefeld.
1: Das waren die Nachrichten. Das Wetter in Deutschland überall trocken bei Tiefstwerten von 20 bis 12 Grad. Am Tage meist sonnig, im Norden später mehr Wolken, örtlich Schauer und Gewitter. Höchstwerte 23 Grad auf den nordfriesischen Inseln bis 36 Grad im Rhein-Main-Gebiet. Am Montag wechselhaft, gebietsweise etwas Regen und Gewitter, 20 bis 36 Grad. Am Dienstag viel Sonne, 18 bis 32 Grad. Es ist 3:03 Uhr.
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1: Um 4 Uhr mit Felix Sprung. Die Aufhebung des Sonntagsfahrverbots für Lkw in einigen Bundesländern wegen des Niedrigwassers in mehreren Flüssen stößt auf ein geteiltes Echo. Kritik kommt von der Umweltorganisation BUND. Aus der Nachrichtenredaktion Henning Knipp.
2: Die Verlagerung von Transporten auf die Straße belaste Mensch und Klima, hieß es vom BUND. Besser seien eine Stärkung der Schiene und eine Anpassung der Binnenschifffahrt. Bundesverkehrsminister Bilger verteidigte dagegen die Entscheidung, das Niedrigwasser beeinträchtige den Warentransport massiv. Unternehmen bräuchten jetzt Flexibilität und zusätzliche Möglichkeiten, so Bilger. Der Bundesverband der deutschen Industrie begrüßte die Entscheidung. Das könne die Auswirkungen des Niedrigwassers abmildern. Neben Niedersachsen erlauben vorerst auch Nordrhein-Westfalen, Rheinland-Pfalz und das Saarland Fahrten von Lkw an Sonn- und Feiertagen.
1: Der Deutsche Wetterdienst hat für den heutigen Sonntag eine Hitzewarnung herausgegeben. Betroffen sind demnach weite Teile des Landes. Aus der Nachrichtenredaktion Ronald Lessig.
3: Der Hitzealarm gilt ab 11 Uhr und vor allem für den Südwesten und Süden von Deutschland. Betroffen sind demnach Gebiete in Bayern, Baden-Württemberg, Hessen und Rheinland-Pfalz. Dort werden Schattentemperaturen um 35 Grad erwartet. Diese Hitzebelastung könne für Menschen gefährlich werden und zu Problemen mit der Gesundheit führen, warnen die Experten. Sie rufen deshalb dazu auf, ausreichend Wasser zu trinken und die Innenräume kühl zu halten. Eine durchgreifende Wetteränderung und Abkühlung ist nach Angaben der Meteorologen erst einmal nicht in Sicht.
1: Die Explosion einer Drohne in der Nähe einer wichtigen Gaspipeline in Bulgarien hat zu diplomatischen Verstimmungen geführt. Nach einer ersten Untersuchung der Trümmer hieß es aus dem bulgarischen Verteidigungsministerium, es handle sich um einen Drohnentyp, der häufig von ukrainischen Streitkräften verwendet werde. Daraufhin bestellte das bulgarische Außenministerium für morgen die ukrainische Botschafterin ein. Kiew bestritt, vorsätzlich eine Drohne nach Bulgarien gelenkt zu haben. In der zweiten Fußball-Bundesliga ist der VfL Wolfsburg mit einem Unentschieden in die Saison gestartet. Die Niedersachsen kamen gegen Kaiserslautern nicht über ein 0:0 hinaus. Eintracht Braunschweig konnte dagegen im ersten Spiel einen deutlichen Sieg verbuchen. Die Eintracht gewann beim 1. FC Magdeburg mit 6:1 und steht vorerst an der Tabellenspitze. Der VfL Osnabrück unterlag in Heidenheim 3:4. Holstein Kiel spielte in Darmstadt 2:2 unentschieden. Der Karlsruher SC besiegte Arminia Bielefeld mit 2:1. Das waren die Nachrichten. Das Wetter in Deutschland, am Tage meist sonnig, im Norden später mehr Wolken, örtlich Schauer und Gewitter. Höchstwerte 23 Grad auf den nordfriesischen Inseln bis 36 Grad im Rhein-Main-Gebiet. Am Montag 20 bis 36 Grad. Es ist 4:03 Uhr.
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1: Um 5 Uhr mit Felix Sprung. Die Aufhebung des Sonntagsfahrverbots für Lkw in einigen Bundesländern wegen des Niedrigwassers in mehreren Flüssen stößt auf ein geteiltes Echo. Kritik kommt von der Umweltorganisation BUND. Aus der Nachrichtenredaktion Henning Knipp.
2: Die Verlagerung von Transporten auf die Straße belaste Mensch und Klima, hieß es vom BUND. Besser seien eine Stärkung der Schiene und eine Anpassung der Binnenschifffahrt. Bundesverkehrsminister Bilger verteidigte dagegen die Entscheidung, das Niedrigwasser beeinträchtige den Warentransport massiv. Unternehmen bräuchten jetzt Flexibilität und zusätzliche Möglichkeiten, so Bilger. Der Bundesverband der deutschen Industrie begrüßte die Entscheidung. Das könne die Auswirkungen des Niedrigwassers abmildern. Neben Niedersachsen erlauben vorerst auch Nordrhein-Westfalen, Rheinland-Pfalz und das Saarland Fahrten von Lkw an Sonn- und Feiertagen.
1: Die Explosion einer Drohne in der Nähe einer wichtigen Gaspipeline in Bulgarien hat zu diplomatischen Verstimmungen geführt. Nach einer ersten Untersuchung der Trümmer hieß es aus dem bulgarischen Verteidigungsministerium, es handle sich um einen Drohnentyp, der häufig von ukrainischen Streitkräften verwendet werde. Daraufhin bestellte das bulgarische Außenministerium für morgen die ukrainische Botschafterin ein. Ein vor rund 2 Wochen im Niger entführter Deutscher ist offenbar wieder frei. Wie das Verteidigungsministerium des Nachbarlandes Algerien mitteilte, wurde der Mann von der algerischen Armee an der Grenze in Empfang genommen. Den Angaben zufolge war der Deutsche von einer bewaffneten kriminellen Gruppe entführt worden. Das Auswärtige Amt in Berlin warnt vor Reisen in den Niger. Das Land wird seit Jahren von Gewalt durch Dschihadistengruppen erschüttert. VfL Wolfsburg hat einen Sieg zum Saisonbeginn in der zweiten Bundesliga verpasst. Der Bundesliga-Absteiger kam gegen den ersten FC Kaiserslautern nur zu einem 0:0 aus der Sportredaktion Mats Nicholsen.
3: Fast 30 Jahre nach ihrem letzten Zweitligaspiel haben die Wolfsburger zu spüren bekommen, wie kompliziert diese Liga ist. Nur in der ersten Hälfte hatte der VfL gute Torchancen. Auch der Gast aus Kaiserslautern kam zu Möglichkeiten und freut sich über einen Auswärtspunkt zum Saisonbeginn. Der erste Tabellenführer kommt aus Braunschweig. Es sei denn, ein Team schießt am Zweitligasonntag ebenfalls 6 Tore. Die Braunschweiger gewannen 6:1 in Magdeburg. Bundesliga-Absteiger Heidenheim besiegte Aufsteiger Osnabrück 4:3. Darmstadt und Kiel trennten sich 2:2. Karlsruhe gewann 2:1 gegen Bielefeld.
1: Das waren die Nachrichten. Das Wetter in Deutschland. Am Tage meist sonnig, im Norden später mehr Wolken, örtlich Schauer und Gewitter, Höchstwerte 23 Grad auf den nordfriesischen Inseln bis 36 Grad im Rhein-Main-Gebiet. Am Montag wechselhaft, gebietsweise etwas Regen und Gewitter, 20 bis 36 Grad, am Dienstag 18 bis 32 Grad. Es ist 5:03 Uhr.
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1: Mit Laura Knepper. Guten Morgen. Gelockertes Fahrverbot für Lkw gilt erstmals in mehreren Bundesländern. Streit zwischen Fußgänger und Autofahrer endet in Bremen tödlich. Werder Bremen spielt unentschieden gegen Paderborn. Das Wetter: Sonne und teils Wolken bei 24 bis 32 Grad. In mehreren Bundesländern dürfen ab heute mehr Lkw auch an Sonntagen fahren. Niedersachsen, Nordrhein-Westfalen, Rheinland-Pfalz und das Saarland haben das Fahrverbot befristet aufgehoben. Grund ist die Trockenheit und das damit verbundene Niedrigwasser der großen Flüsse. Viele Frachtschiffe können deswegen gar nicht oder nur mit deutlich weniger Ladung fahren. Mehr von Anja Guse aus der Nachrichtenredaktion.
2: Die Länder wollen mehr Gütertransporte vom Wasser auf die Straße verlagern. Ziel sei es, Lieferketten aufrechtzuerhalten und Versorgungsengpässe zu vermeiden, heißt es. In Niedersachsen und Nordrhein-Westfalen gilt die Ausnahmeregel vorerst bis Ende des Monats, in den beiden anderen Bundesländern einen Monat länger. Ob auch Bremen das Lkw-Fahrverbot an Sonn- und Feiertagen lockert, ist noch nicht bekannt. Gewerkschaften und Umweltschützer kritisieren die Lockerung. Sie gehe zulasten von Menschen und Natur. Auch die Linke lehnt die Ausnahmeregel ab. Die Grünen sind sich uneins. Lob kommt dagegen vom Industrieverband BDI.
1: Der Iran hat neue Forderungen an die USA für eine Wiedereröffnung der Straße von Hormus gestellt. Diese dürften die Islamische Republik nie wieder bedrohen, steht in einer Erklärung des Nationalen Sicherheitsrates. Zudem müssten die USA den Krieg gegen den Iran und dessen Verbündete in der Region endgültig beenden, die Seeblockade iranischer Häfen aufheben und ihre Streitkräfte aus dem Gebiet abziehen. Das alles hatte der Iran schon zur Bedingung gemacht, als es noch um das Atomprogramm des Landes ging. Jetzt gelten diese Forderungen nur für die Wiedereröffnung der Straße von Hormus. In der Bremer Neustadt ist ein Mann gestern Nachmittag bei einer Auseinandersetzung tödlich verletzt worden. Die Polizei fahndet nach dem flüchtigen Täter und sucht Zeugen. Was bisher bekannt ist, fasst Sven Weingärtner aus der Nachrichtenredaktion zusammen.
3: Nach ersten Erkenntnissen der Polizei kam es im Kirchweg zu einem Streit zwischen einem 56-jährigen Fußgänger und einem Autofahrer. Der Fahrer stieg demnach aus seinem Fahrzeug und schlug dem Fußgänger mit der Faust ins Gesicht. Der stürzte und schlug mit dem Kopf auf den Boden. Er starb trotz Reanimationsversuchen noch vor Ort. Der Täter flüchtete in einem weißen Kleinwagen. Er soll graue, kurze Haare haben und etwa Mitte 50 sein. Die Hintergründe der Auseinandersetzung sind bisher unklar. Die Polizei ermittelt.
1: Wer heute im Bremer Westen unterwegs ist, muss sich auf Einschränkungen einstellen. Grund ist der City-Triathlon. Dafür sind wieder viele Straßen in der Überseestadt in Walle und Gröpelingen gesperrt. Start und Ziel sind im Bereich des Europahafens. Wegen des Triathlons fahren zwischen 6 und 18 Uhr die Straßenbahnlinien der Linie 3 sowie die Buslinien 26 und 28 eine Umleitung. Die Buslinie 20 fällt den ganzen Tag aus. Werder Bremen hat im 5. Testspiel vor Beginn der neuen Bundesliga-Saison unentschieden gespielt. In Vechta gab es gegen Paderborn ein 2:2. Vom Spiel aus Vechta berichtet Olaf Rathje.
4: Auch im 5. Vorbereitungsspiel bleiben die Bremer damit ungeschlagen. Doch der XXL-Test über 140 Minuten gegen Bundesliga-Aufsteiger Paderborn offenbarte auch einige Schwächen. An denen soll dann ab Montag im Trainingslager in Hasewinkel weiter gearbeitet werden. Mittelfeldspieler Romano Schmid wird dann voraussichtlich nicht mehr Teil des Werder-Kaders sein. Der österreichische Nationalspieler soll unmittelbar vor einem Wechsel zum italienischen Erstliga-Aufsteiger Frosinone Calcio stehen. Als Ablöse werden bis zu 10 Millionen Euro gehandelt.
1: Das waren die Nachrichten mit Laura Knepper.
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1: Viel Sonne, ein paar Wolken, aber weiterhin kein Regen. Die Temperaturen erreichen zwischen 24 und 32 Grad. In der Nacht kann es bei Werten zwischen 18 und 15 Grad einzelne schwache Schauer geben. Morgen scheint noch etwas die Sonne, es gibt mehr Wolken und es kann schauerartigen Regen geben. Die Höchstwerte liegen bei 20 bis 24 Grad.
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5: Schönen guten Morgen allerseits. Herzlich willkommen zum sanften Start in den Sonntag. Hier sind Meadows, Good Old Days.

Phantom, das war Christoph Willem im Classical auf Bremen 2. Wenn man sagt, ich bin verliebt oder ich liebe sie oder ihn oder einfach den Menschen da drüben, dann ist das ja, wissen wir alle, nicht immer gleich spürbar. Will heißen, wir würden alle mit einem Überschuss an Glückshormonen mächtig hochgepeitscht durch unser Leben laufen und gar nicht aufhören können, von einem Ort zum anderen zu lächeln. Wir würden nicht mehr herunterkommen, wenn das Gefühl immer gleich extrem wäre, das Gefühl der Liebe. Also es geht nicht, oder? Und wir wissen ebenfalls, da gibt es ja auch die leiseren Töne, wenn wir von Liebe sprechen, die hält und beständig ist, auch wenn ein Alltag kommt. Everyday Love, hier ist Pat Appleton.

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1: José González, puerto-ricanischer Gitarrist, Sänger, Arrangeur und Komponist, was der Mann alles kann. Von ihm haben wir gerade gehört, Open Book. Charles Edward Charlie Hayden war ein amerikanischer Jazz-Kontrabassist, Komponist und Bandleader, hat also auch jede Menge Talente gehabt. Charlie Hayden, der hat den Jazz geprägt, spielte mit Größen wie Keith Jarrett, gewann 3 Grammys und eine Liebe für das gute alte Hollywood hat da immer tief in seinem Herzen gepocht, speziell in den Sounds des Charlie Hayden Quartet West. Und genau dieses Quartett hören wir jetzt im Classical. Hier ist Sunset Afternoon.

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Walking My Baby Back Home, das war George Benson. Und jetzt für Sie im Classical schönen guten Morgen, Jen Arden aus Kanada. Die mag gerade keine Konzerte im Angebot haben, aber einen Podcast. Auf den können Sie jederzeit zugreifen, einfach eintauchen in Jens Welt, in die von der Schauspielerin Caitlin Green ebenfalls und Sarah Burke, eine kanadische Freestyle-Skierin. Die drei sitzen da regelmäßig und worüber reden sie? Über das ganz normale Leben mit all seinen Herausforderungen. Jen Arden singend, das geht jetzt hier. You Don't Know Me im Classical auf Bremen 2.

0: Das Clara Wieck Trio mit dem Allegro aus Klaviertrio D-Moll. Schönen guten Morgen, einen guten Start in diesen Sonntag. Dieses Classical, das hören Sie auf Bremen 2 immer zwischen 6 und 8 Uhr am Sonntagmorgen. Natürlich nicht immer dasselbe, immer wieder mit einer ausgewählten Playlist aus Singer-Songwriter, Klassik, Jazz, Amerikaner, alles, was das Sonntagmorgenherz so möchte, von dem Sie bis hierhin vielleicht noch gar nichts wussten. Jetzt mit einem amerikanischen Jazz-Duo aus Brooklyn, New York City. Rachel and Willry heißen die. Song Forever Never Lasts.
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damit ich mich an dich erinnere, haben wir gerade gehört von Sergio Camariere per Ricordarmi Dite. Auch kleine Sprachlektionen gibt's Freihaus im Bremen 2 Classical. Und jetzt gibt es zwei, die sich wirklich total schön ergänzen. Die französisch-israelische Sängerin und Songschreiberin Yael Naim und der französische Musikinstrumentalist und Produzent, er heißt David Donation. Herzlich willkommen jetzt im Classical mit Far, Far.

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1: Mit Laura Knepper, guten Morgen. Gelockertes Fahrverbot für Lkw gilt erstmals in mehreren Bundesländern. Streit zwischen Fußgänger und Autofahrer endet in Bremen tödlich. Werder Bremen spielt unentschieden gegen Paderborn. Das Wetter: Sonne und teils Wolken bei 24 bis 32 Grad. In mehreren Bundesländern dürfen ab heute mehr Lkw auch an Sonntagen fahren. Niedersachsen, Nordrhein-Westfalen, Rheinland-Pfalz und das Saarland haben das Fahrverbot befristet aufgehoben. Grund ist die Trockenheit und das damit verbundene Niedrigwasser der großen Flüsse. Viele Frachtschiffe können deswegen gar nicht oder nur mit deutlich weniger Ladung fahren. Mehr dazu von Anja Guse aus der Nachrichtenredaktion.
2: Die Länder wollen mehr Gütertransporte vom Wasser auf die Straße verlagern. Ziel sei es, Lieferketten aufrechtzuerhalten und Versorgungsengpässe zu vermeiden, heißt es. In Niedersachsen und Nordrhein-Westfalen gilt die Ausnahmeregel vorerst bis Ende des Monats, in den beiden anderen Bundesländern einen Monat länger. Ob auch Bremen das Lkw-Fahrverbot an Sonn- und Feiertagen lockert, ist noch nicht bekannt. Gewerkschaften und Umweltschützer kritisieren die Lockerung. Sie gehe zulasten von Menschen und Natur. Auch die Linke lehnt die Ausnahmeregel ab. Die Grünen sind sich uneins. Lob kommt dagegen vom Industrieverband BDI.
1: Die Sprengstoffdrohne am Leipziger Flughafen könnte laut US-Medien Russland gehören. Das Wall Street Journal beruft sich bei dieser Meldung auf US-amerikanische Beamte, die sich wiederum auf Geheimdienstberichte beziehen. Der Sender CNN zitiert einen Verteidigungsbeamten, die USA seien zu dem Schluss gekommen, dass die Drohne von einem russischen Geheimdienst sei. Bundesinnenminister Alexander Dobrindt sprach nach dem Vorfall am Dienstagabend von einem hybriden Angriff fremder Mächte. Russland selbst wies jegliche Verantwortung zurück. In der Bremer Neustadt ist ein Mann gestern Nachmittag bei einer Auseinandersetzung tödlich verletzt worden. Die Polizei fahndet nach dem flüchtigen Täter und sucht Zeugen. Was bisher bekannt ist, fasst Sven Weingärtner aus der Nachrichtenredaktion zusammen.
3: Nach ersten Erkenntnissen der Polizei kam es im Kirchweg zu einem Streit zwischen einem 56-jährigen Fußgänger und einem Autofahrer. Der Fahrer stieg demnach aus seinem Fahrzeug und schlug dem Fußgänger mit der Faust ins Gesicht. Der stürzte und schlug mit dem Kopf auf den Boden. Er starb trotz Reanimationsversuchen noch vor Ort. Der Täter flüchtete in einem weißen Kleinwagen. Er soll graue, kurze Haare haben und etwa Mitte 50 sein. Die Hintergründe der Auseinandersetzung sind bisher unklar. Die Polizei ermittelt.
1: Wer heute im Bremer Westen unterwegs ist, muss sich auf Einschränkungen einstellen. Grund ist der City-Triathlon. Dafür sind wieder viele Straßen in der Überseestadt, in Walle und in Gröpelingen gesperrt. Start und Ziel sind im Bereich des Europahafens. Wegen des Triathlons fahren zwischen 6 und 18 Uhr die Straßenbahnen der Linie 3 sowie die Buslinien 26 und 28 eine Umleitung. Die Buslinie 20 fällt den ganzen Tag aus. Werder Bremen hat im Testspiel gegen Aufsteiger Paderborn unentschieden gespielt. In Vechta gab es ein 2:2. Gespielt wurde 4x35 Minuten. Sportchef Clemens Fritz hat dabei noch Verbesserungsbedarf gesehen.
4: Wir haben intensiv und gut gearbeitet in den vergangenen Wochen. Aber trotz alledem hat man heute auch gesehen, dass noch Luft nach oben ist und dass wir uns natürlich auch steigern müssen, sowohl mit Ball als auch gegen den Ball. Spieleröffnung heute, Abschlusssituation, viel zu viele Chancen auch zugelassen. Und wir wissen schon, dass wir eine Schippe drauflegen müssen, sowohl auf dem Platz, aber wir wissen auch, dass wir auf dem Transfermarkt noch was machen müssen.
1: Morgen geht's für Werder ins Trainingslager nach Hasewinkel. Das waren die Nachrichten mit Laura Knepper.
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1: Heute gibt's viel Sonne, ein paar Wolken, aber weiterhin keinen Regen. Die Temperaturen erreichen zwischen 24 und 32 Grad. In der Nacht kann es bei Werten zwischen 15 und 18 Grad einzelne schwache Schauer geben. Morgen scheint noch etwas die Sonne, es gibt mehr Wolken und es kann schauerartigen Regen geben. Die Höchstwerte liegen bei 20 bis 24 Grad.
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5: Es schlägt die zweite Stunde. Einen schönen, guten, entspannten, gleichzeitig beschwingten Sonntagmorgen. Doch, das geht mit dem Classical. Hier ist Stanislas und La Vigie.

gearbeitet für Orchester. Das war der Straw Hat Dance von Lang Lang, chinesischer Pianist. Nächsten März übrigens ist der Mann in Hamburg in der Elbphilharmonie am 15. und 16.3. ganz genau. Hören Sie jetzt im Classical Folk aus Irland von einem, der sagt, er sei nicht wirklich gut darin zu relaxen. Lieber habe er immer was zu tun, zum Beispiel Songs schreiben. Das ist einer davon. Hier ist John Black mit Mr. Misery.

Smoother Jazz am Sonntagmorgen von Molly Johnson. Passender und nicht zufälligerweise heißt der Song Sunday und ist von ihrem Debütalbum aus 2002, das ihren Namen trägt. Musik übers gute Leben, das uns allen gegönnt sein sollte und das wir uns manchmal auch einfach unter den Finger reißen müssen, gibt es jetzt im Classical. Thomas Dudron zusammen mit dem amerikanischen Schauspieler Jeff Goldblum, der eben auch Musik liebt, wie wir jetzt hören können. Die beiden zusammen auf Bremen 2 mit The Good Life.

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Mel Brook von Rufus Wainwright. Der Mann hat 10 Studioalben draußen, der hat Songs für Film-Soundtracks aufgenommen, was noch? Ach ja, Oper. 2 klassische Opern hat er komponiert und das war noch immer nicht alles. Toll, dass er für uns und fürs Classical ein bisschen Zeit abknapsen konnte. So wie jetzt er, François Raoul, Entrez s'il vous plaît, hier ist er mit Les Souvenirs de Petit Garçon.

Der dritte Satz aus Quartett für zwei Violinen, Viola und Violoncelli von Giuseppe Verdi. Das war das Schumann-Quartett. Josh Rouse, 72 in Nebraska geboren, mit der Familie oft umgezogen und als Teenager hat er dann in Kalifornien gelebt. Da hat er auch zur Gitarre gegriffen. Damals war es der 70er Softrock, auch was von The Smiths oder The Cure. Mittlerweile hat er sein ganz eigenes Indie-Folk-Universum auf zahlreichen Alben verewigt. Dieser Song, der ist aus 2002 vom Album Under Cold Blue Stars. Josh Rouse, Ugly Stories.

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Das war Carla Bruni, eine Stimme, die mich immer, immer wieder selig haucht. Ich liebe sie sehr. Gleich für uns alle und damit wünsche ich Ihnen einen schönen Sonntag, Shirley Horn und The Great City. Ich bin Christine Heuk, bis zum nächsten Mal.

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1: Mit Falko Popper, guten Morgen. Auch in Niedersachsen dürfen heute mehr Lkw fahren. Sprengstoffdrohne in Leipzig-Halle stammt womöglich aus Russland. Fußgänger stirbt in der Bremer Neustadt bei Streit mit Autofahrer. Das Wetter: Sonne und Wolken bei bis zu 32 Grad. In mehreren Bundesländern dürfen ab heute mehr Lkw auch an Sonntagen fahren. Niedersachsen, Nordrhein-Westfalen, Rheinland-Pfalz und das Saarland haben das Fahrverbot für bestimmte Transporte befristet aufgehoben. Grund ist die Trockenheit und das damit verbundene Niedrigwasser der großen Flüsse. Viele Frachtschiffe können deshalb gar nicht oder nur mit deutlich weniger Ladung fahren. Aus der Nachrichtenredaktion Anja Guse.
2: Die Länder wollen mehr Gütertransporte vom Wasser auf die Straße verlagern. Ziel sei es, Lieferketten aufrechtzuerhalten und Versorgungsengpässe zu vermeiden, heißt es. In Niedersachsen und Nordrhein-Westfalen gilt die Ausnahmeregel vorerst bis Ende des Monats, in den beiden anderen Bundesländern einen Monat länger. Ob auch Bremen das Lkw-Fahrverbot an Sonn- und Feiertagen lockert, ist noch nicht bekannt. Gewerkschaften und Umweltschützer kritisieren die Lockerung. Sie gehe zulasten von Menschen und Natur. Auch die Linke lehnt die Ausnahmeregel ab. Die Grünen sind sich uneins. Lob kommt dagegen vom Industrieverband BDI.
1: Die Sprengstoffdrohne am Flughafen Leipzig-Halle stammt laut US-Medien womöglich aus Russland. Das Wall Street Journal beruft sich bei seiner Meldung auf US-Beamte, die sich wiederum auf Geheimdienstberichte beziehen. Der Sender CNN zitiert eine Verteidigungsbeamtin, die USA seien zu dem Schluss gekommen, dass die Drohne von einem russischen Geheimdienst sei. Bundesinnenminister Alexander Dobrindt spricht nach dem Vorfall vom Dienstagabend von einem hybriden Angriff fremder Mächte. Russland weist jegliche Verantwortung zurück. Der Konflikt um die Straße von Hormus ist weiterhin ungelöst. Der Iran hat neue Forderungen für eine dauerhafte Öffnung der Meerenge gestellt. Außenminister Abbas Araghchi sagte, vor allem die USA müssten Zugeständnisse machen. Konstanze Semidai.
3: Staatliche Medien veröffentlichten eine Erklärung des iranischen Nationalen Sicherheitsrates, wonach die Hauptforderung ist, dass der Iran nie wieder von den USA bedroht wird. Die Seeblockade gegen iranische Häfen müsse aufgehoben werden. Alle amerikanischen Streitkräfte müssten aus dem Gebiet abziehen. Der Iran solle für alle Kriegszerstörungen entschädigt werden. Sanktionen müssten beendet und eingefrorene Vermögenswerte freigegeben werden. US-Präsident Trump hatte in der vergangenen Woche mitgeteilt, dass eine Einigung mit dem Iran kurz bevorstehe. Eine geplante Angriffswelle hatte er abgesagt. Die Straße von Hormus ist seit Kriegsbeginn Ende Februar für den Schiffsverkehr weitgehend geschlossen. Auf den internationalen Handel wirkt sich das verheerend aus.
1: In der Bremer Neustadt ist gestern Nachmittag ein Mann tödlich verletzt worden bei einem Streit mit einem Autofahrer. Die Polizei fahndet nach dem flüchtigen Täter und bittet Zeugen, sich zu melden. Aus der Nachrichtenredaktion Sven Weingärtner.
4: Nach ersten Erkenntnissen der Polizei kam es im Kirchweg zu einem Streit zwischen einem 56-jährigen Fußgänger und einem Autofahrer. Der Fahrer stieg demnach aus seinem Fahrzeug und schlug dem Fußgänger mit der Faust ins Gesicht. Der stürzte und schlug mit dem Kopf auf den Boden. Er starb trotz Reanimationsversuchen noch vor Ort. Der Täter flüchtete in einem weißen Kleinwagen. Er soll graue, kurze Haare haben und etwa Mitte 50 sein. Die Hintergründe der Auseinandersetzung sind bisher unklar. Die Polizei ermittelt.
1: Im Bremer Westen kommt es heute zu Einschränkungen. Grund ist der City-Triathlon. Dafür sind diverse Straßen in der Überseestadt in Walle und Gröbeling gesperrt. Start und Ziel befinden sich im Bereich des Europahafens. Wegen des Triathlons fahren zwischen 6 und 18 Uhr die Straßenbahnen der Linie 3 sowie die Buslinien 26 und 28 eine Umleitung. Die Buslinie 20 fällt heute komplett aus. Werder Bremen hat im Testspiel gegen Aufsteiger Paderborn unentschieden gespielt. Die Partie in Vechta endete 2:2. Gespielt wurde 4x35 Minuten. Sportchef Clemens Fritz spricht von Verbesserungsbedarf.
5: Wir haben intensiv und gut gearbeitet in den vergangenen Wochen. Aber trotz alledem hat man heute auch gesehen, dass noch Luft nach oben ist und dass wir uns natürlich auch steigern müssen, sowohl mit Ball als auch gegen den Ball. Spieleröffnung heute, Abschlusssituation, viel zu viele Chancen auch zugelassen. Und wir wissen schon, dass wir eine Schippe drauflegen müssen, sowohl auf dem Platz, aber wir wissen auch, dass wir auf dem Transfermarkt noch was machen müssen.
1: Morgen geht es für Werder ins Trainingslager nach Hasewinkel. Und das waren die Nachrichten mit Falko Puppe.
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6: Und das sind die aktuellen Temperaturen. Bremen Universum 15 Grad, Wadenburg Wassermühle. Dort sind 13 Grad, Schwamme Freibad 14 Grad und Bremerhaven Schaufenster Fischereihafen. Dort sind 16 Grad im Moment. Heute gibt es nochmal freundliches, trockenes und warmes Hochdruckwetter. Und ab morgen wird es dann vorübergehend wieder etwas wechselhaft. Heute Morgen viel Sonne, letzte Schleierwolken ziehen ab und es gibt auch heute wieder keinen Regen. Die Höchstwerte 28 Grad in Wilhelmshaven bis 32 Grad im Binnenland. Und an der See erreichen wir immerhin 24 bis 27 Grad.
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6: Um 8.05 Uhr die A27 Walsrode-Bremen ist zwischen Verden-Ost und Achim-Ost wegen Bauarbeiten bis 10 Uhr in beiden Richtungen gesperrt. Wilhelmshaven. In Wilhelmshaven sind wegen des Nordseeman-Triathlons bis ca. 16 Uhr viele Straßen gesperrt. Bremen wegen des City-Triathlons sind in der Überseestadt auch einige Straßen gesperrt. Ansonsten wünsche ich einen schönen Tag und freie Fahrt und Durchgänge und so.
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6: Schönen guten Morgen.

Meier Schabadas und Happiness. Das mal so als gesetztes Grundmotto für heute, Sonntag, den 9. August. Wenn Sie überregionale Medien benutzen, dann wundern Sie sich vielleicht und fragen sich, ja, wo bleibt denn nun die Hitze? Es soll doch eine Hitzewelle kommen. Für den heutigen Tag gibt es offiziell Hitzealarm, aber nicht für unsere Gegend hier. Besonders heiß wird es in Bayern, Baden-Württemberg, Hessen, Rheinland-Pfalz und wir sind hier in den gemäßigten Zonen etwas weniger heiß. Und Luft wohl auch etwas trockener. Heiße Luft mögen wir sowieso nicht verbreiten hier bei Bremen 2. Also im äußersten Nordwesten erreichen wir nicht mal die 30-Grad-Marke. Das sind auch so Sätze, die man sich vor einiger Zeit noch gar nicht vorstellen konnte. Wir erreichen heute nicht mal die 30-Grad-Marke. Lecht. Ich wünsche Ihnen einen angenehmen Sonntag. Freue mich, dass Sie ihn auch wieder mit Bremen 2 verbringen. Und ja, Hinweis auf kalte Gerichte, kalte Köstlichkeiten aus aller Welt kommen gleich hier auf diesem Sender. Aber erstmal Paul.

0: anderen. Wo zwar das 8 Uhr und 19 Bremen 2 hier. Wenn es heiß ist, ist die Lust auf Kaltes ganz besonders groß. Leckeres Eis, kalte Limo oder, wenn Sie es traditionell mögen, eine Kaltschale. Wie machen das eigentlich die Leute, die in Ländern wohnen, in denen es sehr, sehr heiß ist regelmäßig? Wir haben unsere Korrespondenten mal nach ihren Favoriten gefragt. Den Anfang macht Uwe Lüb aus dem, wir machen eine kleine Weltreise jetzt. Also erstmal Uwe Lüb aus dem ARD-Studio in Istanbul.
1: Hitze sind Türkinnen und Türken gewohnt. Selbst wenn es etwa in Istanbul gar nicht besonders heiß wird, in den Sommermonaten ist es oft fast unerträglich schwül. Die türkische Küche bietet da genau das Richtige. Allein schon die vielen kalten, vorspeiseähnlichen Mezze mit viel Gemüse lassen sich gut essen. Zu trinken gibt es an ziemlich jeder Ecke den klassischen leicht salzigen Joghurt-Drink Ayran. Der gleicht den Mineralhaushalt aus. Mein persönlicher Hit ist Cacık. Wunderbar erfrischend. Cacık ist eine kalte Joghurtsuppe, bestehend aus Joghurt, Wasser, geraspelter Gurke, frischer Minze, Salz und Olivenöl. Klar, Knoblauch ist auch drin. Und statt Wasser kann man auch Eiswürfel nehmen. Und weil da nichts kochen muss, wird es in der Küche nicht noch heißer. Dazu ein frisches Fladenbrot und fertig ist der leckere und gesunde Sommerschmaus. Nicht nur als Nachtisch, sondern einfach zwischendurch geht immer auch Wassermelone. Die schmeckt in der Türkei einfach besser als woanders. Aber das kann natürlich Einbildung sein.
0: Ja, also wichtig ist in der Türkei anscheinend Joghurt. Was heißt das nochmal auf Türkisch?
2: Joghurt.
0: Nochmal?
2: Joghurt.
0: Ah, Joghurt.
2: Joghurt.
0: Teşekkür ederim. Joghurt. So, dann gehen wir nach China. Dort kennen sich die Menschen auch mit Hitze aus. Sie freuen sich über kalte Snacks, aber nicht immer. Das weiß unser Korrespondent Benjamin Eisel.
3: Wenn's im Sommer monatelang extrem heiß ist in China, dann esse ich gerne kalte Nudeln, auf Chinesisch Liang Pi oder Liang Mian, manchmal sauer, scharf, angemacht mit Essig und Chili, teilweise auch mit Sesamsoße, garniert mit etwas geraspelter Gurke, Rettich und ein paar Blättern Koriander. Das ist wirklich sehr erfrischend, wie übrigens auch der kalte chinesische Gurkensalat mit Knoblauch. Das ultimative Sommerobst ist die Wassermelone. Sie wird bei Hitze in großen Mengen verspeist. Ganze Melonen gelten auch als beliebtes Geschenk in China. Traditionell wird im Sommer gerne auch eine Suppe aus grünen Mungobohnen gegessen. Denn Mungobohnen besitzen nach der traditionellen chinesischen Medizin eine kühlende Wirkung. Dabei muss die Suppe selbst gar nicht unbedingt kalt sein. Im Gegenteil, viele Chinesinnen und Chinesen bevorzugen auch bei extremer Hitze warme Mahlzeiten, idealerweise 3 am Tag. Das gilt als gesünder, soll den Magen schonen, das Schwitzen anregen, zur natürlichen Abkühlung und Verdauungsprobleme verhindern.
0: Soweit Benjamin Eisel aus China. Und selbst Hand angelegt hat Linda Staude aus unserem ARD-Studio Nairobi.
4: Wenn es mir am Äquator zu heiß wird, dann ist Kokoswasser die beste Erfrischung. Das Rezept ist super einfach. Man nehme eine junge grüne Kokosnuss, köpfe sie und man trinkt die Flüssigkeit direkt aus der Frucht. Als speziellen Leckerbissen hinterher löffle ich das Fruchtfleisch. Das ist bei unreifen Nüssen weich und ein bisschen wie Pudding, nur nicht so süß. Und weil ich für gewöhnlich nicht mit dem Panga, der afrikanischen Machete, in der Tasche rumlaufe, gibt's in Nairobi reichlich Straßenverkäufer, die das Köpfen der Kokosnuss für mich übernehmen. Für umgerechnet gerade mal gut 30 Cent. Da kann's dann auch schon mal eine Kokosnuss mehr sein.
0: Linda Staude aus Nairobi. Und in baltischen Ländern sind Suppen wiederum sehr beliebt. Unser Korrespondent Christian Stichler hat's probiert.
5: Im Baltikum spürt man auch im Sommer den kulinarischen Einfluss aus dem Osten. Sehr beliebt kalte Suppen, im Litauischen Šaltibortšiai genannt oder auch Bortsch. Was man dazu braucht, rote Beete vor allem, dazu Gurken, Frühlingszwiebeln und Dill. Die Menschen im Norden lieben den Dill. Dann kommen noch hartgekochte Eier dazu, Buttermilch oder Kefir. Alles zusammen wird aufgekocht und dann kaltgestellt. Das gibt eine herrlich leuchtend rosa-rote Suppe. Und obendrein ist die auch noch sehr gesund. Denn der Farbstoff Betanin wirkt als starkes Antioxidans. Der schützt Zellen und Gefäße. Außerdem hat rote Beete viel Vitamin C, Eisen und Folsäure. Und damit tut man schon im Sommer etwas für seine Gesundheit, wenn der Herbst irgendwann kommt.
0: Kalte Köstlichkeiten in aller Welt, das waren unsere Korrespondenten auf Bremen 2. Sehr schöne Sachen dabei. Aber ich bleib beim heißen Kaffee um diese Zeit. Da bin ich einfach kulturell geprägt. Auch bei 45 Grad morgens.

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5: 8.30 Uhr.
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5: Und das sind die Temperaturen. Bremen Hafenmuseum Überseestadt. Dort sind 15 Grad. Nordholz Flugplatz 16. Emden Industriehäfen 16. Und Bremerhaven Bürgerpark. Dort haben wir 16 Grad im Moment. So wird das Wetter. Heute gibt es nochmal freundliches, trockenes und warmes Hochdruckwetter. Und ab morgen wird es dann vorübergehend etwas wechselhaft. Heute Morgen viel Sonne. Letzte Schleierwolken ziehen dann ab. Es gibt auch heute wieder keinen Regen. Und die Höchstwerte von 28 Grad in Wilhelmshaven bis 32 Grad im Binnenland. Und auch an der See erreichen wir immerhin 24 bis 27 Grad heute.
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5: Um 8.30 Uhr gibt es eine Meldung von der A27 Walsrode, Bremen. Die A27 ist zwischen Verden-Ost und Achim-Ost wegen Bauarbeiten bis 10 Uhr heute in beiden Richtungen gesperrt. In Wilhelmshaven sind wegen des Nordseeman-Triathlons bis ca. 16 Uhr zahlreiche Straßen gesperrt. Und auch in Bremen wegen des City-Triathlons sind in der Überseestadt einige Straßen gesperrt heute.
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5: Ja, schönen guten Morgen, Sie haben es gehört. Der Wetterbericht sagt wieder keinen Regen voraus für heute, vielleicht morgen. Und wie geht's den Landwirtinnen und Landwirten in Bremen? Das wollen wir gleich erfragen. Wir haben nämlich einen für die Landwirtschaft sehr verantwortlichen Herrn hier gleich im Studio. Und ich freue mich auf das Gespräch. Das hier sind die DuckTales erstmal.

0: 8:36 Uhr, hier ist Bremen 2, der Sonntagmorgen. Es ist, wem sage ich das, zu trocken im Moment. Woran erkennt man landwirtschaftlich genutztes Feld, um das Beispiel mal zu nehmen, an einer Staubwolke darüber, weil die Erntemaschinen alles aufwirbeln, was locker auf der Erde liegt. Gehen wir mal speziell ins Land Bremen, das ja auch schon einige Hitzewellen erlebt hat in diesem Sommer. Wie gehen Landwirte damit um im Moment? Hilmar Gabade ist Präsident des Bauernverbandes Bremen. Schönen guten Morgen, grüße Sie.
1: Guten Morgen, Herr Albrecht.
0: Sie lächeln ja noch. Aber es ist, um es ernst zu machen, bei den Tieren wahrscheinlich schon anstrengend. Oder wir gehen ins Wasser als Menschen, Füße ins Wasser oder Ventilator anmachen. Rinder, Hühner, Schweine, wie geht's denn im Moment?
1: Tatsächlich, den Tieren geht es genauso wie den Menschen. Ja. 37 Grad sind einfach zu viel, tatsächlich. Aber in den Ställen, gerade hier auch in modernen Viehställen, haben wir ein bisschen vorgesorgt. Es gibt Ventilatoren, es gibt teilweise Kühlungsmechanismen, sodass den Tieren versucht wird, das so angenehm wie möglich zu machen. Ja. Aber nichtsdestotrotz, es ist zu warm und Tiere haben eine kühlere Wohlfühlphase, gar keine Frage.
0: Bei der Hitze trinken Tiere mehr Wasser, genauso wie wir. Kann man das eigentlich beziffern? Steigt der Wasserbedarf irgendwie schon sichtbar, spürbar?
1: Auf jeden Fall. Tiere haben ja auch einen entsprechenden Stoffumsatz und der Wasserbedarf, gerade auch jetzt bei Kühen, wie ich sie bei mir auf dem Hof habe, ist spürbar angestiegen. Dadurch.
0: Produzieren Kühe eigentlich weniger Milch bei der Hitze?
1: Tendenziell ja, das kommt aber daher, weil sie möglicherweise nicht so viel fressen. Sie sind auch Träger zu der Zeit und die Futteraufnahme ist dann geringer und dadurch kommt auch weniger Milch.
0: Mhm. Wenn wir mal auf die Ernte gucken, in vielen Regionen beklagen die Landwirte ja Ausfälle wegen der Dürre. Wie sieht das hier bei uns in der Region aus?
1: Tatsächlich muss man sagen, wenn wir anderswo hingucken, sind wir hier noch richtig gut dran in Bremen. Sollten also, wenn wir in den Süden von Deutschland gucken oder auch schon die Mitte von Deutschland oder wenn wir weiter gucken nach Frankreich und Spanien, da ist wirklich ein Problem. Von daher sind wir hier noch gut dran. Hm. Nichtsdestotrotz, wenn man ins Detail geht, haben auch wir hier durchaus Herausforderungen. Die Hitzetage sind nicht gut für Getreide, für die Korneinlagerung, für die Menge am Ende. Hagel und Starkregen sind nicht gut, haben wir auch gehabt vor ein paar Wochen. Da können innerhalb von Minuten ganze Ernten zerstört werden. Hm. Das sind punktuelle Ereignisse, die aber für den einzelnen Landwirt durchaus enorm herausfordernd sein können.
0: Und warum ist es hier noch ein bisschen besser? Regen haben wir ja hier auch keinen. Weil es etwas kühler ist noch, oder?
1: Etwas kühler und tatsächlich hatten wir immer noch mal einen Schauerregen gehabt. Das Grünland hier ist noch grün. Es wächst zwar auch nicht mehr so viel, aber bisher sind wir da wirklich noch einigermaßen durchgekommen, muss man sagen. Insbesondere vor allen Dingen, wenn man woanders hinguckt. Das ist immer der Fokus. Wir brauchen nicht so stark zu jammern. Wenn wir sehen, was anderswo in Deutschland und in der Welt los ist, müssen wir echt noch froh sein, dass wir hier sind.
0: Ich habe gelesen, dass süddeutsche Bauern ihre Salate früher ernten, also um 4 Uhr morgens. Weil allein schon eine halbe Stunde die in der Sonne liegen zu lassen und alles ist verbrannt.
1: Richtig, es trocknet natürlich dann aus und auch die Arbeit ist natürlich in der Hitze wesentlich schwerer zu erledigen, als wenn wir in den frühen Morgenstunden arbeiten. Das machen wir teilweise auch, dass wir sagen, wenn es richtig heiß ist, dann machen wir eben eine etwas längere Mittagspause oder solche Sachen. Mhm. Das ist einfach auch der Arbeitsqualität und dem Angenehmen geschuldet dann.
0: Wird das auch in Zukunft so sein, dass Sie sagen, wir richten uns da eher so ein bisschen nach den Italienern und machen eine etwas längere Siesta? Wie stellen Sie sich insgesamt, jetzt mal abgesehen von den Arbeitszeiten, auf die anderen klimatischen Bedingungen ein?
1: Das sind natürlich enorme Herausforderungen. Wir müssen gucken, dass wir natürlich die Ställe immer weiter so hinbauen, dass es angenehmer für die Tiere ist. Wir müssen auch gucken, dass wir Wassermanagement besser auf die Reihe kriegen. Bisher war es gerade in Bremen ja so, Entwässerung war das Thema, weil es meistens zu nass war, gerade im Frühjahr. Jetzt müssen wir aber natürlich zur Kenntnis nehmen, im Sommer haben wir immer öfter auch zu wenig Wasser. Das heißt, ein Zauberwort ist Wassermanagement. Wir müssen in der Züchtung weiterkommen. Wir müssen die Sorten resistenter machen, gar keine Frage. Da kommt noch einiges auf uns zu. Nicht nur hier in Bremen, sondern weltweit, wie wir wissen. Und Ernten sind wichtig für die Ernährung der Menschheit, gar keine Frage.
0: Hilmar Gabade war das. Er ist Präsident des Bauernverbands in Bremen. Danke für den Besuch hier. Und
1: gerne.
0: Müssen Sie noch arbeiten? Sie haben ja 7-Tage-Woche, oder?
1: Ja, durchaus. Meine Kühe müssen gleich gefüttert werden und da mache ich mich gleich dran.
0: Schöne Grüße von uns an
1: Dankeschön.
0: Die Kühe. Tschüss.

0: Coldplay und Yellow. 8 Uhr und 46, dringende Verkehrsmeldung auf Bremen 2. Vorsicht bitte auf der A352 Richtung A7 zwischen Langenhagen-Kaltenweide und Dreikanova Nord. Eine ungesicherte Unfallstelle. Bitte Vorsicht dort.
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8 Uhr 50. Wenn Sie eine extra Einladung brauchen, gehen Sie einfach in die Band von Gregory Porter. You can enjoy my band. Ein bisschen Soul, ein bisschen Jazz. Kommt gut um diese Zeit, wie ich finde. 10 vor 9 bringt 2.

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1: Gregory Porter, You Can Join My Band von 2020. 8.55 Uhr.
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1: Mit Falco Puppe, guten Morgen. Auch in Niedersachsen dürfen heute mehr Lkw fahren. Sprengstoffdrohne in Leipzig-Halle stammt womöglich aus Russland. Fußgänger stirbt in der Bremer Neustadt bei Streit mit Autofahrer. Das Wetter: Sonne und Wolken bei bis zu 32 Grad. In mehreren Bundesländern dürfen ab heute mehr Lkw auch an Sonntagen fahren. Niedersachsen, Nordrhein-Westfalen, Rheinland-Pfalz und das Saarland haben das Fahrverbot für bestimmte Transporte befristet aufgehoben. Grund ist die Trockenheit und das damit verbundene Niedrigwasser der großen Flüsse. Viele Frachtschiffe können deshalb gar nicht oder nur mit deutlich weniger Ladung fahren. Einzelheiten aus der Nachrichtenredaktion von Anja Guse.
2: Die Länder wollen mehr Gütertransporte vom Wasser auf die Straße verlagern. Ziel sei es, Lieferketten aufrechtzuerhalten und Versorgungsengpässe zu vermeiden, heißt es. In Niedersachsen und Nordrhein-Westfalen gilt die Ausnahmeregel vorerst bis Ende des Monats, in den beiden anderen Bundesländern einen Monat länger. Ob auch Bremen das Lkw-Fahrverbot an Sonn- und Feiertagen lockert, ist noch nicht bekannt. Gewerkschaften und Umweltschützer kritisieren die Lockerung. Sie gehe zulasten von Menschen und Natur. Auch die Linke lehnt die Ausnahmeregel ab. Die Grünen sind sich uneins. Lob kommt dagegen vom Industrieverband BDI.
1: Die Sprengstoffdrohne am Flughafen Leipzig-Halle stammt laut US-Medien womöglich aus Russland. Das Wall Street Journal beruft sich bei seiner Meldung auf US-Beamte, die sich wiederum auf Geheimdienstberichte beziehen. Der Sender CNN zitiert einen Verteidigungsbeamten, die USA seien zum Schluss gekommen, dass die Drohne von einem russischen Geheimdienst stamme. Bundesinnenminister Alexander Dobrindt spricht nach dem Vorfall vom Dienstagabend von einem hybriden Angriff fremder Mächte. Russland weist jegliche Verantwortung zurück. Der Konflikt um die Straße von Hormuz, er ist weiterhin ungelöst. Der Iran hat neue Forderungen für eine dauerhafte Öffnung der Meerenge gestellt. Außenminister Abbas Araghchi sagte, vor allem die US-Regierung müsste Zugeständnisse machen. Konstanze Semidey.
3: Staatliche Medien veröffentlichten eine Erklärung des iranischen Nationalen Sicherheitsrates, wonach die Hauptforderung ist, dass der Iran nie wieder von den USA bedroht wird. Die Seeblockade gegen iranische Häfen müsse aufgehoben werden. Alle amerikanischen Streitkräfte müssten aus dem Gebiet abziehen. Der Iran solle für alle Kriegszerstörungen entschädigt werden. Sanktionen müssten beendet und eingefrorene Vermögenswerte freigegeben werden. US-Präsident Trump hatte in der vergangenen Woche mitgeteilt, dass eine Einigung mit dem Iran kurz bevorstehe. Eine geplante Angriffswelle hatte er abgesagt. Die Straße von Hormuz ist seit Kriegsbeginn Ende Februar für den Schiffsverkehr weitgehend geschlossen. Auf den internationalen Handel wirkt sich das verheerend aus.
1: In der Bremer Neustadt ist gestern Nachmittag ein Mann tödlich verletzt worden bei einem Streit mit einem Autofahrer. Die Polizei fahndet nach dem flüchtigen Täter und bittet Zeugen, sich zu melden. Aus der Nachrichtenredaktion Sven Beingärtner mit Einzelheiten.
4: Nach ersten Erkenntnissen der Polizei kam es im Kirchweg zu einem Streit zwischen einem 56-jährigen Fußgänger und einem Autofahrer. Der Fahrer stieg demnach aus seinem Fahrzeug und schlug dem Fußgänger mit der Faust ins Gesicht. Der stürzte und schlug mit dem Kopf auf den Boden. Er starb trotz Reanimationsversuchen noch vor Ort. Der Täter flüchtete in einem weißen Kleinwagen. Er soll graue, kurze Haare haben und etwa Mitte 50 sein. Die Hintergründe der Auseinandersetzung sind bisher unklar. Die Polizei ermittelt.
1: Im Bremer Westen kommt es heute zu Einschränkungen. Grund ist der City-Triathlon. Für das Sportevent sind diverse Straßen gesperrt, vor allem in Walle, Gröpelingen und der Altstadt. Start und Ziel des Triathlons befinden sich im Bereich des Europahafens. Die BSAG teilt mit, dass zwischen 6 und 18 Uhr mehrere Straßenbahnen und Busse umgeleitet werden, nämlich die Linien 3, 26 und 28. Die Buslinie 20 fährt heute gar nicht. Werder Bremen hat gegen Aufsteiger Paderborn ein Unentschieden geholt. Das Testspiel in Vechta endete 2:2. Gespielt wurden 4x35 Minuten. Sportchef Clemens Fritz spricht nach der Partie von Verbesserungsbedarf.
5: Wir haben intensiv und gut gearbeitet in den vergangenen Wochen. Aber trotzdem hat man heute auch gesehen, dass noch Luft nach oben ist und dass wir uns natürlich auch steigern müssen. Sowohl mit Ball als auch gegen den Ball. Spieleröffnung heute, Abschlusssituation, viel zu viele Chancen auch zugelassen. Und wir wissen schon, dass wir eine Schippe drauflegen müssen, sowohl auf dem Platz, aber wir wissen auch, dass wir auf dem Transfermarkt noch was machen müssen.
1: Morgen startet für die Werder-Spieler das Trainingslager in Harsewinkel. Und das waren die Nachrichten mit Falco Puppe.
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6: Und die Temperaturen in Bremen: 17 Grad Bremerhaven, auch 17, Cuxhaven 18, Diepholz 16 Grad. Heute gibt es nochmal freundliches, trockenes und warmes Hochdruckwetter. Ab morgen wird es dann vorübergehend etwas wechselhaft. Heute und morgen viel Sonne, letzte Schleierwolken ziehen ab. Es gibt auch heute wieder keinen Regen. Die Höchstwerte von 28 Grad in Wilhelmshaven bis 32 Grad im Binnenland und auch an der See erreichen wir immerhin 24 bis 27 Grad heute.
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6: Um 9.05 Uhr. Die A27 Walsrode-Bremen ist zwischen Verden-Ost und Achim-Ost wegen Bauarbeiten bis 10 Uhr in beiden Richtungen gesperrt. In Wilhelmshaven sind wegen des Triathlons bis ca. 16 Uhr viele Straßen gesperrt. Und Bremen wegen des City-Triathlons sind in der Überseestadt auch viele Straßen gesperrt. Ebenfalls gesperrt ist der Verlauf Werftstraße bis Nordstraße stadteinwärts.
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6: Schönen guten Morgen. Fahrer von Lieferdiensten sind jetzt nicht meine These. Dafür bekannt, dass sie viele Gedichte schreiben. Lesen vielleicht schon. Ja klar, warum nicht? Aber schreiben. Wir haben einen gefunden, der das macht, und zwar in China. Den wollen wir gleich genauer vorstellen.

0: Bremen 2, 9 Uhr und 9 Minuten. Und wir wollten Ihnen erzählen von einem Lieferdienstfahrer aus China, der Gedichte schreibt. People in a Hurry, also auf Englisch übersetzt. Poems of a Food Delivery Man. Flying Low. Das sind Gedichte, von denen wir noch nichts gehört haben. Denn das sind chinesische Gedichte von einem Mann namens Wang Jibing. Der fährt alltäglich eigentlich Essen aus, hat dann aber noch die Zeit gefunden, Gedichte zu schreiben nebenbei. Und jetzt hat er den Lu Jun-Preis bekommen, den wichtigsten chinesischen Literaturpreis. Eva Lambi-Schmidt, unsere China-Korrespondentin, hat ihn besucht.
1: Wang Jibing hat ein Interview nach dem anderen und Treffen mit Kadern der Kommunistischen Partei. Viel Aufmerksamkeit für den 56-Jährigen, seitdem bekannt ist, dass er einen der wichtigsten Literaturpreise in China gewonnen hat. Dieser Auszeichnung zu gewinnen ist eine wunderbare Sache. Aber zunächst einmal müssen wir ruhig bleiben. Dieser Preis wird jetzt nicht plötzlich ändern, wer wir sind. Seit etwa 7 Jahren fährt er mit seinem Elektromotorroller Essen aus. Zwischen den Lieferungen hat er Gedichte verfasst. Im chinesischen Social Media haben seine Texte bei den Menschen großen Anklang gefunden. Besonders systemkritisch sind seine Gedichte nicht. Doch beschreiben sie literarisch die Herausforderungen der Lieferdienstfahrer, die unter großem Druck stehen, schnell zu liefern, bei Wind und Wetter, sicher durch den Straßenverkehr zu kommen und dabei noch gute Bewertungen und mehr Aufträge zu bekommen. In einem Ausschnitt heißt es zum Beispiel:
2: Ein Zeitfresser schnappt sich 61 Minuten aus einer Stunde und liefert Zärtlichkeit im Wettlauf gegen die Zeit.
1: Zuerst habe ich Stift und Papier genutzt, aber dann habe ich gemerkt, dass das Leben als Lieferdienstfahrer es nicht erlaubt, Stift und Papier rauszuholen. Das braucht zu viel Zeit. Wir leben nach Sekunden. Seine Lösung? Sprachnachrichten. Er hat seine Ideen unterwegs ins Handy eingesprochen, etwa so. Seine Gedichtsammlung D2 Facing, übersetzt Niedrigflug über das Leben als Lieferdienstfahrer, wird nun geehrt mit dem Lu Xun-Preis, benannt nach einem der wichtigsten Schriftsteller Chinas. Einige fanden es großartig, dass der Preis an einen ganz normalen Menschen ging. Dadurch wurden die Grenzen der Literatur erweitert und das Leben erscheint vielschichtiger. Andere hingegen stellten die Frage, warum ein Preis an einen Lieferdienstfahrer oder einen Internetstar vergeben werden sollte. Bekannt im Netz, bescheiden im Alltag. In seinem Umfeld ist er einfach Herr Wang, der Essen ausliefert und gemeinsam mit seiner Frau einen kleinen Gemischtwarenladen betreibt, mit Lebensmitteln, Getränken und ein paar Schreibwaren.
0: Ja, Wang Jiang, der einfache Mann, wie er sich nennt, der schreibt Gedichte und ist damit sehr erfolgreich. Unsere Kollegin Eva Lambi-Schmidt hat ihn besucht. Und Beyoncé schreibt auch Gedichte, aber ein bisschen Banjo muss dabei. Zumindest in diesem Song hier. Texas Hold'em.

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0: Old School Soul mit Curtis Harding. Ich habe gerade mal geguckt, der ist im selben Ort geboren wie Stevie Wonder, nämlich in Saginaw in Michigan. Aber 29 Jahre später, also 1979, kam er auf die Welt. 29 Jahre nach Stevie Wonder. Aber die Musik immer noch sehr Motown-mäßig, liegt auch nicht weit von Detroit entfernt, der Ort. Ja, und nun ist es 9.20 Uhr.
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0: Es gibt welche von Alex Amen, der auf einer Ranch in Texas aufgewachsen ist, hat mit 4 Jahren angefangen, Klavier zu spielen und als Jugendlicher zur Gitarre gewechselt. Und seit er mit 18 weggezogen ist aus Texas, ist er ganz schön rumgekommen. Er hat in einer kalifornischen Kommune gelebt, auf einer abgelehnten Insel im Bundesstaat Washington, sogar in einem Wohnwagen auf dem Grundstück eines berühmten Hollywood-Komponisten. Und jetzt ist er 26, ist in Brooklyn gelandet und im vergangenen Jahr schaffte es Alex Amen mit einer Handvoll veröffentlichter Singles im Gepäck ins Line-Up aufzusteigen von vielen großen Festivals wie Pitchfork, London, Newport Folk, Austin City Limits und viele mehr. Und jetzt ein neues Album, Son of Amen, sein Debütalbum. Eva Garte hat's gehört.

Songs schreiben sei wie eine streunende Katze zu streicheln. Während man eine Straße entlangläuft, taucht sie plötzlich wie aus dem Nichts auf. Oft starrt sie einen nur an und läuft dann weiter. Aber manchmal kommt die Katze auch herüber und lässt sich von einem streicheln. Genauso sei das auch beim Komponieren, sagt Alex Amen. Eine ziemlich bescheidene Art, den kreativen Prozess zu beschreiben.

11 metaphorische Katzen haben sich von dem US-amerikanischen Sänger und Songschreiber streicheln lassen. 11 Songs hat er für sein Debütalbum Son of Amen geschrieben. In Klang und Stilistik orientieren sie sich an der West Coast Folk Music der 70er Jahre. Einerseits ein nostalgischer, leicht wehmütiger Vintage-Sound, alte Schule könnte man sagen, andererseits zeitlos und bewährt. Insbesondere Cabin by the Sea klingt wie ein alter Country-Klassiker. She walks along. 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California Blues beleuchtet den spannungsreichen Kontrast zwischen dem vielbesungenen kalifornischen Traum und der gelebten Realität. Alex Amen muss es wissen, er hat bereits ein abgebrochenes Filmstudium in Los Angeles hinter sich.

Ein wiederkehrendes Thema in den Songs auf Son of Amon ist die Liebe zur Natur. Kein Wunder, Alex Amon ist ein richtiger Naturbursche. Er geht leidenschaftlich gern klettern, er wandert, segelt und sammelt Pilze. Her Spirit Wanders ist eine Ode voller Bewunderung für eine Gruppe ambitionierter Kletterinnen, denen Alex Amon im Yosemite-Nationalpark begegnet ist.

Die organischen Arrangements auf Son of Amon basieren vor allem auf Saiteninstrumenten. Gitarre, Pedal Steel, Banjo, aber hier und da auch Streicher. Eine Ausnahme bildet die Klavierballade Memories of You, die den Geist des Piano Man Billy Joel heraufbeschwört.

0: Über das abgebrochene Filmstudium muss sich Alex Amen nicht mehr grämen. Die Entscheidung, sich stattdessen ganz der Musik zu verschreiben, hat sich ausgezahlt. Son of Amen ist ein beachtliches Debüt von einem Songwriter, den man genau im Auge behalten sollte.
1: Eva Garte war das über Alex Amens neues Album, Debütalbum besser gesagt, Son of Amen.
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5: Und das wird folgendermaßen. Es gibt nochmal freundliches, trockenes und warmes Hochdruckwetter. Und ab morgen wird es dann vorübergehend etwas wechselhaft. Heute Morgen erstmal viel Sonne. Letzte Schleierwolken ziehen ab und es gibt auch heute wieder keinen Regen. Höchstwerte von 28 Grad in Wilhelmshaven bis 32 im Binnenland. Und auch an der See erreichen wir immerhin 24 bis 27 Grad.
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5: Um 9.31 Uhr. Die A27 Walsrode-Bremen ist zwischen Verden-Ost und Achim-Ost wegen Bauarbeiten bis 10 Uhr in beiden Richtungen gesperrt. In Wilhelmshaven sind wegen des Triathlons bis ca. 16 Uhr viele Straßen gesperrt. Und in Bremen wegen des City-Triathlons sind in der Überseestadt zahlreiche Straßen auch gesperrt. Ebenfalls gesperrt ist der Verlauf Werftstraße bis Nordstraße stadteinwärts.
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5: Schönen guten Morgen. Das Goethe-Institut wird 75 Jahre alt. Und wir haben die Gelegenheit, gleich mit der Präsidentin zu sprechen darüber, wie die letzten Jahre waren. Also die letzten Jahrzehnte. Gehen wir es mal groß an. Und wie das Institut für die Zukunft aufgestellt ist. Das hier ist Nina Simone.

0: Bremen 2 hier um 9.37 Uhr. Heute feiert das Goethe-Institut seinen 75. Geburtstag. Seit 1951 steht diese Institution für die Vermittlung deutscher Sprache und Kultur im Ausland. Aber die Bedingungen der Arbeit werden durchaus schwieriger. Seit Jahren werden die Finanzmittel gekürzt und müssen auch Dependancen in prominenten Standorten geschlossen werden. Das sind jetzt keine richtig guten Geburtstagsgeschenke fürs Goethe-Institut. Jetzt bin ich mit der Präsidentin verbunden, Professorin Gesche Joost. Guten Morgen, Frau Joost.
1: Hallo, guten Morgen.
0: Am Anfang 1951 stand ja eine Idee, und zwar des damaligen Bundespräsidenten Theodor Heuss, dass man mit Politik zwar keine Kultur machen könne, aber vielleicht mit Kultur Politik. Ist das noch Ihr Selbstverständnis, mit Kultur Politik machen? War es das jemals?
1: Also ein spannendes Jahr gewesen, 1951, weil es war ja überhaupt nicht selbstverständlich, dass die Welt überhaupt noch etwas zu tun haben wollte mit Deutschland nach dem Zusammenbruch des Nazi-Regimes. Und deswegen war es eine sehr kluge Idee zu sagen, wir wollen über Kultur, über Sprache überhaupt wieder in den Dialog treten mit Deutschland. Mhm. Und deswegen war es nie eine Idee, dass wir eine deutsche Leitkultur, also wie eine deutsche Kultur verschiffen in die Welt und überzeugen wollen, sondern es war immer ein sehr vorsichtiges, dialogisches. Also es ging immer um die Verständigung. Das ist heute immer noch prägend.
0: Ich wollte gerade sagen, wenn Deutschland hinausgeht in die Welt, um seine Kultur über die Welt auszuschütten, dann zuckt die Welt zusammen aus guten Gründen.
1: Genau.
0: Aber ich glaube, das Sendungsbewusstsein des Goethe-Instituts kann man schon definieren, auch als, eine Message, eine Botschaft, die Sie haben.
1: Die Message ist schon, dass wir für demokratische Werte stehen, dass wir für Offenheit, für Meinungsfreiheit stehen und das auch sehr selbstbewusst vertreten und erlebbar machen. Ich glaube, darum geht es heute gerade, weil es echt nicht mehr selbstverständlich ist. Also ich bin aufgewachsen, ich dachte, Demokratie ist ein Selbstläufer, das wird irgendwann in der ganzen Welt das Modell werden. Aber es ist nicht, und das erleben wir in den letzten Jahren sehr viel stärker und viel Gegendruck und Gegenerzählungen, auch aus Russland, auch aus China. Das ist schon einfach etwas, was nicht mehr der Exportschlag per se ist, das demokratische Modell. Und das durch Kunst, Kultur, durch Austausch, durch Freiheit erlebbar zu machen, das ist unsere Mission und das ist eine echt wichtige, die wir auch nach 75 Jahren weiter vertreten.
0: Mhm. Viele sagen ja, der Westen, der bricht ein bisschen auseinander. Er spricht nicht mehr diese gemeinsame Sprache. Der Wertekanon geht verloren, vielleicht auch durch die Amerikaner, die sich ein bisschen davon verabschieden als größte Demokratie der Welt. Wie spüren Sie das? Ist es schwieriger geworden?
1: Ja, es ist auf jeden Fall schwieriger geworden. Und es gibt eben auch wirklich viel Fake News, Erzählungen über Europa, dass auch diese Vielfalt von Lebensentwürfen, das wird uns als Schwäche ausgelegt. Und da müssen wir gegen an. Da müssen wir wirklich erlebbar machen, dass es toll ist, was eben ein demokratisches Aushandeln ist, dass jeder selbst entscheiden kann, was sein Lebensentwurf ist. Und das auch über Kunst und Kultur als Gemeinsames zu erleben, wenn man zusammen im Theater sitzt, wenn man zusammen in einem tollen Konzert sitzt, dass man dann wieder anfängt, sich zu verstehen, wo es vielleicht auf politischer Ebene schwierig geworden ist, das ist schon etwas, was Kultur und Sprache wirklich verbinden kann. Und deswegen ist unsere Arbeit gerade jetzt wieder so wichtig geworden.
0: Es gibt ja auch durchaus finanziellen Druck. Wenn man mal die Finanzmittel anguckt vom Außenministerium, das zuständig ist, wird um knapp 24 Millionen Euro gekürzt. 10% des Gesamtetats der vergangenen Jahre. Sie mussten ja bereits Institute in Italien, Frankreich, Washington zum Beispiel schließen. Fühlen Sie sich ein bisschen vernachlässigt von Ihrem Auftraggeber, dem Außenminister?
1: Also das war natürlich eine harte Kürzung, also gar keine Frage. Und das hat uns sehr auch getroffen, weil die Institute kann man nicht einfach mal so wegmachen und das zuckt keiner, sondern das reißt richtig Löcher in Kulturlandschaften. Gleichzeitig wurden ganz viele Institutionen gekürzt und wir kennen alle den Bundeshaushalt. Also das Auswärtige Amt hat auch nur begrenzte Mittel und wir haben eine sehr, sehr enge und wirklich gute Zusammenarbeit. Außenminister Wadephul besucht uns regelmäßig. Ich war zusammen jetzt mit ihm in Mexiko. Ihm ist diese Arbeit sehr wichtig und er versteht auch sie als eben Teil der Kulturpolitik. Also wir sind eben Teil der Kultur- und Außenpolitik und insofern sind wir nicht etwas, was schlecht behandelt wird, sondern was eben in Kooperation gestärkt wird. Aber eben der finanzielle Rahmen ist für alle. Wir müssen alle den Gürtel enger schnallen und das ist nicht ganz einfach, das ist richtig.
0: Und wie wollen Sie es angehen, wenn der finanzielle Rahmen dann eben nicht mehr gegeben ist? Wie wollen Sie handlungsfähig bleiben?
1: Wir haben große Reformen angestoßen und jetzt einen neuen Vorstand auch, der ganz toll ist, Gitte Tschoch und Doreen Kirmse. Die legen jetzt das nächste Reformpaket auf und es geht wirklich darum zu sparen, wo es geht, ohne die Arbeit im Ausland zu beeinträchtigen. Also das ist wirklich, ne, das sind die klassischen Programme, dass man versucht, alle möglichen Verwaltungskosten niedriger zu machen. Mhm. Wir versuchen zur Digitalisierung schlanker zu werden. Und das sind natürlich immer Reformprozesse, die sind nicht ganz einfach, aber auch wichtig für eine Institution, also die Zukunftsfähigkeit ist wichtig. Und dann wird es auch um eine Flexibilisierung des Netzwerks gehen. Dass man zum Beispiel sagt, wir werden im November in Lublin eröffnen, das ist im Osten Polens, also wichtige Orte, das ist ganz nah an der Ukraine, ganz nah an Belarus, wo man merkt, da ist das Deutschlandbild nicht mehr das Beste im Moment und die deutsch-polnische Kooperation ist wichtig. Sowas muss möglich sein, also kleinere Institute dann auch zu öffnen, die nicht mit Riesenbibliotheken und mit allem drum und dran sind, sondern eher Programme machen. Und das ist auch so ein Weg, wie man Kosten sparen kann.
0: 75 Jahre Goethe-Institut, Rückblick und Ausblick mit der Präsidentin, Professorin Gesche Joost. Ich danke Ihnen sehr für das Gespräch hier auf Bremen 2.
1: Vielen Dank, dass Sie uns zum Geburtstag eingeladen haben.
0: Aber sehr gerne. 9:43 Uhr.

Jason Mraz, I'm yours. Wir sind für Sie da. 9:09. Hier ist Bremen 2, wenn man sich mit den letzten 26 Jahren der Band The National beschäftigt. Mal so nachguckt, mal nachliest. In Brooklyn gegründet 2000. Dann ist 2007 wohl so ein Schlüsseljahr. Da haben sie ein bisschen ihren Sound verändert. Davor sehr rustikal. Country, Rock, Americana, Punk. Und dann wurde es sehr, so große Klanggemälde auf einmal. Sie wurden weltweit erfolgreich mit einem neuen Sound, auch in Europa, kamen dann auch in die Billboard-Charts. Das ist hier so ein Song aus der Zeit von 2007, The National, was immer sie auch machen, ob das jetzt Punk ist oder Rock oder Indie-Rock oder was auch immer. Es ist auch immer sehr klassisch. Entschuldigung, das war Heinz Erhardt. Klassisch. Der Versprecher musste kommen. Irgendwann habe ich gedacht, ich schaffe das auch so, aber heute ist es passiert. Klassisch. The National.

0: Leider und The National aus dem Jahr 2007.
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1: Mit Falco Puppe. Lockerung des Lkw-Fahrverbots in Niedersachsen belastet den Reiseverkehr. Sprengstoffdrohne in Leipzig-Halle stammt womöglich aus Russland. Bremer Polizei sucht nach gewaltsamen Tod eines Fußgängers nach dem Täter. Das Wetter: Sonne und Wolken bei bis zu 32 Grad. Niedersachsen hat das Sonn- und Feiertagsfahrverbot für bestimmte Lkw aufgehoben. Grund sind Probleme bei der Binnenschifffahrt.

0: hat wegen der langen Trockenheit. Einzelheiten aus der Nachrichtenredaktion von Inken Henkel.
1: Die Lkw-Fahrten werden erlaubt, um Lieferketten aufrechtzuerhalten und Versorgungsengpässe zu vermeiden. Das hat der grüne Verkehrsminister von Nordrhein-Westfalen, Krischer, gesagt. Denn auch NRW, Rheinland-Pfalz und das Saarland haben das Fahrverbot vorübergehend gelockert. Weil der Rhein weniger Wasser führt, können Schiffe derzeit viel weniger Waren transportieren. Als Ersatz dürfen Lkw über 7,5 Tonnen, für die sonst das Sonntagsfahrverbot gilt, heute fahren, auch mit Anhängern. Die Sondererlaubnis gilt erstmal bis Ende August. Auf den Autobahnen dürfte es heute ohnehin voll werden wegen des Sommerreiseverkehrs. In 3 Bundesländern enden die Ferien. Der ADAC warnt vor Staus. Viele Urlauber von Nord- und Ostsee werden sich auf die Rückfahrt machen nach Hessen, Rheinland-Pfalz und ins Saarland.
0: Die Sprengstoffdrohne am Flughafen Leipzig-Halle stammt laut US-Medien womöglich aus Russland. Das Wall Street Journal beruft sich bei seiner Meldung auf US-Beamte, die sich wiederum auf Geheimdienstberichte beziehen. Der Sender CNN zitiert seinerseits einen Verteidigungsbeamten. Die USA seien demnach zu dem Schluss gekommen, dass die Drohne von einem russischen Geheimdienst stamme. Bundesinnenminister Alexander Dobrindt spricht nach dem Vorfall vom Dienstagabend von einem hybriden Angriff fremder Mächte. Russland weist jegliche Verantwortung zurück. Der Konflikt um die Straße von Hormus ist weiter ungelöst. Der Iran hat neue Forderungen für eine dauerhafte Öffnung der Meerenge gestellt. Außenminister Abbas Araghchi sagte, vor allem die US-Regierung müsse Zugeständnisse machen. Constanze Semidey.
2: Staatliche Medien veröffentlichten eine Erklärung des iranischen Nationalen Sicherheitsrates, wonach die Hauptforderung ist, dass der Iran nie wieder von den USA bedroht wird. Die Seeblockade gegen iranische Häfen müsse aufgehoben werden. Alle amerikanischen Streitkräfte müssten aus dem Gebiet abziehen. Der Iran solle für alle Kriegszerstörungen entschädigt werden. Sanktionen müssten beendet und eingefrorene Vermögenswerte freigegeben werden. US-Präsident Trump hatte in der vergangenen Woche mitgeteilt, dass eine Einigung mit dem Iran kurz bevorstehe. Eine geplante Angriffswelle hatte er abgesagt. Die Straße von Hormus ist seit Kriegsbeginn Ende Februar für den Schiffsverkehr weitgehend geschlossen. Auf den internationalen Handel wirkt sich das verheerend aus.
0: Nach dem gewaltsamen Tod eines Mannes in der Bremer Neustadt fahndet die Polizei nach dem flüchtigen Täter und sucht nach Zeugen. Der Fußgänger kam bei einem Streit mit einem Autofahrer ums Leben. Eine Mordkommission ermittelt. Aus der Nachrichtenredaktion Anja Guse.
3: Nach ersten Erkenntnissen der Polizei kam es im Kirchweg zu einem Streit zwischen einem 56-jährigen Fußgänger und einem Autofahrer. Der Fahrer stieg demnach aus seinem Fahrzeug aus und schlug dem Fußgänger mehrfach mit der Faust ins Gesicht. Dieser stürzte und prallte mit dem Kopf auf den Boden. Er starb trotz Wiederbelebungsversuchen noch vor Ort. Der Täter flüchtete in einem weißen Kleinwagen. Er soll graue, kurze Haare haben und etwa Mitte 50 sein. Die Hintergründe der Auseinandersetzung sind bisher unklar. Die Polizei ermittelt.
0: In Cuxhaven beginnt am Mittag die 90. Auflage des Donauwattrennens. Die Veranstalter erwarten dazu zehntausende Zuschauerinnen und Zuschauer. In diesem Jahr stehen 11 Rennen an auf der 1200 Meter langen Rennstrecke auf dem Meeresboden. Tierschützer kritisieren das Rennen seit Jahren. Ihrer Ansicht nach werden die Pferde gewaltsam durchs Watt getrieben. Nach den Protesten haben die Veranstalter die Kontrollen durch Tierärzte verstärkt. Werder Bremen hat im 5. Testspiel vor Beginn der neuen Bundesliga-Saison unentschieden gespielt. Die Partie gegen den SC Paderborn in Vechta endete 2:2. Olaf Rathje war dabei.
4: Auch im 5. Vorbereitungsspiel bleiben die Bremer damit ungeschlagen. Doch der XXL-Test über 140 Minuten gegen Bundesliga-Aufsteiger Paderborn offenbarte auch einige Schwächen. An denen soll dann ab Montag im Trainingslager in Hasewinkel weiter gearbeitet werden. Mittelfeldspieler Romano Schmid wird dann voraussichtlich nicht mehr Teil des Werder-Kaders sein. Der österreichische Nationalspieler soll unmittelbar vor einem Wechsel zum italienischen Erstliga-Aufsteiger Frosinone Calcio stehen. Als Ablöse werden bis zu 10 Millionen Euro gehandelt.
0: Im Bremer Westen kommt es heute zu Einschränkungen. Grund ist der City-Triathlon. Für das Sportevent sind diverse Straßen gesperrt, vor allem in Walle, Gröpelingen und der Altstadt. Start und Ziel des Triathlons befinden sich im Bereich des Europahafens. Die BSAG teilt mit, dass zwischen 6 und 18 Uhr mehrere Straßenbahnen und Busse umgeleitet werden, nämlich die Linien 3, 26 und 28. Die Buslinie 20 fährt heute gar nicht. Und das waren die Nachrichten mit Falco Puppe.
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6: Und das sind die aktuellen Temperaturen in Bremen Sporthafen Hasenbüren. Dort sind 18 Grad. Nienburg Amtsgericht 21 Grad. Bassum Tierpark Peter Mohr 19 und Bremerhaven Bürgerpark Dort haben wir 18 Grad. Heute gibt es nochmal freundliches, trockenes und warmes Hochdruckwetter. Ab morgen wird es dann etwas wechselhafter. Und das geht heute erstmal mit Sonne los. Letzte Schleierwolken ziehen dann ab. Es gibt auch heute wieder keinen Regen. Und die Höchstwerte von 28 Grad in Wilhelmshaven bis 32 Grad im Binnenland. Und auch in der See erreichen wir immerhin 24 bis 27 Grad.
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6: Um 10.05 Uhr gibt es eine Meldung, und zwar aus Wilhelmshaven. In Wilhelmshaven sind wegen des Triathlons bis ca. 16 Uhr zahlreiche Straßen gesperrt. Und Bremen wegen des City-Triathlons sind in der Überseestadt zahlreiche Straßen auch gesperrt. Ebenfalls gesperrt ist der Verlauf Werftstraße bis Nordstraße stadteinwärts.
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6: Schönen guten Morgen. Bis 11:30 werden wir unterstützt von der katholischen Kirche. Und die haben sich eine tolle Aktion ausgedacht, jetzt zur Einschulung, weil ja Schulranzen vor allem für Erstklässler sehr, sehr wichtig sind. Statussymbol und vieles mehr. Da haben die einfach mal Schulranzen verschenkt. Was steckt hinter der Aktion, außer dass man viele der jüngsten Bürgerinnen und Bürger glücklich gemacht hat? Das wollen wir gleich erfahren.

0: In der kommenden Woche Donnerstag fängt in Bremen die Schule wieder an und in Niedersachsen auch. Und für Erstklässler sind natürlich Schulranzen, Turnbeutel, Federmappe von ganz großer Bedeutung. Aber ist auch teuer und daher hat die Caritas Bremen 100 Schulranzen verlost. Welche Familien an der Verlosung mitmachen durften und wie die Aktion überhaupt ablief, das hat Christoph Haferkamp von der katholischen Kirche erfahren und hat erstmal angefragt bei dem Koordinator der ganzen Aktion.
1: Die Einschulung an sich ist ja schon mal eine sehr emotionale Sache für die Kinder. Es ist der Weg in einen neuen Lebensabschnitt, raus aus der Kita, dem sehr behüteten, geschützten Umfeld, rein in die Grundschule. Das ist für die Kinder schon ein großer Schritt. Und den gehen zu können mit einer guten Ausstattung für einen guten Schulstart, das ist schon sehr wichtig.
2: Cornelius Peters ist Projektkoordinator bei der Caritas Bremen für die Schulranzenaktion. Bei der Verlosung von 100 Tornistern mitmachen können Familien, die Grundsicherungsgeld oder Wohngeld erhalten und dies nachweisen.
1: Der Großteil der Familien, die Anträge stellen, sind Familien mit Migrationshintergrund. Und der Anteil der alleinerziehenden Frauen ist in diesem Jahr wieder besonders hoch. Der lag bei über 50%.
2: Für viele dieser Familien ist es schwer, die Ausgaben zu stemmen. Zwar zahlt der Staat einen Zuschuss für Bildung und Teilhabe und es gibt den Kinderzuschlag.
1: Aber im Moment ist es ja so, seit der Corona-Zeit, die Kosten sind in allen Bereichen gestiegen, sei es Energiekosten, insbesondere Wohnkosten, sei es die Lebensmittelkosten und so die Anschaffung eines Ranzens ist schon eine große Belastung für eine Familie, die ausschließlich von Grundsicherung lebt.
2: Wer an der Verlosung der Schulranzen teilnehmen wollte, musste einen Antrag stellen. Und diese Anträge mussten die Familien bereits Ende April einreichen. Das hat viele Gründe, sagt Cornelius Peters. Die Caritas führt die Aktion schon mehrere Jahre durch und hat aus Erfahrungen gelernt. Anfangs wurden die Schulranzen erst kurz vor Beginn des neuen Schuljahres verteilt. Doch das war nicht so praktikabel.
1: Es sind viele Familien mit Migrationshintergrund, die dann in den Ferien oder womöglich noch kurz vor den Ferien schon in ihr Heimatland reisen und dann zur Ausgabe gar nicht da sind.
2: Jetzt läuft die Verteilung daher immer kurz bevor die Sommerferien beginnen. 195 Anträge wurden eingereicht. 100 Erstklässler erhielten einen Tornister.
1: Und dann sind da noch so kleine Giveaways dabei, also das, was die Kinder brauchen, gerade für den Schulstart. Eine Butterbrotsdose, eine Griffelmappe mit den notwendigen Stiften, eine Schere ist dabei, ein Turnbeutel ist dabei. Damit sind die Kinder erstmal gewappnet.
2: Wer insgesamt 100 Schulranzen verlost, der braucht dafür natürlich viel Geld. Deshalb freut sich die Caritas über eine besondere Förderung.
1: Seit einigen Jahren unterstützt uns die Zeissner Stiftung. Darüber sind wir sehr froh. Das ist hier ein regionales Unternehmen, was sich hier einsetzt für die Belange der Kinder aus Bremen. Allerdings ist es nicht komplett über die Stiftung finanziert. Den Rest übernimmt der Caritas Stiftungsfonds Ahoi.
2: Ahoi, das Wort steht für allgemeine Hilfen, offen und individuell. Abholen konnten die Kinder und ihre Eltern die Schulranzen bei einem großen Happening im Caritas-Zentrum in Schwachhausen.
1: Es wird geschmückt mit Luftballons und die Kinder kriegen noch eine kleine Süßigkeit und das ist einfach ein nettes Beisammensein.
2: Zwar mussten die Kinder Schlange stehen, weil so viele da waren, aber letztendlich war es eine gelungene Aktion, sagt Projektkoordinator Cornelius Peters.
1: Wir sehen die Kinder immer bei der Ausgabe mit strahlenden Gesichtern. Sie freuen sich, wenn sie den Ranzen entgegennehmen. Sie setzen den gleich auf. Also das ist schon richtig was Tolles.
0: Ja, Schulranzenaktion der Caritas. Das war ein Beitrag von Christoph Haferkamp von der katholischen Kirche. 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
1: Dein Wille geschehe, beten Christen an vielen Orten dieser Welt. Gott, dein Wille geschehe. Doch was ist Gottes Wille? Die Bibel vermittelt sehr konkrete Vorstellungen, worum es dem Gott der Christen und Juden geht. Neben der Anerkennung dieser einen allmächtigen Gottheit beschreiben mehrere Werte, was Gott von den Menschen erwartet. Gerechtigkeit, in Frieden miteinander leben, Vergebung und Versöhnung, Schutz der Armen und Schwachen sowie die Bewahrung der Schöpfung. Die Realität sieht anders aus. Kriege, Gewalt, Katastrophen und Leid bestimmen die Wirklichkeit vieler Menschen. Gerade in so einer Situation hoffe ich umso dringlicher, dass der Wille Gottes deutlich mehr Berücksichtigung finden möge. Die Philosophin Edith Stein sagt dazu, dass dein Wille geschehe in seinem vollen Ausmaß muss die Richtschnur des Christenlebens sein. Es muss den Tagesablauf vom Morgen bis zum Abend, den Gang des Jahres und des ganzen Lebens tragen. Edith Stein betont mit diesem Anspruch, dass es bei dieser Bitte nicht um ein abwartendes »Gott wird es schon machen« geht, sondern um ein engagiertes »Ich stelle mich in den Dienst Gottes, ich mache mich zu seinem Werkzeug«. Heute feiern die evangelische und die katholische Kirche den Gedenktag von Edith Stein. Sie zählt zu den jüngeren Heiligen. Erst am 11. Oktober 1998 hat Papst Johannes Paul II. Sie heilig gesprochen. Am 12. Oktober 1891 wird sie in Breslau als Jüdin geboren. Edith Stein wächst auf in einer frommen, jüdisch-orthodoxen Familie. Doch von dieser Frömmigkeit distanziert sie sich bereits als Teenager. Als sie ihre akademische Karriere an der Universität Breslau beginnt, lebt Edith Stein als überzeugte Atheistin. Später entdeckt sie das Christentum, vermittelt über eine Freundin und die Beschäftigung mit der heiligen Teresa von Avila. 1922 wird sie getauft, 1933 tritt sie in den Orden der unbeschuhten Karmelitinnen ein. In der Zeit des Nationalsozialismus wird Edith Stein als Jüdin und Christin Opfer des Holocaust. Ein Zeitzeuge schreibt, unter den Gefangenen fiel Schwester Benedikta, so der Ordensname von Edith Stein, durch ihre große Ruhe und Gelassenheit auf. Der Jammer und die Aufregung waren unbeschreiblich. Schwester Benedikta ging unter den Frauen umher, tröstend, helfend, beruhigend, wie ein Engel. Dein Wille geschehe, ist nicht nur eine Bitte. Es ist eine Haltung mit einem tiefen Gottvertrauen. Ein Gottvertrauen, das auch in der größten Bedrängnis zum Einsatz für die Mitmenschen befähigt. Edith Stein hat es vorgemacht.
0: Das war ein Beitrag der katholischen Kirche.
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1: Es gibt heute noch mal freundliches, trockenes und warmes Hochdruckwetter. Und ab morgen wird es dann überwiegend etwas wechselhaft. Und viel Sonne kann ich noch ankündigen. Heute Morgen, wenn die Schleierwolken sich aufgelöst haben, wird es dann sonnig sein den ganzen Tag. Kein Regen und die Höchstwerte 28 Grad in Wilhelmshaven bis 32 Grad im Binnenland. An der See erreichen wir immerhin 24 bis 27 Grad.
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1: Um 10.30 Uhr gibt es zwei Meldungen, und zwar einmal von der A1 Osnabrück Richtung Bremen. Zwischen Bremen-Brinkum und Asten 3 Kilometer stockender Verkehr. Und dann die Meldungen zum Triathlon in Wilhelmshaven erstmal. Dort sind wegen des Triathlons bis ca. 16 Uhr zahlreiche Straßen gesperrt. Und Bremen auch wegen des CD-Triathlons sind in der Überseestadt viele Straßen gesperrt. Ebenfalls gesperrt ist der Verlauf Werftstraße bis Nordstraße stadteinwärts.
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1: Ja, schönen guten Tag. Es wird ein neues Unterrichtsfach geben für einige Schüler. Und zwar christliche Religion ersetzt die bisherigen Fächer katholische oder evangelische Religion. Und da gibt es eine ganze Menge Diskussionen drum. Wir wollen das gleich weitermachen. Also diskutieren. Und klären, was es mit dem neuen Unterrichtsfach auf sich hat.

0: Squeeze war das und You Got the Feeling. Bremen 2 hier, der Sonntagmorgen. Donnerstag geht die Schule wieder los in Bremen und Niedersachsen. Was neu ist, in Niedersachsen und auch an einigen Bremer Schulen wird es das Schulfach christliche Religion geben, also evangelische und katholische Religion in einem, nicht mehr konfessionell getrennt, und auch weitere religiöse Perspektiven sollen vermehrt einfließen in dieses Fach, zum Beispiel jüdische oder muslimische. Das hat vorab für Aufregung gesorgt. Eine böse Schlagzeile lautete etwa Scharia statt Jesus. Was wirklich passieren soll in diesem Schulfach, das kann ich jetzt mit Katharina Barthold-Knegendorf besprechen. Sie ist katholische Religionslehrerin am Scharnhorst-Gymnasium in Hildesheim. Guten Morgen, Frau Barthold-Knegendorf. Grüße Sie.
1: Guten Morgen.
0: Um mal gleich die Anwürfe aufzugreifen gegen das neue, sehr sorgfältig entwickelte Modell, das hat ja auch lange gedauert, nachdem jetzt unterrichtet wird. Kommt Jesus zu kurz, wie behauptet?
1: Ich glaube nicht. Soll ich das ausführen?
0: Führen Sie es aus. Kommt er vor? Und was kommt noch vor?
1: Natürlich
0: oder kommt er weniger vor?
1: Ja? Ja, nein, natürlich kommt er vor. Also es ist ja nach wie vor Religionsunterricht, verantwortet von den beiden großen Kirchen, der evangelischen und der katholischen Kirche. Die Lehrkräfte, die dieses Fach unterrichtet, sind katholisch oder evangelisch. Und natürlich ist es immer die Perspektive, aus der wir unterrichten, eine christliche. Mhm. So, dass Jesus gar nicht zu kurz kommen kann.
0: Aber irgendwas ändern Sie ja dann doch, sonst hätten Sie es nicht geändert.
1: Ja, genau. Ich würde sagen, es ist der Blickwinkel, den wir ändern. Also es wird mehr, es wird mehr von den Schülern ausgegangen. Sie stellen, das Subjekt wird mehr in den Mittelpunkt gestellt. Nicht, dass wir das vorher auch getan hätten, aber es wird eher am Zahn der Zeit geschaut. Also was bringen unsere Schülerinnen und Schüler mit? Was wissen die noch? Mhm. Und dann stellen wir fest, dass die religiöse Sozialisation einfach nachlässt, aber dass sie natürlich in unserer Gesellschaft leben und ganz, ganz andere Anknüpfungspunkte mitbringen, auf die wir dann gezielter eingehen werden.
0: Das ist ja auch ein bisschen Usus heutzutage, dass man sagt, wir brauchen einfach die Perspektive der Schülerinnen und Schüler. Wir müssen gucken, dass wir sie erreichen und aufpassen mit zu vielen festen Wissensbeständen. Da können die gar nichts mehr mit anfangen. Ist es denn trotzdem gut, wenn man dann nichts mehr über Marienverehrung lehrt oder Eucharistie und so weiter? Geht das dann weg oder kommt das noch vor?
1: Das kommt natürlich noch vor. Ich würde auch gar nicht sagen, dass etwas wegfällt. Nein. Nur die Verknüpfung ist eine andere und die Herangehensweise ist eine andere. Natürlich, wenn wir uns darüber unterhalten, wie funktioniert Kirche, dann schauen wir uns an, was ist katholisch, was ist evangelisch. Das wird ja nach wie vor vorkommen. Aber auch die Frage, wie machen das denn die anderen Religionen? Gibt es da ähnliche Aufbauten oder was sind sozusagen die Anknüpfungspunkte? Darum geht es, würde ich sagen.
0: Es ist jetzt 3 Tage vor Unterrichtsbeginn. Was ändert sich speziell in Ihrem Religionsunterricht? Was machen Sie speziell anders ab Donnerstag?
1: Wir werden nicht mehr diese einzelnen Einheiten zu den Weltreligionen haben, wie wir es bisher hatten, sondern wir müssen schauen, okay, wie bekommen wir es hin, dass wir die Verbindung mit den Themen einfach anders hinbekommen, aber gleichzeitig auch unsere Schüler das notwendige Hintergrundwissen an die Hand zu geben, um auch überhaupt einen Vergleich mit den anderen Religionen dass die das bewältigen können. Mhm.
0: Es gibt ja da durchaus eine Konfliktlinie, würde ich es mal nennen. Also Protestanten sind eher zufrieden, SPD, Grüne in der Politik sind es auch. Aber es gab schon heftige Kritik vom Verband der katholischen Religionslehrkräfte im Landkreis Hildesheim. Das sei eigentlich Religionsunterricht nach dem Motto Werte und Normen. Sie sind ja selber auch Mitglied dieser Gruppe. Was sagen Sie Ihren Kolleginnen und Kollegen?
1: Ich sehe diese Gefahr nicht. Also ich glaube, man kann dem insofern entgegenstellen, dass man sagt, es ist aber ja trotzdem und auch vielleicht nochmal in ganz besonderer Art und Weise Unterricht natürlich auch aus Perspektive der Kirchen, weil dort ja Katholiken, Protestanten vorne stehen und diesen Unterricht gestalten. Und wir haben ja nicht diesen Blick von außen, wie es im Religionsunterricht, also wie es im Wert- und Normenunterricht passiert. Das machen wir nicht, sondern es ist ja ganz, ganz klar, die Perspektive ist das Christentum.
0: Ja, Sie sind nicht neutrale Außenbetrachterin, sondern es kommt schon noch aus Ihrer Religiosität heraus, was Sie dort machen, wenn ich so zusammenfassen darf. Das war Katharina Barthold-Knegendorf, Religionslehrerin, katholische. Und sie hat sich hier auf Bremen 2 geäußert zum neuen Fach christliche Religion. Ich danke Ihnen sehr für das Gespräch hier.
1: Gerne.
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0: So, das sollte sie jetzt gar nicht sagen. Sie sollte etwas anderes sagen. Diese Dame vom Amt, Augenblick, jetzt sagt sie es uns. Die sagt nichts. Ich sag Verkehrsservice. Vorsicht bitte auf der A1 Osnabrück Richtung Bremen zwischen Wildeshausen Nord und Rastplatz Groß Ippener. Eine ungesicherte Unfallstelle. Vorsicht A1 Osnabrück Richtung Bremen zwischen Wildeshausen Nord und Rastplatz Groß Ippener. Eine ungesicherte Unfallstelle.

The Morningsiders sang the Cedar. Und ich frage mich die ganze Zeit, was er mit diesem Sprachbild meint, der Sänger der Morningsiders. Also hängen die, hängt die Zeder auf? Das macht man natürlich, um Motten zu vertreiben, im Schranke und so. Aber ich glaube, er meint es in dem Sinne, das Leben ist kompliziert, alle reden durcheinander, keiner weiß, was der andere will. Und früher haben es die Leute einfach so gemacht, dass sie auf den Regen gewartet haben und Zedern aufgehängt haben. So der Text. Also lass mal gut sein. Auf gut Norddeutsch oder so. Ne? Wenn es irgendwelche Morningsiders Textexperten gibt und Expertinnen, bitte melden Sie sich. Interpretieren Sie es für uns. Bremen2.de, da finden Sie unsere Anschrift.

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0: Dringende Verkehrsmeldung auf Bremen 2. Vorsicht bitte auf der A1 Osnabrück Richtung Bremen. Zwischen Wildeshausen Nord und Rastplatz Groß Ippener befindet sich eine ungesicherte Unfallstelle. Und Vorsicht bitte in beiden Richtungen auf der A281 Bremen Industriehäfen Burg Rampke. Zwischen Dreieck Bremen Industriehäfen und Bremen Burg Rampke sind Personen auf der Fahrbahn.
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2: Mit Falco Puppe. Lockerung des Lkw-Fahrverbots in Niedersachsen belastet den Reiseverkehr. Sprengstoffdrohne in Leipzig-Halle stammt womöglich aus Russland. Bremer Polizei sucht nach Tod eines Fußgängers nach einem Tatverdächtigen. Das Wetter Sonne und Wolken bei bis zu 32 Grad. Niedersachsen hat das Sonn- und Feiertagsverbot für bestimmte Lkw aufgehoben. Grund sind Probleme bei der Binnenschifffahrt wegen der langen Trockenheit. Aus der Nachrichtenredaktion Inken Henkel.
3: Die Lkw-Fahrten werden erlaubt, um Lieferketten aufrechtzuerhalten und Versorgungsengpässe zu vermeiden. Das hat der grüne Verkehrsminister von Nordrhein-Westfalen, Krischer, gesagt. Denn auch NRW, Rheinland-Pfalz und das Saarland haben das Fahrverbot vorübergehend gelockert. Weil der Rhein weniger Wasser führt, können Schiffe derzeit viel weniger Waren transportieren. Als Ersatz dürfen Lkw über 7,5 Tonnen, für die sonst das Sonntagsfahrverbot gilt, heute fahren, auch mit Anhängern. Die Sondererlaubnis gilt erstmal bis Ende August.

0: Auf den Autobahnen dürfte es heute ohnehin voll werden wegen des Sommerreiseverkehrs. In 3 Bundesländern enden die Ferien. Der ADAC warnt vor Staus. Viele Urlauber von Nord- und Ostsee werden sich auf die Rückfahrt machen nach Hessen, Rheinland-Pfalz und ins Saarland.
1: Die Sprengstoffdrohne vom Flughafen Leipzig-Halle, sie stammt laut US-Medien womöglich aus Russland. Das Wall Street Journal beruft sich bei seiner Meldung auf US-Beamte, die sich wiederum auf Geheimdienstberichte beziehen. Der Sender CNN zitiert einen Verteidigungsbeamten. Die USA seien zu dem Schluss gekommen, dass die Drohne von einem russischen Geheimdienst sei. Bundesinnenminister Alexander Dobrindt spricht nach dem Vorfall vom Dienstagabend von einem hybriden Angriff fremder Mächte. Russland weist jegliche Verantwortung zurück. Der Konflikt um die Straße von Hormus ist weiterhin ungelöst. Der Iran hat neue Forderungen für eine dauerhafte Öffnung der Meerenge gestellt. Außenminister Abbas Araghchi sagte, vor allem die US-Regierung müsse Zugeständnisse machen. Einzelheiten von Constanze Semidey.
2: Staatliche Medien veröffentlichten eine Erklärung des iranischen Nationalen Sicherheitsrates, wonach die Hauptforderung ist, dass der Iran nie wieder von den USA bedroht wird. Die Seeblockade gegen iranische Häfen müsse aufgehoben werden. Alle amerikanischen Streitkräfte müssten aus dem Gebiet abziehen. Der Iran solle für alle Kriegszerstörungen entschädigt werden. Sanktionen müssten beendet und eingefrorene Vermögenswerte freigegeben werden. US-Präsident Trump hatte in der vergangenen Woche mitgeteilt, dass eine Einigung mit dem Iran kurz bevorstehe. Eine geplante Angriffswelle hatte er abgesagt. Die Straße von Hormus ist seit Kriegsbeginn Ende Februar für den Schiffsverkehr weitgehend geschlossen. Auf den internationalen Handel wirkt sich das verheerend aus.
1: Nach dem gewaltsamen Tod eines Mannes in der Bremer Neustadt fahndet die Polizei nach dem flüchtigen Tatverdächtigen und sucht auch nach Zeugen. Der Fußgänger kam im Verlauf eines Streits mit einem Autofahrer ums Leben. Eine Mordkommission ermittelt. Aus der Nachrichtenredaktion Anja Guse.
3: Nach ersten Erkenntnissen der Polizei kam es im Kirchweg zu einem Streit zwischen einem 56-jährigen Fußgänger und einem Autofahrer. Der Fahrer stieg demnach aus seinem Fahrzeug aus und schlug dem Fußgänger mehrfach mit der Faust ins Gesicht. Dieser stürzte und prallte mit dem Kopf auf den Boden. Er starb trotz Wiederbelebungsversuchen noch vor Ort. Der Täter flüchtete in einem weißen Kleinwagen. Er soll graue, kurze Haare haben und etwa Mitte 50 sein. Die Hintergründe der Auseinandersetzung sind bisher unklar. Die Polizei ermittelt.
1: Die Bahnstrecke zwischen Bremen und Hamburg, sie ist wieder frei. Sie musste am Vormittag kurzzeitig gesperrt werden, wegen eines Polizeieinsatzes in der Nähe des Bahnhofs Sottrum. Metronomzüge starteten und endeten deshalb in Verden. Auf der Strecke war es seit Freitagmittag zu Ausfällen im Nah- und Fernverkehr gekommen. Grund dafür war ein kaputtes Stellwerk bei Ottersberg. Die Reparatur zog sich, die Trasse konnte erst heute Morgen wieder freigegeben werden. Werder Bremen hat im 5. Testspiel vor Beginn der neuen Bundesliga-Saison unentschieden gespielt. Die Partie gegen den SC Paderborn in Vechta endete 2:2. Olaf Rathje war für uns dabei.
4: Auch im 5. Vorbereitungsspiel bleiben die Bremer damit ungeschlagen. Doch der XXL-Test über 140 Minuten gegen Bundesliga-Aufsteiger Paderborn offenbarte auch einige Schwächen. An denen soll dann ab Montag im Trainingslager in Hasewinkel weiter gearbeitet werden. Mittelfeldspieler Romano Schmid wird dann voraussichtlich nicht mehr Teil des Werder-Kaders sein. Der österreichische Nationalspieler soll unmittelbar vor einem Wechsel zum italienischen Erstliga-Aufsteiger Frosinone Calcio stehen. Als Ablöse werden bis zu 10 Millionen Euro gehandelt.
1: Und das waren die Nachrichten mit Falco Huppe.
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6: Und das sind die Temperaturen. Bremen, Hafenmuseum, Überseestadt. Dort sind gerade folgende Temperaturen: 19 Grad. Nordholz Flugplatz, dort haben wir 19 Grad auch. Emden Industriehäfen 16 Grad und Bremerhaven Columbus Center 19 Grad. Heute gibt es noch mal freundliches, trockenes und warmes Hochdruckwetter. Ab morgen wird es dann vorübergehend etwas wechselhaft. Im Einzelnen heute viel Sonne. Es gibt auch heute wieder keinen Regen. Höchstwerte von 28 Grad in Wilhelmshaven bis 32 Grad im Binnenland. Und auch an der See erreichen wir immerhin 24 bis 27 Grad.
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6: Da gibt es auch was zu melden. Und zwar immer noch diese Gefahrenmeldung. Vorsicht bitte in beiden Richtungen auf der A281 Bremen Industriehäfen Burg Ramke. Zwischen Dreieck Bremen Industriehäfen und Bremen Burg Ramke sind Personen auf der Fahrbahn. Bitte Vorsicht dort. A1 Osnabrück Richtung Bremen zwischen Bremen-Brinkum und Asten. 3 Kilometer Stau. In Wilhelmshaven sind wegen des Triathlons bis ca. 16 Uhr zahlreiche Straßen gesperrt. Und auch in Bremen wegen des City-Triathlons sind in der Überseestadt zahlreiche Straßen gesperrt. Ebenfalls gesperrt ist der Verlauf Werftstraße bis Nordstraße stadteinwärts.
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6: Schönen guten Morgen, kurz nach 11. Es ist wieder Book-Doc-Zeit. Also, wir versprechen Rat bei irgendwelchen Bekümmernissen. Heute ist es ein Bekümmernis. Ich habe Angst vor den Wahlergebnissen der bevorstehenden Landtagswahlen, der Kommunalwahl. Und was kann man dagegen machen? Unser Book-Doc Insa Wilke verschreibt keine Medikamente, sondern Bücher. Und ich bin gespannt, was sie heute auf der Liste

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1: Aurélie Cabrel war das. 11:13 Uhr, hier ist Bremen 2. BookDoc-Zeit ist jetzt gerade bei uns. Und das heißt, wir verschreiben Bücher. Dr. Insa Wilke verschreibt Bücher und keine Medikamente bei Wehwehchen oder größeren Schmerzen. Es geht heute um die Wahlen. Noch wenige Wochen, dann stehen die Landtagswahlen an in Mecklenburg-Vorpommern, Sachsen-Anhalt und in Berlin. Wir haben Kommunalwahlen im September in Niedersachsen. Und viele sagen, au, ich habe Angst vor den Wahlergebnissen. Da habe ich jetzt schon ein komisches Gefühl im Bauch. Und ja, fragen wir den BookDoc, was können Sie verschreiben in solchen Fällen?
2: Ich würde sagen, schlicht und ergreifend Nein sagen.
1: Okay, das kann ja auch schiefgehen. Was meinen Sie genau?
2: Stimmt, das kann schiefgehen, aber so ist das mit den Dosierungen und Anwendungen. Man muss eben wissen, wann und wie viel man von welcher Pille nimmt. Aber Scherz beiseite, ich empfehle ein schmales Buch, das auf einer Rede beruht, die der Schauspieler Matthias Brandt in der Gedenkstätte Plötzensee anlässlich der Erinnerung an den 20. Juli 1944 gehalten hat. Im letzten Jahr war das. Und daraus ist eben ein Buch entstanden.
1: Worum geht's da genau?
2: Na, die meisten werden wissen, Matthias Brandt ist ein wirklich begnadeter Schauspieler. Er hat ein unglaublich präzises Verständnis von Texten. Es ist beglückend, ihm zuzuhören, wenn er liest, und erst recht, ihm zuzusehen, wenn er spielt. Und das reicht eigentlich, um ihn zu beschreiben. Aber es ist eben auch noch eine Tatsache, dass sein Vater Willy Brandt war und seine Mutter Ruth Brandt. Und in dieser Rede hat er darauf Bezug genommen, weil Willy Brandt und auch eben seine Frau Ruth ja im Widerstand waren gegen die Nationalsozialisten und dafür in der Nachkriegszeit ihr Leben lang auch noch Vorhaltung bekommen haben. Das muss man sich mal klar machen. Die haben nicht nur Lob dafür bekommen. Und der Untertitel des schmalen Buches, das Matthias Brandt aus seiner Rede gemacht hat, ist über den 20. Juli 1944, meine Eltern und persönliche Verantwortung heute.
1: Auffällig, viele Prominente, die sich bislang aus dem politischen Geschehen rausgehalten haben, äußern sich jetzt doch. Kürzlich zum Beispiel auch Harpe Kerkeling, der in Buchenwald eine bedeutende Rede gehalten hat. Welches Zeichen senden solche Wortmeldungen?
2: Das zeigt eben auch, dass die Lage brenzlig ist. Und dieses Zu-Wort-Melden von bestimmten Leuten empfinde ich als enorm stärkend, weil sie es eben auf eine Art tun, die sehr persönlich ist und nicht wichtigtuerisch oder belehrend.
1: Und wie macht das Matthias Brandt, dessen Buch Sie ja, ich habe so den Eindruck, ganz besonders mögen?
2: Also er sagt erstmal explizit, es geht ihm nicht darum, irgendwie moralisch zu belehren, aber er empfindet eben die Lage, die politische Lage, die gesellschaftliche Lage in unserem Land so bedrohlich, dass er sich entschieden hat, raushalten geht nicht mehr und auch nicht über seine Herkunft nachzudenken geht nicht mehr. Und davon ist eben deutlich Nein zu sagen, nur eine Sache. Er stellt zunächst erstmal fest, dass wir offenbar nicht mehr gewohnt sind, mit extremen politischen Kräften umzugehen. Und er beschreibt das Gefühl, das daraus resultiert, nämlich ein Gefühl der Lähmung, das ich ganz gut nachvollziehen kann. Und er erinnert sich dann eben an seine Eltern, die so gar nicht gelähmt waren und die überhaupt nicht ängstlich waren. Und darum hat er sich entschieden, diesen Beitrag zu einer Auseinandersetzung zu leisten, die eben immer bösartiger wird. Und er will da etwas gegensetzen.
1: Und wie sieht dieser Beitrag aus?
2: Er denkt darüber nach, wie es seinem Vater und seiner Mutter möglich war, sich anders zu verhalten als die Mehrheit. Das ist ja immer ein Angang. Und denen schien das so selbstverständlich möglich zu sein. Und er denkt aber auch eben, das war ja eine Rede in Plötzensee, wo die Männer hingerichtet wurden, die eben diesen Attentatsversuch auf Hitler unternommen haben. Und einer von ihnen war Helmut James Graf von Moltke. Und er zitiert aus den Briefen von Moltke an seine Frau und beschreibt ihn als jemanden, der Recht gegen Willkür und Mitgefühl gegen Kälte gestellt hat. Und das, finde ich, ist schon mal eine ganz gute Maßgabe. Und Matthias Brandt zieht daraus Schlüsse, eben sich zu Wort zu melden, Muster zu benennen, die sich abzeichnen. Und zwar das nicht den ExpertInnen zu überlassen, sondern jeder und jede selbst im Alltag. Und das klingt schwierig, aber Matthias Brandt schreibt davon so nahbar und so persönlich, dass ich glaube, dieser Text vielen Menschen, die dieses Lähmungsgefühl kennen und die vielleicht auch sogar sowas wie Angst haben vor den Ergebnissen der Wahlen im September, dass dieser Text eben Halt geben kann.
1: Insa Wilke, BookDoc bei Bremen 2, schlägt vor, sich innerlich mit Nein sagen von Matthias Brandt zu ertüchtigen. Ein schmales, kluges, ermutigendes Buch bei Kiepenheuer und Witsch erschienen. Und wenn Sie auch Fragen oder Sorgen haben, die wir mit Büchern linden können, dann schreiben Sie uns einfach über den Kontaktbutton auf bremen2.de.

Ben Folds und In Between Days. 7:12, hier ist Bremen 2, der Sonntagmorgen. Jetzt gibt's Soul-Musik von India Arie, die ist gerade 51 geworden. Musikalisch vorbelastet, in Anführungszeichen, durch ihre Mutter. Die Sängerin war, ist oft bei Konzerten im Vorprogramm von Stevie Wonder als Sängerin aufgetreten. Und sie hat ihrer Tochter gesagt, du hast Talent, du lernst jetzt bitte sehr Klarinette, Flügelhorn, Trompete, Saxophon und Piano. Das hat sie wohl auch alles getan und geschadet hat es nichts. Denn auch wenn sie vorwiegend singt, das, was da musikalisch im Hintergrund abläuft, außer Gesang, ist immer feinst arrangiert. Und das ist ihr zu verdanken. Hier ist India Arie, Nothing That I Love More.

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3: Es gibt heute nochmal freundliches, trockenes, warmes Hochdruckwetter. Ab morgen wird es dann vorübergehend etwas wechselhaft. Es soll Dienstag dann wieder schöner werden, also sonniger. Ja, heute erstmal viel Sonne. Letzte Schleierwolken ziehen ab. Es gibt auch heute wieder keinen Regen. Höchstwerte von 28 Grad in Wilhelmshaven bis 32 Grad im Binnenland. Und auch an der See erreichen wir immerhin 24 bis 27 Grad.
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3: Um 11.31 Uhr A1 Osnabrück Richtung Bremen. Zwischen Wildeshausen Nord und Groß-Ippener 6 Kilometer Stau, dauert etwa eine knappe Dreiviertelstunde länger. A1 Osnabrück Richtung Bremen zwischen Bremen-Brinkum und Asten 3 Kilometer Stau. In Wilhelmshaven sind wegen des Triathlons bis ca. 16 Uhr zahlreiche Straßen gesperrt und auch in Bremen wegen des City-Triathlons sind in der Überseestadt zahlreiche Straßen gesperrt. Ebenfalls gesperrt ist der Verlauf Werftstraße und Nordstraße stadteinwärts.
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3: Ja, schönen guten Tag. Stadteinwärts, stadtauswärts, landeinwärts, auswärts in alle Richtungen. Wunderschönen guten Tag.
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1: Christopher Annen und Francesco Wilking, gut so allein. Und weil wir gerade dabei sind, sich fortzubewegen, nehmen wir mal das Auto. Oder was geht jetzt nicht im Auto? Moment. Bremen 2, dringende Verkehrsmeldung. Vorsicht bitte, auf der A1 Hamburg Richtung Bremen zwischen Harburg und Maschner Kreuz steht ein defektes Fahrzeug. Vorsicht, A1 Hamburg Richtung Bremen zwischen Harburg und Maschner Kreuz steht ein defektes Fahrzeug. Bitte Vorsicht dort. Ein Thema hatten wir heute noch nicht, obwohl wir schon sehr viel durchdekliniert haben hier heute Morgen auf Bremen 2. Das Niedrigwasser, das ja den Güterverkehr in Deutschland derzeit massiv einschränkt, auch auf dem Rhein, der Donau, der Elbe oder auch der Oberweser ist der Schiffsverkehr teilweise oder ganz eingestellt worden. Und das trifft den Güterverkehr massiv. Deshalb haben jetzt 4 Bundesländer, wir haben es ja in Nachrichten schon erzählt, darunter auch Niedersachsen und Nordrhein-Westfalen, das Sonntagsfahrverbot für LKWs gelockert. Oliver Meyer berichtet.
2: Seine Fahrer muss Philipp Schmierle heute erst einmal darüber aufklären, dass Nordrhein-Westfalen als eines von 4 Bundesländern das Sonntagsfahrverbot für bestimmte LKWs vorübergehend aufgehoben hat. Die spontane Reaktion der Speditionsmitarbeiter und ihrem Geschäftsführer in Bottrop, grundsätzlich positiv, weil ihnen das mehr Flexibilität erlaube.
3: Die Industrie und der Handel, die werden ihre Prozesse jetzt dementsprechend ändern, dass wir auch am Sonntag bei denen laden oder entladen können. Und dementsprechend werden wir dann den Sonntag als effektiven Werktag für uns nutzen können, werden aber dafür dann an anderen Tagen wiederum nicht unterwegs sein.
2: Der Plan der Bundesregierung, Speditionen wie die Astrans sollen einen Teil der Ladung transportieren, die aufgrund des aktuellen Niedrigwassers im Rhein nicht verschifft werden kann. Und das, anders als bisher, an allen 7 Wochentagen.
4: Wir haben jetzt noch die Chance, durch Verlagerungen des Verkehrs nicht nur auf die Straße, sondern auch auf die Schiene oder auch auf der Wasserstraße, wo es auch Ausweichmöglichkeiten zum Teil noch gibt, diese Versorgungsengpässe zu vermeiden. Also darum geht es, verschiedene Maßnahmen zu ergreifen, dass wir über diesen August kommen.
2: Kritik an den Plänen kommt von Umweltverbänden und aus der Opposition. Die Linke hält die Maßnahme für einen Schnellschuss, der nicht die eigentlichen Ursachen bekämpfe.
5: Anders wie Herr Bilger vor ein paar Tagen geäußert hat, ist es nicht ein Wetterphänomen, was wir gerade erleben, sondern es ist Folge der Klimakrise. Da sollte er sich auch ein bisschen besser informieren. Und ich finde es verantwortungslos, dass die Bundesregierung erst jetzt konkret reagiert auf die Niedrigwasserkrise, die wir erleben.
2: Die Fracht nun auch sonntags auf Straßen transportieren zu lassen, sieht auch die Gewerkschaft Verdi kritisch. Der Vorstoß geht zu Lasten der Beschäftigten im Transport- und Logistikgewerbe und stellt die gesetzlich geschützten Sonn- und Feiertage als Tage der Ruhe und Erholung in Frage. Auf dem Rastplatz Nievenheim bei Düsseldorf kommt die Sonderregelung bei Autofahrern, die hier Pause machen, unterschiedlich an.
6: Für eine kurzfristige Kompensation ist das vielleicht sinnvoll, weil sonst einfach Versorgungsengpässe und vielleicht Preissteigerungen oder sowas entstehen.
7: Ich habe die Befürchtung, dass es danach nicht wieder zurückgenommen wird und dass man dann bei diesem Ausnahmezustand bleibt. Und das finde ich nicht okay.
8: Ich kann verstehen, wenn Leute besorgt sind, ne, dass mehr Verkehr ist. Aber ich finde, wenn es nicht anders geht, dann geht es nicht anders.
2: Philipp Schmierler will mit seiner Spedition den Sonntag ab der kommenden Woche in den Dienstplan integrieren. Mit dem Versprechen an seine Mitarbeiter, dass die Arbeitszeit die gleiche bleibt.
1: Was die Lockerung des Fahrverbots für LKWs bedeutet, das hat Oliver Meyer uns zusammengefasst auf Bremen 2. Und eine dringende Verkehrsmeldung noch. Vorsicht bitte jetzt auf der A1 Bremen Richtung Hamburg. Zwischen Uphusen, Bremen-Mahndorf und Euthen steht ein defektes Fahrzeug.

0: Hobbyastronomen werden es wahrscheinlich sowieso wissen. Für die anderen sei es hiermit auch nochmal gesagt, das ist wirklich interessant. Die Venus ist noch bis September als besonders heller und auffälliger Punkt west-südwestlich am Abendhimmel zu sehen. Die Bahnen unseres Nachbarplaneten sind langsam, aber vorhersehbar. So beschreibt die Kulturhistorikerin Andrea Wulff in ihrem Buch Die Vermessung des Himmels einen abenteuerlichen Versuch aus dem 18. Jahrhundert. Der geht so: Überall auf dem Erdball sollten Astronomen zu exakt gleichen Zeit den Transit, also den Durchgang der Venus über die Sonne, beobachten und daraus ließe sich dann die Größe des Sonnensystems ablesen. Und jetzt, während die Venus wieder hell am Himmel erscheint, ist die Vermessung des Himmels als Hörbuch erschienen.
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0: Vorgestellt von Florian Bentsch.
2: Nur etwa alle 100 Jahre schiebt sich die Venus, unser Nachbarplanet, als kleiner schwarzer Punkt direkt vor die Sonne. Astronomen versetzte das im 18. Jahrhundert global in Aufregung. Denn während des projizierten nächsten Venustransits im Jahr 1796 konnten sie, theoretisch, den Abstand der Venus zur Sonne und damit die Größe des Sonnensystems berechnen. 50 Jahre lang bereitete man sich auf die Vermessung des Himmels vor. Und dann ging erstmal fast alles schief.
3: Am 29. Januar 1771 starb Charles Green an Bord der Endeavour und wurde im Indischen Ozean beigesetzt. Nach dem russischen Beobachter in Kildin, nach Schapp und dem spanischen Beobachter Salvador de Medina in Kalifornien war Green der vierte Transitbeobachter, der auf der Suche nach der Größe des Sonnensystems starb.
2: Kulturhistorikerin Andrea Wulff macht die vermeintliche Unmöglichkeit, die Gefahr und die Aufregung um die Messung des Venustransits vor 200 Jahren erfahrbar. Für den Versuch mussten Wissenschaftler rund um den Erdball Observatorien aufbauen und sich koordinieren, zur exakt gleichen Zeit in den Himmel zu schauen. Sekundengenaue Messdaten zusammenzuführen und sie dann sicher nach London zu schaffen. Das bedeutete internationale, globale wissenschaftliche Kooperation in bis dahin ungesehenem Ausmaß. Es bedeutete unfassbar teure Expeditionen auf entlegene Kontinente und Inseln. Es bedeutete die Konstruktion feinster Messinstrumente und ihren Transport über sturmgetriebene Ozeane, von der Beförderung nicht unbedingt seetauglicher Astronomen ganz zu schweigen.
3: Die Lösung des Rätsels, das die Größe des Sonnensystems aufgab, war zum Greifen nahe. Zumindest dachten die Astronomen das.
2: Andrea Wulffs Die Vermessung des Himmels ist eine spannende historische Abenteuergeschichte mit Dutzenden Protagonisten, verteilt über den Globus, die sich alle gleichzeitig und mit keinem größeren Ziel als der Berechnung einer einzigen Zahl in Lebensgefahr begeben. Von Tahiti bis Nordnorwegen.
3: Als das Observatorium Mitte Dezember fertig war, bauten Hell und Szolnowitsch ihre Instrumente auf. Mehrere Luken in Dach und Wänden ermöglichten ihnen, Beobachtungen zur Bestimmung ihrer Längenposition vorzunehmen. Aber sie wurden noch immer von schlechtem Wetter behindert. Hell hatte fast ständig mit Nebel und Kälte zu kämpfen. Er konnte keine Sterne sehen. Die Vorräte gefroren und zersprengten ihre Behälter. Ein eisiger Wind pfiff durch die Fensterläden und Wände. Schlafen war fast unmöglich.
2: Darunter auch die Geschichte des schottischen Spiegelteleskopbauers James Short.
3: Im Frühsommer 1768 ließen seine Kräfte rasch nach. Doch da er wusste, wie wichtig die Teleskope waren, schleppte er sich jeden Tag in seine Werkstatt. Dem Tod nahe war Short trotzdem entschlossen, die Instrumente rechtzeitig fertigzustellen.
2: Wulff liefert gut dosierte und nachvollziehbare Wissenschaft, um den Enthusiasmus und die fast trunken wirkende Begeisterung spürbar, wenn nicht gar ansteckend zu machen, mit der sich die über 150 Himmelsvermesser, Assistenten, Matrosen und Ingenieure auf Weltreisen begaben. Am Ende steht, nüchtern, ein Ergebnis. 150 Millionen Kilometer stehen zwischen Erde und Sonne.
3: Als hellster Stern am Himmel wurde die Venus zur idealen Metapher für das Licht der Vernunft, das die neue Welt erleuchten und die letzten Spuren des finsteren Mittelalters verwischen sollte.
2: Und wer nochmal nachsehen will, der nächste Venustransit ist am 11. Dezember 2117.
0: Das hat Florian Bentsch berechnet, höchstpersönlich. Und er hat auch das Hörbuch gehört von Andrea Wulff, Die Vermessung des Himmels, vom größten Wissenschaftsabenteuer des 18. Jahrhunderts, gelesen von Christian Baumann. Wir haben gerade Auszüge gehört. Und das alles ist erschienen bei der Hörverlag. 8 Stunden, 33 Minuten Dauer. Und die Preisrichtung geht in Richtung 20,95 €.

0: Adele, Chasing Pavements. Ein Hörbuch haben wir Ihnen vorgestellt, die Vermessung des Himmels soeben, und gleich geht es um Drucksachen mehr. Gedrucktes auf Papier. Chrissy Log wird gleich ein Buch aufschlagen. Es geht um das Lesen in ihrer Sendung. Um kurz nach 12 geht's los.
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0: Und den macht Florian Bentsch erstmal.
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1: Und einen schönen Sonntag wünscht Jörn Albrecht. Bis dann.

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1: Mit Falco Poppe. Bundesinnenministerium konkretisiert Zeitplan für neuen Personalausweis. Bremer Polizei sucht nach Tod eines Fußgängers nach einem Tatverdächtigen. Lockerung des Lkw-Fahrverbots in Niedersachsen belastet den Reiseverkehr. Das Wetter: Sonne und Wolken bei bis zu 32 Grad. Nachdem gestern Änderungen am Personalausweis bekannt geworden sind, hat das Bundesinnenministerium nun auch den Zeitplan konkretisiert. Einzelheiten dazu aus Berlin von Bianca Schwarz.
2: Bis Ende nächsten Jahres könnte der neue Personalausweis kommen, allerdings mit einem kleinen Fragezeichen. Ein Sprecher des Bundesinnenministeriums sagte dem ARD-Hauptstadtstudio, dass momentan noch Ideen und Vorschläge aus den zuständigen Fachbereichen gesammelt und beraten werden. Dieser Vorgang sei ergebnisoffen, konkrete Teilergebnisse würden aktuell noch nicht vorliegen. Das heißt, geplant sei der neue Perso zwar bis Ende 2027, aber je nachdem, was noch dazukommt an Ideen, könnte sich das auch noch mal verschieben. Das Bundesinnenministerium arbeitet an einem neuen Personalausweis mit größerem Foto und ohne das Adressfeld, wie man es bisher kennt. Außerdem sind zusätzliche Sicherheitsmerkmale geplant, mit denen sich die Identität leichter feststellen lassen soll.
1: Nach dem Fund einer Sprengstoffdrohne auf dem Flughafen Leipzig-Halle will die Bundesregierung die Forschung zur Drohnensicherheit ausbauen. Bundesinnenminister Alexander Dobrindt sagte der Bild am Sonntag, am Testflughafen in Kochstedt in Sachsen-Anhalt werde am Dienstag in einer Woche eine Forschungseinrichtung für Drohnensicherheit errichtet. Diese bundesweit einzigartige Einrichtung führe technologische Innovationen und die Anforderungen der Sicherheitsbehörden zusammen.

0: Dobrindt zufolge wollen fremde Mächte Deutschland durch eine hybride Kriegsführung destabilisieren. Mit der neuen Forschungseinrichtung stelle man sich darauf ein, so der CSU-Politiker. Der Flughafen wird vom Deutschen Zentrum für Luft- und Raumfahrt betrieben. Niedersachsen hat das Sonn- und Feiertagsfahrverbot für bestimmte Lkw aufgehoben. Grund sind Probleme bei der Binnenschifffahrt wegen der langen Trockenheit. Aus der Nachrichtenredaktion Inken Henkel.
1: Die Lkw-Fahrten werden erlaubt, um Lieferketten aufrechtzuerhalten und Versorgungsengpässe zu vermeiden. Das hat der grüne Verkehrsminister von Nordrhein-Westfalen, Krischer, gesagt. Denn auch NRW, Rheinland-Pfalz und das Saarland haben das Fahrverbot vorübergehend gelockert. Weil der Rhein weniger Wasser führt, können Schiffe derzeit viel weniger Waren transportieren. Als Ersatz dürfen Lkw über 7,5 Tonnen, für die sonst das Sonntagsfahrverbot gilt, heute fahren. Auch mit Anhängern. Die Sondererlaubnis gilt erstmal bis Ende August. Auf den Autobahnen dürfte es heute ohnehin voll werden wegen des Sommerreiseverkehrs. In 3 Bundesländern enden die Ferien. Der ADAC warnt vor Staus. Viele Urlauber von Nord- und Ostsee werden sich auf die Rückfahrt machen nach Hessen, Rheinland-Pfalz und ins Saarland.
0: Die Bahnstrecke zwischen Bremen und Hamburg ist wieder frei. Sie musste am Vormittag kurzzeitig gesperrt werden wegen eines Polizeieinsatzes in der Nähe des Bahnhofs Sottrum. Züge von Metronom starteten und endeten deshalb in Verden. Auf der Strecke war es seit Freitagmittag zu Ausfällen im Nah- und Fernverkehr gekommen. Grund dafür war ein kaputtes Stellwerk bei Ottersberg. Die Reparatur zog sich, die Trasse konnte erst heute Morgen wieder freigegeben werden. Nach dem gewaltsamen Tod eines Mannes in der Bremer Neustadt fahndet die Polizei nach dem flüchtigen Tatverdächtigen und sucht nach Zeugen. Der Fußgänger kam im Verlauf eines Streits mit einem Autofahrer ums Leben. Aus der Nachrichtenredaktion Anja Guse.
2: Nach ersten Erkenntnissen der Polizei kam es im Kirchweg zu einem Streit zwischen einem 56-jährigen Fußgänger und einem Autofahrer. Der Fahrer stieg demnach aus seinem Fahrzeug aus und schlug dem Fußgänger mehrfach mit der Faust ins Gesicht. Dieser stürzte und prallte mit dem Kopf auf den Boden. Er starb trotz Wiederbelebungsversuchen noch vor Ort. Der Täter flüchtete in einem weißen Kleinwagen. Er soll graue, kurze Haare haben und etwa Mitte 50 sein. Die Hintergründe der Auseinandersetzung sind bisher unklar. Die Polizei ermittelt.
0: In Cuxhaven beginnt in gut anderthalb Stunden die 90. Auflage des Duna-Watt-Rennens. Die Veranstalter erwarten dazu zehntausende Zuschauerinnen und Zuschauer. In diesem Jahr stehen 11 Rennen an auf der 1200 Meter langen Rennstrecke auf dem Meeresboden. Tierschützer kritisieren das Rennen seit Jahren. Ihrer Ansicht nach werden die Pferde gewaltsam durch das Watt getrieben. Und das waren die Nachrichten mit Falke Puppe.
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4: Blauer Himmel, Sonne und ein paar weiße Quellwölkchen unterwegs über dem Bremer Bürgerpark. Enten füttern und Tiere gucken im kleinen Tierpark im Bürgerpark. Perfekt an diesem Sonntag also bei 24 Grad gerade. Auch mit dem Rennrad raus ist heute optimal bei dem Wetter. Es bleibt freundlich und trocken den ganzen Tag. In Lilienthal an der Wümme entlang zum Beispiel sind es gerade 26 Grad. Aber Achtung, es wird heiß heute und zwar noch viel heißer. Bis 32 Grad sind angekündigt am Nachmittag. Viel trinken und an Sonnenschutz denken.
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4: Und da ist auch einiges los auf den Straßen um kurz nach 12. Vorsichtig fahren bitte auf der A1 Bremen Richtung Hamburg zwischen Uphusen, Bremen-Mahndorf und Euthen. Da ist ein Auto liegen geblieben. 10 Kilometer stockenden Verkehr gibt es aktuell auf der A1 Hamburg Richtung Bremen zwischen Dreieck Norderelbe und Horster Dreieck. Dann geht es weiter mit der A1 Osnabrück Richtung Bremen. 6 Kilometer Stau zwischen Wildeshausen Nord und Groß-Ippener. A1 Osnabrück Richtung Bremen, da staut es sich auf 3 Kilometern zwischen Bremen-Brinkum und Arsten. Und dann gibt's viel Sport heute. In Wilhelmshaven sind wegen des Triathlons bis ca. 16 Uhr noch zahlreiche Straßen gesperrt. Und auch in Bremen auf dem Zettel haben, dass City-Triathlon ist in der Überseestadt. Da sind auch zahlreiche Straßen dafür gesperrt. Und ebenfalls dicht ist auch der Verlauf Werftstraße bis Nordstraße stadteinwärts. Gute Fahrt, da wo es geht.
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4: Hallo und liebe Grüße, Bücherfans, die dürfen sich heute extra freuen. Und damit willkommen zu unserem Schwerpunkt zum Lesen heute. Wer Bücher liebt, ist heute bei uns in den allerbesten Händen, denn heute ist der internationale Tag der Buchliebhaber. Und für diesen Spezialtag beleuchten wir das Lesen mal von unterschiedlichen Seiten, sprechen über Digitalisierung und was das mit unserem Gehirn macht, reden über das moderne Geschichten erzählen und auch über die Anfänge des Buchdrucks. Etwas aus der Geschichte des Buchdrucks, das gibt's nämlich gleich zu Beginn als kleinen Appetitanreger. Also, eine gute Zeit mit uns. zwischen 12 und 2 geht's hier ums Lesen.

Griffin House. Und Vacation. Hier ist Bremen 2 und das geht raus an Sie, wenn Sie mit dem Auto unterwegs sind. Vorsichtig fahren auf der A28 leer Richtung Oldenburg, zwischen Oldenburg-Wächleu und Dreieck Oldenburg-West. Da hat es einen Unfall gegeben und die Unfallstelle ist noch ungesichert zwischen Oldenburg-Wächleu und Dreieck Oldenburg-West. Und auch wenn Sie unterwegs sind auf der A29 Oldenburg Richtung Ahlhorner Heide, aufpassen zwischen Großen Kneten und Ahlhorn. Da liegt ein Unterlegkeil, also auch dort vorsichtig fahren. A29 Oldenburg Richtung Ahlhorner Heide zwischen Großen Kneten und Ahlhorn. Ansonsten allen unterwegs eine gute Fahrt.

0: Amy MacDonald, Mr. Rock'n'Roll. Und Bücherfans haben wir hier bei Bremen 2 genauso viele wie Musikfans. Da bin ich mir ja sehr sicher. Beide kommen bei uns sowieso immer gleichermaßen auf ihre Kosten. Und bei uns gibt es regelmäßig Buchtipps, Krimi-Empfehlungen und Interviews mit Sachbuchautoren und Autorinnen hier im Radio. Und heute machen wir eben 2 Stunden Spezial für Bücherfans am Internationalen Tag der Buchliebhaber. Meine Kollegin Zipora Rubina, die hat sich zum Start dieser 2 Stunden mal mit der Geschichte des Buchs befasst und dem allerersten gedruckten Buch.
1: Bevor Bücher kostengünstig und schnell mit Druckpressen reproduziert werden konnten, wurden sie mühsam per Hand geschrieben und auch kopiert. Im mittelalterlichen Europa entstanden Manuskripte und Bücher meist in den Schreibstuben der Klöster. Bürgerliche Schreibwerkstätten gab es ab dem 13. Jahrhundert. Sie deckten den Bücherbedarf der ersten Universitäten ab. Das Abschreiben eines Buches im Mittelalter konnte, je nach Umfang und Ausstattung, Monate bis Jahre dauern. So benötigte ein Mönch für eine Seite der Bibel etwa 2 Stunden. Eine komplette Bibel entstand nach langwieriger Schreibarbeit ungefähr in einem Jahr. Bis ein Erfinder aus Mainz eine Revolution auslöste. Johannes Gensfleisch, genannt Gutenberg, erfand um 1440 den Buchdruck mit beweglichen Metallbuchstaben. Davor gab es bereits einfache Holzdruckpressen, die überwiegend in China genutzt wurden. Die Schriftzeichen wurden spiegelverkehrt in Holz geschnitzt, eingefärbt und auf Papier gedruckt. 1377 wurde im heutigen Korea ein Buch mit beweglichen Lettern aus Metall gedruckt. Einige Seiten dieser Anthologie von den Lehren des Zen, der großen buddhistischen Priester, befinden sich heute in der französischen Nationalbibliothek. Einige Jahrzehnte später entwickelte besagter Gutenberg für seinen Buchdruck nicht nur bewegliche Lettern, die schnell ausgetauscht werden konnten, sondern er verbesserte die Rezeptur für die Druckfarbe und entwickelte eine gut funktionierende Druckpresse. Gutenberg entwarf für seine Druckpresse verschiedene Schriftzeichen, um ein Druckbild zu erhalten, das handschriftliche Züge hatte. Für eine Seite benötigte er rund 2500 Buchstaben. Das erste gedruckte Buch, das Johannes Gutenberg in seiner Werkstatt in Mainz herstellte, war eine lateinische Bibel. Auch wenn das älteste Buch, das mit beweglichen Lettern gedruckt wurde, in Asien entstand, durchsetzen konnte sich Gutenbergs moderner Buchdruck, der sich schnell in Europa ausbreitete und später die ganze Welt eroberte.
0: Bücher weltweit. Wir sprechen übers Lesen heute und gehen gleich als nächstes der Frage nach, warum wir eigentlich lesen, nach Jamie Cullum und Nothing I Do.

0: Jamie Cullum. Hier ist der Schwerpunkt bei Bremen 2 zum Lesen am Internationalen Tag der Bücherfans. Und eine Sache verbindet Buchliebhaber, das Lesen, klar, aber eben vor allem auch das Stöbern nach neuem Lesematerial. Wo geht das am besten? Klar, in Bibliotheken und auch Buchläden. Und Bremen 2-Reporter Frank-Matthias Wackett war deshalb mal unterwegs in einem Buchgeschäft der ganz besonderen Art bei Maike de Haan im Haus der Bücher in Bremen-Horn, einer Mischung aus beidem.
1: Buchliebhaber lieben Buchgeschäfte. Nicht nur Läden mit neuen Büchern, sondern auch mit alten. Im Haus der Bücher gibt es mindestens 150.000 Stück. 4 Etagen Bücher, große, kleine, alte, neue, besonders wertvolle und. An den Wänden stehen Regale, es riecht nach Papier, ein klassisches Ambiente, wenn es um Bücher geht. Es ist ein modernes Antiquariat, eben ein Marktplatz für Bücher aller Art und allen Alters, erläutert Mitinhaber Rainer de Haan.
2: Also die Volksseele verbindet mit Antiquariat alte, staubige, teure, elitäre Bücher, die nur was für Sammler sind.
1: Gegen dieses Vorurteil arbeitet Inhaberin Maike de Haan an. Sie übernahm damals das Geschäft ihres Vaters mit Antiquitäten im Bereich Doventorsdeich. Der Handel mit Antiquitäten gestaltete sich aber schwierig. Einmal waren beim Abholen der Antiquitäten auch Bücher dabei, sagt sie. Und weil manche Schränke lange im Geschäft standen und keinen Umsatz brachten, setzte sie dann auf Bücher.
3: Und dann waren die ganz schnell weg. Und dann hat mein Vater sich überlegt, weil er ja auch, man wird ja immer älter, mit den Büchern ist doch eigentlich vielleicht viel einfacher. Und so ist das gekommen, dass wir damals Bücher und Bilder hatten. Aber ich mache nur noch in Büchern. Aber ich habe so den Anspruch, ich will für jeden da sein. Von intellektuell bis auch nicht so intellektuell. Also für die einfachen Leute, für jeden sollte was dabei sein.
1: Und deshalb hat Maike de Haan auch Bücher aller Art. Darunter gibt es Buchgenres, die sich am besten verkaufen.
3: Also was immer geht, ist Philosophie und tatsächlich auch Romane. Romane, Krimis, so etwas. Also Krimis gehen immer.
1: Bei einem Bestand von über 150.000 Büchern und so viel Erfahrung, welche 2 Bücher hält Maike de Haan für etwas Besonderes? Also für einen Tipp für Buchliebhaber.
3: Mal gucken. Das ist auch ja, wertvoll, nicht, aber irgendwie ist total interessant. Mann und Weib. Mann und Weib, ihre Beziehung zueinander und zum Kulturleben der Gegenwart. Da sind viele Bilder drin, wie das früher so war.
1: Ein altes Buch von 1908, damals hochaktuell und noch immer mit Wahrheiten gefüllt. Buch 2.
3: Brems Tierleben ist eigentlich sehr bekannt, aber ich weiß jetzt nicht, besonders wertvoll nicht. Also ich finde, es ist eine schöne Ausgabe mit dem Ledereinband. Und es ist total gut erhalten. Wenn man bedenkt, von wann ist das? Von 1900? Nicht? Also das sieht man nicht oft, so ein Erhaltungszustand. Ne?
1: Viele Buchliebhaber kommen persönlich ins Geschäft. Und welche sind die Lieblingsbücher von Rainer de Haan?
2: Was ich gerne lese, ist Marcel Reich-Ranicki, seine Literaturkritiken. Was ich als Kind gerne gelesen habe, war James Criss, mein Urgroßvater und ich. Was ich dann später gelesen habe, waren die Karl-May-Romane. Was ich dann wieder als Erwachsener interessant fand und gern gelesen habe, waren Krimis, waren die Jerry Cotton-Hefte. Und als Erwachsener habe ich dann noch mal wieder den Karl May vorgeholt, den James Criss vorgeholt und habe die noch mal mit ganz anderen Augen gelesen.
1: Buchliebhaber, die ein analoges Buch in die Hand nehmen und darin blättern, werden seltener. Doch es gibt sie noch. Eine Kundin kommt mit 2 Kindern, um sich neuen Lesestoff zu besorgen. 2000 Bücher hat sie bei sich zu Hause und jetzt kommen neue für die Kinder dazu.
4: Sie mögen gerne Bücher, sie mögen gerne, dass man ihnen etwas vorliest. Im Moment lesen wir einen Klassiker, Ottfried Preußler, Die kleine Hexe. Nein, doch, das kleine Gespenst. Und sie mögen das. Und ich habe das unseren Kindern vermittelt. Und jetzt meinen Enkelkindern auch.
1: Was fasziniert Sie am Lesen?
4: Es ist einmal Entspannung. Einmal komme ich in eine andere Welt. Und ich lerne jedes Mal etwas Neues dazu. Ich bin ein Mensch, der immer wieder etwas Neues Geschäften ja erkunden möchte.
1: Geschäftsinhaberin Maike de Haan verkauft Bücher nicht nur im Laden, sondern auch über das Internet. Anders würde es nicht gehen, sagt sie. Denn sie hat zum Beispiel Bücher über die Entwicklung in Stadtteilen Göttingens. Das verkauft sich in Bremen nicht gut, aber im Netz sind solche Bücher gefragt. Und sie stellt fest, dass sich die Kundschaft verändert. Früher kamen noch Kunden, die zum Beispiel alle Bücher von Karl May kauften oder das Gesamtwerk Schillers.
3: Die Sammler, im Grunde genommen, denke ich, sterben schon aus, weil die Leute auch den Platz gar nicht mehr haben. Viel Platz brauchen die und dann müssen die jungen Leute gerade heutzutage müssen flexibel sein. Und die wissen gar nicht, ob sie in 4 Jahren noch in Bremen sind, vielleicht ihre Arbeit, vielleicht müssen sie wieder umziehen und dann sind die Bücher natürlich Ballast, ne? Aber das Schöne ist ja, wenn Sie bei uns die Bücher kaufen, sie sind ja erstmal nicht so teuer. Und gegenüber einem E-Book, ich kann es ja weitergeben. Ich kann es ja verschenken.
0: Ich verstehe die Leidenschaft. Ja, so ein echtes Buch kann man über Generationen weitergeben. Trotzdem wird immer mehr digital angeboten. Und auch das verstehe ich. So ein E-Book auf Reisen ist natürlich super praktisch, weil leicht und da passen ganz viele Bücher in so ein Kindle. Aber macht das eigentlich einen Unterschied, ob wir digital lesen oder von gedruckten Seiten? Auch darüber sprechen wir heute noch in unserem Schwerpunkt zum Lesen.

0: Einen ganz schönen Abend wünsche ich Ihnen.
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5: Ach, es ist bestes Ausflugs- und Strandwetter heute. Zum Beispiel in Bremen, da werden es heute an der Küste 26 Grad. Gerade sind es 23. Viel Sonne da zu sehen, blauer Himmel. Aber eben auch ein paar kleine Schleierwolken, die sind da unterwegs. Das Wasser im Kutterhafen in Bremen, das glitzert immer so schön. Kann man über die Webcam angucken. Und auch bei Niedrigwasser, da ist es da sehr idyllisch. Über die Webcam sieht man auch, wie viele da am Strand gerade schön relaxen an diesem Sonntag. Und sogar zum Teil durchs Watt wandern. Ähnlich auch die Temperaturen in Butjadingen bis 27 Grad heute und in Dangast sogar bis zu 28 Grad am Strand und am Jadebusen.
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5: Achtung, da liegt ein Unterkeil. Vorsicht A29 Oldenburg Richtung Ahlhorner Heide zwischen Großen Kneten und Ahlhorn. Da liegt was auf der Autobahn. Aufpassen, der Unterlegkeil ist dort immer noch auf der Autobahn, wurde noch nicht weggeräumt. 10 Kilometer stockender Verkehr auf der A1 Hamburg Richtung Bremen zwischen Dreieck Norderelbe und Horster Dreieck. A1 Osnabrück Richtung Bremen, auch da Stau. 3 Kilometer gibt es da zwischen Bremen-Brinkum und Asten. Und in Wilhelmshaven ist heute Triathlon, gestern ja auch schon, heute noch bis 16 Uhr. Dadurch sind zahlreiche Straßen gesperrt. Und genauso ist es auch heute in Bremen. Da gibt es den City-Triathlon in der Überseestadt. Dort sind zahlreiche Straßen deswegen natürlich gesperrt. Und auch gesperrt ist der Verlauf der Werftstraße bis Nordstraße, und zwar stadteinwärts. Ja, viel Spaß bei den Triathlons, wenn das die Mehrzahl ist, ich weiß es gerade nicht. Triathli. Auf jeden Fall gute Fahrt und kommen Sie gut und sicher an.
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5: Ja, und wir kümmern uns hier nicht um Sport, sondern um Bücher heute. Wer Bücher liebt, ist genau richtig bei uns. Denn heute an diesem Sonntag ist der internationale Tag der Bücherliebhaber. Und wir befassen uns deswegen heute zwischen 12 und 2, 2 Stunden lang mit genau diesem Thema. Und gleich geht es darum, wie sich unser Leseverhalten über die Jahrzehnte verändert hat und weiter verändert durch die Digitalisierung. Behalten wir digital Gelesenes eigentlich genauso gut wie gedruckt Gelesenes? Spannende Frage. Gehen wir gleich nach Musik. Gleich gibt's hier Ed Sheeran mit Perfect und das ist Peter Mulvey. Lies You Forgot You Told.

0: Ed Sheeran und Perfect. Und wir sprechen über das Lesen. Das Lesen verändert sich. Früher gab es ja nur Bücher. Heute gibt es auch E-Books zum Beispiel. Dazu kommen dann eben auch irgendwie Social Media Reels. Da wird drin gelesen und Beiträge. Also dadurch verändert sich natürlich was, wenn wir nur noch digital lesen. Was genau? Darum geht es jetzt mit Christoph Engemann. Er arbeitet im Sonderforschungsbereich Virtuelle Lebenswelten an der Ruhr-Uni in Bochum. Viele Menschen verbinden ja zum Beispiel mit ihrem Lieblingsbuch Erinnerungen an einen Ort oder eine bestimmte Lebensphase. Verändert sich so auch eine emotionale Bindung eigentlich, wenn wir Bücher nur noch digital lesen?
1: Ja, also ich meine, die emotionale Bindung an das Buch ist jetzt erstmal ja keine Eigenschaft des Texts selber, sondern wahrscheinlich eine Funktion der Lesesituation und des Objekts. Das gedruckte Buch ist räumlich und zeitlich verankert. Und man erinnert sich an den Ort, an das Licht, an den Geruch, vielleicht wo man war, mit wem man da war und so weiter. Und das digitale Lesen, das findet eher auf Geräten statt, die ständig die Funktion wechseln. Das Smartphone ist sozusagen zugleich ein Leseort, ein Kommunikationsknotenpunkt, etwas, auf dem man Musik hören und so weiter. Das heißt, da verändert sich vielleicht der Haftgrund der emotionalen Bindung, die man beim Buch sozusagen im Objekt verstauen kann.
0: E-Books gelten ja als besonders praktisch. Viele Lesende sagen aber, dass sie Inhalte gedruckter Bücher dann doch besser behalten können. Was weiß denn die Wissenschaft darüber?
1: Also es gibt empirische Befunde, die sagen, dass Texte auf Papier besser behalten werden. Aber es gibt auch gegenteilige Befunde, die sagen, es gibt gar keinen Unterschied oder sogar leichte Retention nennt man das, also besseres Behalten bei digitalen Formaten. Und das ist eine offene und strittige Frage, an der aktiv geforscht wird. Insofern wäre ich da sehr vorsichtig. Das hat, glaube ich, sehr viel damit zu tun, in was man hineinsozialisiert worden ist, welche Verfahren und Praxen man individuell entwickelt hat und auch in welchen sozialen Kontexten man die sozusagen nutzt. Was man sicher sagen kann, ist, dass die Leseszene eine andere ist, ein gedrucktes Buch, Aufmerksamkeit anders strukturiert, also anders linearisiert, andere Formate des Blätterns, des Vor- und Zurückgehens im Buch, auch der räumlichen Orientierung in der Ausdehnung des Buches beinhaltet, als man das jetzt auf einem digitalen Leseformat macht.
0: Früher war Lesen ja auch ein ruhiger, sehr konzentrierter Vorgang und heute konkurrieren Bücher dann nebenbei noch mit Streamingdiensten, Social Media, man nimmt mal das Handy dazu oder guckt sich dann einen YouTube-Clip an. Beeinflussen solche Erscheinungen eigentlich das Leseverhalten?
1: Also sicher ist die Konkurrenz sehr viel größer geworden und das Buch und das Lesen muss sich gegenüber all dem, was ein Smartphone, ein Tablet oder ein Computer so anbietet, immer neu durchsetzen und seinen Ort behaupten. Und das heißt auch, dass da quasi, also wenn ich sage Ort behaupten, dass da Faktoren vielleicht eine Rolle spielen, die man auf den ersten Blick gar nicht sieht. Also beispielsweise die soziale Funktion und den Status, den das Lesen hat. Lesen und Bildung war für eine lange Zeit verknüpft mit der Möglichkeit, seine eigene Situation, seinen soziokulturellen, seinen ökonomischen Status zu verbessern. Also man konnte sozusagen durch Bildung und Lesen aufsteigen. Das ist nicht mehr so der Fall. Wir leben in Gesellschaften, in denen, wie der Soziologe Oliver Nachtwey sagt, der dominante Modus soziale Mobilität eben nicht mehr der intergenerationale Aufstieg ist, also uns geht es besser als unseren Eltern, sondern Stagnation oder sogar Abstieg. Also das heißt, wir verdienen vielleicht gar nicht mehr so viel und haben nicht so viel Status wie unsere Eltern.
0: Manche lesen ja nur noch auf dem Smartphone zum Beispiel, andere immer noch lieber gedruckte Bücher. Ist das eigentlich ein Generationsthema oder eine Frage des Lebensstils?
1: Also soweit ich die Forschung dazu sehe, ist sozusagen beides der Fall. Also es gibt generationelle Unterschiede, aber es gibt auch Lebensstilunterschiede. Und es ist ganz interessant, dass in der jüngsten ARD- und ZDF-Mediennutzungsstudie, die ja jedes Jahr erstellt wird, man zu einem kontraintuitiven Befund gekommen ist. Nämlich, dass das Lesen bei den Jüngeren zunimmt, Während es bei den Älteren, das heißt also bei den Leuten, die in dieser Studie dann, also ich glaube 60 plus oder sowas, 65 plus wird da dann angeführt, abnimmt. Und das ist zum ersten Mal, schreiben die Autoren dieser Studie, seit langer, langer Zeit, dass man bei den jüngeren Menschen einen Zuwachs im Lesekonsum misst. Dabei wird nicht differenziert, ob die das online oder offline auf digitalen Formaten oder in Büchern machen, sondern erstmal, dass die lesen.
0: Sagt Christoph Engemann von der Ruhr-Uni Bochum zum Thema Lesen in Büchern und in digitalen Medien. Das Interview mit ihm haben wir vor der Sendung aufgezeichnet. Und hier ist Bremen 2 mit dem Schwerpunkt zum Lesen heute am Internationalen Tag der Bücherfans.

Mittag. Wir feiern natürlich unsere Playlist, die Musik, das gute Wetter und dass Sonntag ist und natürlich auch die Bücher. Und dazu passt der nächste Song von Elvis Costello and the Attractions. Der heißt nämlich Every Day I Write the Book. Ja, und wir lesen sie heute.

0: von Elvis Costello and the Attractions kommen wir zu wichtigen Dingen für den Terminkalender.
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1: Mit Falco Puppe. Bundesinnenministerium konkretisiert Zeitplan für neuen Personalausweis. Lockerung des Lkw-Fahrverbots in Niedersachsen belastet den Reiseverkehr. Bremer Polizei sucht nach Tod eines Fußgängers nach einem Tatverdächtigen. Das Wetter: Sonne und Wolken bei bis zu 32 Grad. Seit gestern ist bekannt, die Personalausweise in Deutschland werden künftig anders gestaltet. Das Bundesinnenministerium hat dazu nun seinen Zeitplan konkretisiert. Vorgesehen ist, die neuen Ausweise schrittweise einzuführen. Aus Berlin dazu Bianca Schwarz.
2: Bis Ende nächsten Jahres könnte der neue Personalausweis kommen, allerdings mit einem kleinen Fragezeichen. Ein Sprecher des Bundesinnenministeriums sagte dem ARD-Hauptstadtstudio, dass momentan noch Ideen und Vorschläge aus den zuständigen Fachbereichen gesammelt und beraten werden. Dieser Vorgang sei ergebnisoffen, konkrete Teilergebnisse würden aktuell noch nicht vorliegen. Das heißt, geplant sei der neue Perso zwar bis Ende 2027, aber je nachdem, was noch dazukommt an Ideen, könnte sich das auch noch mal verschieben. Das Bundesinnenministerium arbeitet an einem neuen Personalausweis mit größerem Foto und ohne das Adressfeld, wie man es bisher kennt. Außerdem sind zusätzliche Sicherheitsmerkmale geplant, mit denen sich die Identität leichter feststellen lassen soll.
1: Nach dem Fund einer Sprengstoffdrohne auf dem Flughafen Leipzig-Halle will die Bundesregierung die Forschung zur Drohnensicherheit ausbauen. Bundesinnenminister Alexander Dobrindt sagte der Bild am Sonntag, am Testflughafen in Kochstedt in Sachsen-Anhalt werde am Dienstag in einer Woche eine Forschungseinrichtung für Drohnensicherheit errichtet. Diese bundesweit einzigartige Einrichtung führe technologische Innovationen und die Anforderungen der Sicherheitsbehörden zusammen, so der CSU-Politiker. Dobrindt zufolge wollen fremde Mächte Deutschland durch eine hybride Kriegsführung destabilisieren. US-Geheimdienste vermuten laut Medien hinter dem Vorfall am Flughafen Leipzig Russland. Niedersachsen hat das Sonn- und Feiertagsfahrverbot für bestimmte Lkw aufgehoben. Grund sind Probleme bei der Binnenschifffahrt wegen der langen Trockenheit. Inken Henkel.
3: Die Lkw-Fahrten werden erlaubt, um Lieferketten aufrechtzuerhalten und Versorgungsengpässe zu vermeiden. Das hat der grüne Verkehrsminister von Nordrhein-Westfalen, Chris

0: gesagt. Denn auch NRW, Rheinland-Pfalz und das Saarland haben das Fahrverbot vorübergehend gelockert. Weil der Rhein weniger Wasser führt, können Schiffe derzeit viel weniger Waren transportieren. Als Ersatz dürfen Lkw über 7,5 Tonnen, für die sonst das Sonntagsfahrverbot gilt, heute fahren. Auch mit Anhängern. Die Sondererlaubnis gilt erstmal bis Ende August. Auf den Autobahnen dürfte es heute ohnehin voll werden wegen des Sommerreiseverkehrs. In 3 Bundesländern enden die Ferien. Der ADAC warnt vor Staus. Viele Urlauber von Nord- und Ostsee werden sich auf die Rückfahrt machen nach Hessen, Rheinland-Pfalz und ins Saarland.
1: Die Bahnstrecke zwischen Bremen und Hamburg, sie ist wieder frei. Sie musste am Vormittag kurzzeitig gesperrt werden wegen eines Polizeieinsatzes in der Nähe des Bahnhofs Sottrum. Metronomzüge starteten und endeten deshalb in Verden. Auf der Strecke war es seit Freitagmittag zu Ausfällen im Nah- und im Fernverkehr gekommen. Grund dafür war ein kaputtes Stellwerk bei Ottersberg. Die Reparatur zog sich, die Trasse konnte erst heute Morgen wieder freigegeben werden. Die Bremer Polizei sucht weiter nach dem Mann, der gestern Nachmittag bei einem Streit in der Neustadt einem 56-Jährigen mehrfach ins Gesicht geschlagen haben soll. Das Opfer starb kurz nach dem Vorfall. Polizeipressesprecherin Franka Hettge sagte Buten und Binn.
2: In der Neustadt kam es am Samstagnachmittag zu einem tödlichen Vorfall. Ein Autofahrer und ein Fußgänger gerieten in einen Streit. In der Folge ist der Autofahrer ausgestiegen. Dann haben Zeugen berichtet, hat der Autofahrer auf den Fußgänger eingeschlagen, mehrfach ins Gesicht. Der ist daraufhin umgefallen, zu Boden gegangen und hat dabei tödliche Verletzungen erlitten.
1: Und zum Tatverdächtigen, sagte Hedge.
2: Es soll ein Mann sein, um die 1,80 bis 1,90 groß, sehr sportlich, bekleidet mit einem engen grauen Hemd, kurzen grauen Haaren. Und dieser ist nach der Tat geflüchtet, sehr schnell, in einem weißen Kleinwagen in Richtung Neuenlander Straße.
1: In Cuxhaven beginnt in einer halben Stunde die 90. Auflage des Donauwatt-Rennens. Die Veranstalter erwarten dazu zehntausende Zuschauerinnen und Zuschauer. In diesem Jahr stehen 11 Rennen an auf der 1200 Meter langen Rennstrecke auf dem Meeresboden. Tierschützer kritisieren das Rennen seit Jahren. Ihrer Ansicht nach werden die Pferde gewaltsam durch das Watt getrieben. Und das waren die Nachrichten mit Falco Puppe.
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4: 27 Grad warm in Himmelpforten aktuell, dazu Sonne satt. 26 Grad und immer mal wieder wolkig ist es in Achim. Und perfektes Badewetter gibt es in Oldenburg am kleinen Bornhorster See zum Beispiel bei 27 Grad. Ist schön wie glatt und toll, das Wasser da glitzert. Will man sofort reinspringen, bis 32 Grad können es heute ja auch noch werden.
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4: Und da gibt es 13 Kilometer stockenden Verkehr auf der A1 Lübeck Richtung Bremen zwischen Hamburg-Billstedt und dem Maschner Kreuz. Jetzt um kurz nach eins. Wir haben mal überschlagen, eine knappe halbe Stunde dauert es länger auf der Strecke, wenn Sie dort schon im Stau stecken. 4 Kilometer Stau, A1 Bremen Richtung Osnabrück zwischen Opusen, Bremen-Mahndorf und Hemelingen. Dann gibt es 7 Kilometer Stau auf der A1 Osnabrück Richtung Bremen zwischen Dreieck-Stur und Bremen-Arsten. Auch da müssen Sie ungefähr mit einer halben Stunde Verzögerung rechnen. A27 Bremen Richtung Bremerhaven, aktuell 3 Kilometer stockender Verkehr zwischen Bremerhaven Süd und Bremerhaven Geestemünde. Und dann gibt es in Wilhelmshaven ja heute nochmal den Triathlon bis 16 Uhr. Dazu sind zahlreiche Straßen gesperrt, da kommen Sie nicht durch, können natürlich aber am Rand winken und zuschauen, das geht als Fußgänger. Und in Bremen genau das gleiche beim City-Triathlon, da sind in der Überseestadt zahlreiche Straßen gesperrt. Und ebenfalls auch gesperrt ist der Verlauf der Werftstraße bis zur Nordstraße stadteinwärts, das Ganze.
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4: Und wir kümmern uns immer noch um Bücher und das Lesen. Wie werden Bücher eigentlich an die Lesenden gebracht? Wie verkauft man sie sprichwörtlich? Und wie schaffen es Autorinnen und Autoren, immer wieder ihre Leser bei Laune zu halten und ihnen ganz neues Futter für ihre Liebhaberei zu geben? Nicht ganz einfach. Darum geht es unter anderem gleich in unserer zweiten Stunde hier im Schwerpunkt zwischen 12 und 2. Und ein paar spannende Fakten zum Lesen, die habe ich auch noch für uns gleich.

0: 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Ja, lesen, das ist unser Thema heute im Schwerpunkt. Lesen entspannt, lesen lässt einen abschalten, abtauchen in andere Welten, Wissenschaften. Je nachdem, was man eben mag, lesen macht was mit einem. Das ist natürlich ganz individuell und trotzdem gibt es bestimmte Übereinstimmungen bei uns allen. Zipora Rubina, meine Kollegin von Bremen 2, die hat sie mal für uns gesammelt, die Fakten zum Lesen.
1: Fakt ist, Lesen ist ein kognitiver Vorgang, der erlernt oder vermittelt werden muss. Jemand, der lesen kann, wird als Alphabet bezeichnet. Das Gegenteil, eine Person, die nicht oder nur schlecht lesen kann, ist ein Analphabet. Auch das ist Fakt. Geübte Leser können 250 Wörter pro Minute lesen. Das ist Fakt. Schnellleser schaffen sogar 1000 Wörter pro Minute. In Deutschland lesen die Menschen im Durchschnitt 8 bis 12 Bücher pro Jahr. Das ist Fakt. Allerdings ist das Leseverhalten unterschiedlich verteilt. Rund ein Drittel der Bevölkerung liest gar keine Bücher. Manchmal besitzen Menschen auch Bücher, ohne sie zu lesen. Das ist Fakt. In Japan gibt es einen Begriff dafür: Tsundoku. Er steht für das Kaufen und Aufstapeln von Büchern, ohne sie zu lesen. Wobei, lesen ist wohl nicht gleich lesen. Laut einer norwegischen Studie führt das Lesen am Bildschirm zu einer oberflächlichen Verarbeitung, die das Leseverständnis beeinträchtigen kann. Geht durch zu viel Bildschirmnutzung eine wichtige Kulturtechnik verloren? Ob das ein Fakt wird, werden wir wohl erst in einigen Jahrzehnten erfahren.

0: Alison Russell, All Without Within, am Internationalen Tag der Bücherfans. Und dazu haben wir uns gedacht, machen wir einen Schwerpunkt von 12 bis 2 genau zu diesem Tag zum Thema Lesen. Und wo gibt es viele Bücher satt, also Bücher satt zum Lesen, in deckenhohen Regalen, in alt und neu, in dick und dünn? Na klar, in unserem Lieblingsbuchladen oder auch in unserer Lieblingsbibliothek. Über einen der größten antiken Buchläden in Bremen-Horn haben wir heute schon berichtet. Gucken wir jetzt also mal auf die Bibliotheken. Sie bündeln ja quasi das Wissen der Menschheit und werden deshalb manchmal auch Kathedralen des Geistes genannt. Die ersten Bibliotheken gab es übrigens schon vor mehr als 5000 Jahren im antiken Königreich Babylonien zum Beispiel. Ganz so weit zurück wollen wir jetzt aber nicht schauen, aber Bremen 2 Reporterin Sophia Allenstein hat sich mal angeschaut, wie sich Bibliotheken in den letzten Jahrzehnten gewandelt und verwandelt haben und blickt auch nach vorn, wie nämlich die Bibliothek der Zukunft aussehen könnte.
1: So klingt Bibliothek heute. Oder so. Im sogenannten Music Space der Stadtbibliothek Bremen können Bibliotheksbesucher in einem gemütlichen Raum mit Perserteppichen unter anderem E-Piano, Schlagzeug und Bass spielen. Bibliotheken sind längst mehr als ein Ort, wo man Bücher ausleihen kann, sagt Lucia Werder, Direktorin der Stadtbibliothek. Was heute mehr im Fokus steht,
2: dass man eben auch selber gemeinsam mit anderen Wissen gestaltet durch, ich probiere was aus, ich probiere zum Beispiel eine Virtual Reality Brille aus und habe die Möglichkeit, mich mit Technik zu beschäftigen, dass das immer wichtiger wird, so im Sinne von Wissen kuratieren, gemeinsam gestalten.
1: Ausprobieren, anfassen, erleben. Darum geht es auch bei der Bibliothek der Dinge im zweiten Stock. Auf holzfarbenen Regalbrettern warten unter anderem ein Mikroskop, eine Heißluftpistole und eine Ukulele darauf, ausgeliehen zu werden. Britta Schmedemann, eine Bibliothekarin mit kurzen, glatten Haaren und wachen Augen, greift aber nach einer anderen Box.
3: So, ich habe jetzt hier als Beispiel mal einen LED-Beam-Effekt genommen, eine Lampe, die man überall im Raum aufstellen könnte, um dann schönes atmosphärisches Licht zu machen, perfekt für die nächste Party.
1: Dass die Ausleiher eine Partylampe vielleicht nicht mehr ganz so viel mit dem Bild einer Bibliothek zu tun hat, wo Menschen verstaubte Klassiker aus dem Regal ziehen, für Leiterin Lucia Werder kein Problem.
2: Wir verleihen ja schon seit sehr, sehr langer Zeit mehr. Also nicht nur Bücher ausleihen und zurückgeben, das können wir einfach gut, das kann Bibliothek gut, das wissen wir, wie es funktioniert. Deswegen hat das schon sehr, sehr viel mit Bibliothek zu tun und vor allen Dingen hat es ganz, ganz viel mit Teilen, nachhaltig nutzen, was man bei Büchern dann ja auch macht und eben auch mit ganz besonders mit Chancengerechtigkeit zu tun.
1: Die Evolution der Bibliotheken, sie hat in den letzten Jahrzehnten riesige Sprünge gemacht. Angefangen vom Aufbau der Kinder- und Jugendbibliotheken in den 80ern und der Erweiterung des Angebots hin zu Kassetten und CDs in den 90ern, sagt Gerhard Lauer, Professor im Bereich Buchwissenschaft der Uni Mainz.
4: Und jetzt haben wir alles, Makerspace, es gibt ganz viele Veranstaltungen, Gaming sogar. Und man würde sagen, vielleicht in den letzten 10 Jahren, vor allem inspiriert aus Skandinavien, dieser Versuch, so ein dritter Ort zu sein, wo der Oberbürgermeister einmal die Woche eine Sprechstunde abhält, wo man das Fahrrad reparieren kann, wo man zugleich viele andere Dinge machen kann, die erstmal mit dem Buch gar nichts zu tun haben, aber der Ort ist, wo man zusammenkommt.
1: Bibliotheken sollen noch mehr als vorher ein Treffpunkt sein, ein Ort, wo Menschen zusammenkommen. Menschen aus allen möglichen sozialen Schichten, an einem Ort, der so etwas wie ein zweites Wohnzimmer sein kann. Moderne Bibliotheksarbeit, sagt die Bremer Bibliothekarin Britta Schmedemann, habe deswegen mittlerweile auch eine große soziale Komponente.
3: Begegnungen ermöglichen, das ist tatsächlich das, wo wir richtig gut sind als Bibliotheken. Was wir zum Beispiel machen, ist ein Freundschafts-Speed-Dating 60+. Das findet sowohl in der Bibliothek in Fegesack als auch in der Zentralbibliothek statt, wo Menschen, die im Ruhestand sind, die Möglichkeit haben, neue Leute kennenzulernen.
1: Auch eine Auseinandersetzung mit migrantischen Communities gehört zur modernen Bibliotheksarbeit dazu. Welche Bücher braucht es in welchen Sprachen? Um nicht an den Bedürfnissen der Nutzer vorbei zu entscheiden, sei man in Bremen zudem viel im Austausch, sagt Direktorin Lucia Werder.
2: Dass wir nicht mehr diejenigen sind, die sagen, wir wissen, wie ein Raum ausschaut, wo sich die Menschen wohlfühlen, sondern dass wir unsere KundInnen fragen, was braucht ihr, damit es euer Ort ist.
1: Und dann gibt es ja noch die E-Books. Bei den gut 3 Millionen Entleihungen der Stadtbibliothek Bremen im vergangenen Jahr entfielen gut 20-25% auf digitale Bücher. Tendenz steigend. Aber das analoge Buch erfreue sich nach wie vor großer Beliebtheit, sagt Buchwissenschaftler Gerhard Lauer.
4: E-Books spielen insgesamt am Lesen noch eine vergleichsweise geringe Rolle, im Verkauf sowieso. Der größte Teil der Menschen wollen eigentlich ein gedrucktes Buch haben und vor allem junge Menschen sind ja total hinter den schön ausgestatteten Büchern her.
1: Was heißt das nun alles für die Bibliothek der Zukunft? Bibliothekarin Britta Schmedemann stellt sie sich so vor.
3: Ich glaube, dass wir auf jeden Fall viel mehr Zugänglichkeit haben werden. Vor 100 Jahren entschied die Bibliothekarin, wer darf was lesen. 50 Jahre später gab es immer noch so ein, wir sperren einige Sachen weg, weil sie zu gefährlich sind. Heute haben wir Open Library. Das heißt, die Menschen können einfach in die Bibliothek gehen, auch wenn kein Personal da ist, und können den Ort so nutzen zum Lernen, zum Lesen, um sich zu treffen. Ich glaube, dass dieses Zusammenkommen und miteinander etwas gestalten wichtig ist für unsere Gesellschaft, die sich gerade so stark verändert.
1: Wichtig für die Demokratie waren Bibliotheken schon immer, als Orte der Bildung, des Lernens und der Aufklärung. Die Bibliotheken der Zukunft, sie werden wahrscheinlich weiter wichtig bleiben. Für gesellschaftlichen Zusammenhalt, der Auseinandersetzung mit anderen Blickwinkeln oder auch einfach, um einmal kurz eine Partylampe auszuleihen.
0: Sophia Allenstein über die Bibliothek der Zukunft hier bei Bremen 2. Sie hören unseren Schwerpunkt zum Internationalen Tag der Bücherfans und zum Lesen.

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4: Heute traumhaftes, sommerliches Wetter für alle, die sich auf Gartenstrand, Badesee, Terrasse oder Freibad gefreut haben. Den ganzen Tag trocken bei jetzt zum Beispiel 26 Grad im Horner Freibad oder dem neu eröffneten Westbad in Bremen-Walle auch 26 Grad. Bis 18 Uhr haben die Freibäder ja auf heute, dann werden es auch noch locker 29 Grad sein später. Alle, die heute draußen arbeiten müssen, für die wird es natürlich sehr herausfordernd. Hart, könnte man auch sagen, bei 30 bis 32 Grad in Verden zum Beispiel oder auch am Rathaus in Zeven. Aber durchhalten. Morgen wird es dann wieder ein bisschen kühler. Leichte Abkühlung, nur noch 22 bis maximal 26 Grad.
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4: Und da habe ich diese Warnmeldung für Sie zuerst. Um kurz nach 13:30, Achtung, da ist ein Fahrzeug stehen geblieben, auf der A1 Osnabrück Richtung Bremen, zwischen Bremen-Brinkum und Asten. 13 Kilometer stockender Verkehr. A1 Lübeck Richtung Bremen zwischen Hamburg-Billstedt und Maschner Kreuz, da staut und stockt es. Planen Sie ungefähr mit einer halben Stunde, die es länger dauert auf der Strecke. A1 Bremen Richtung Osnabrück, 4 Kilometer Stau zwischen Opusen, Bremen-Mahndorf und Hemelingen. Dann gibt es noch mal eine halbe Stunde Verzögerung auf der A1 Osnabrück Richtung Bremen. Da sind 7 Kilometer Stau zwischen Dreieck Stur und Bremen-Arsten. A27 Bremen Richtung Bremerhaven, da stockt es auf 3 Kilometern zwischen Bremerhaven Süd und Bremerhaven Geestemünde. Und es läuft der Triathlon heute noch in Wilhelmshaven bis ca. 16 Uhr, also dauert noch eine Weile. Zahlreiche Straßen in der Innenstadt sind da gesperrt und so sieht es auch aus wegen des City-Triathlons in Bremen. Da sind in der Überseestadt zahlreiche Straßen gesperrt und auch gesperrt ist der Verlauf der Werftstraße bis zur Nordstraße und zwar stadteinwärts. Halten Sie aus und kommen Sie gut und sicher an.
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4: Und ich bin in wenigen Minuten verabredet hier in unserem Schwerpunkt zum Lesen mit Autorin Ophelia L. Nightfall. Von ihr ist unter anderem die Buchreihe Hearts of the Hunted und mit ihr spreche ich über die Zukunft des Erzählens. Hat sich das Storytelling in Büchern verändert durch Social Media? Da werden Inhalte ja ganz anders aufbereitet im Handy als in so einem Roman. Und dieser Frage werde ich hier gleich mal nachgehen. Schöne Sonntagsgrüße gehen raus von mir. Adam Harpers ist das. 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

0: John Legend, don't you worry about a thing. Hier ist Bremen 2 und hier ist unser Schwerpunkt zum Tag aller, die Bücher lieben. Heute ist internationaler Tag der Bücherfans und das Spannende ist ja, das Lesen verändert sich. Nicht nur, was wir lesen, verändert sich über die Jahre, auch ob wir überhaupt lesen und wie viel und auf welche Art. Viele lesen ja zum Beispiel auch gar nicht mehr, andere, die fangen gerade wieder an oder lesen eben nur noch digital. Was können Autorinnen und Autoren eigentlich dagegen tun, dass weniger gelesen wird? Das frage ich jetzt Ophelia L. Nightfall oder besser gesagt Lina Tiede, die unter diesem Pseudonym Romane und auch Kurzgeschichten schreibt. Sie schreibt unter anderem emotionale Romantasy-Romane, also so ein Mix aus Fantasy und Love Story. Hallo, liebe Frau Tiede.
1: Hallo.
0: Ja, was macht für Sie denn gutes Erzählen aus?
1: Ja, gutes Erzählen ist für mich erstmal, wenn jemand es schafft, einen Raum zu schaffen, den man betreten kann, ohne zu stolpern. Das heißt, die Welt stimmt, die Figuren stimmen, die Sätze, aber auch die einzelnen Wörter. Und das heißt für mich, da stimmt das Handwerk und da stimmt auch die Hingabe für den Text. Genau.
0: Ja.
1: Achso, ich wollte noch sagen, genau, die Gefühle. Also allein die Gefühle, die entstehen, wenn man liest. Es gibt ja einen Grund, warum man Bücher vielleicht auch nochmal in die Hand nimmt. Und ich gehe immer zurück in Welten, die in mir etwas Besonderes ausgelöst haben. Da war es heimelig, da war es besonders romantisch, besonders lustig, besonders spannend. Und das versuche ich auch in meinen Texten zu schaffen. Also, dass man irgendwas hat, in das man wieder eintauchen möchte. Und in der Romantasy ist das dann vor allem Spannung oder auch die Frage, wann kriegen die sich denn wirklich?
0: Wie und womit kann denn eine Autorin wie Sie Lesende begeistern und an Buchreihen fesseln? Also was gehört noch dazu, außer die Gefühlswelt vielleicht?
1: Ja, also hier heißt es vor allem auch bei der Stange halten. Also Spannung habe ich ja eben schon genannt. Wir versuchen natürlich auch mit Plot-Twists oder mit Cliffhangern alles Mögliche, um die Leute zu überraschen. Also ich glaube, das Überraschungsmoment ist schon auch wichtig. Genau.
0: Nach wie vor, ja. Stories, Livestreams, Reels. Also inwiefern hat zum Beispiel auch Social Media die Art, wie Autorinnen und Autoren heutzutage Geschichten schreiben und erzählen, verändert?
1: Ich glaube ja, dass sich das Erzählen und das Schreiben immer verändern. Also da hat bestimmt auch Social Media einen Einfluss. Aber zum Beispiel ist ja diese Gattung Roman, die funktioniert ja immer noch. Die funktioniert ja schon seit mehreren Jahrzehnten und sogar Jahrhunderten. Also irgendwas scheint auch an diesem dicken Buch zu sein, dass die Leute interessiert. Man kann abtauchen, man kann sich hinsetzen, man verbringt Stunden mit dieser Welt. Was ich glaube, dass im literarischen Bereich ab und an passiert ist, dass die Bücher kürzer werden. Ich würde dafür jetzt meine Hand nicht ins Feuer legen, aber man traut sich vielleicht auch mehr Fragmentarisches. Und ich persönlich glaube, ich mache das auch. Also jetzt in der Romantasy nicht unbedingt, aber da merke ich zum Beispiel, ich springe sehr gerne in den einzelnen Perspektiven. Also ich habe zum Beispiel im aktuellen Buch sind es 4 Personen, die erzählen, und das gibt dann auch ein gewisses Tempo vor. Ich glaube schon, dass das ein Einfluss von, ich nenne es immer, es ist ein Einfluss aus dem Filmischen. Also wer viel Serien guckt, wer viel Filme guckt, merkt das vielleicht auch. Genau. Social Media habe ich jetzt noch nicht gemerkt, den Einfluss.
0: Ja, ich frage nur, weil Posts sind ja so aufgebaut, dass das Wichtigste gleich am Anfang ist, der Catcher, damit die Leute dranbleiben. Bei Romanen ist das jetzt nicht unbedingt so. Da kommt man ja erstmal langsam rein in die Handlung und man weiß, es wird was passieren. Aber am Anfang, auf den ersten Seiten, ist das ja oft auch nicht so. Müssen denn Geschichten bald vielleicht anders begeistern oder noch interaktiv werden, sodass Leserinnen und Leser also vielleicht auch noch Einfluss auf die Handlung nehmen können? Gab es ja auch schon im Streaming-Dienst. Ne? Also passiert das mit Büchern auch, wenn viele wirklich nur noch am Handy sind und da nur noch lesen?
1: Puh, das weiß ich wirklich. Also ich glaube ehrlich gesagt nicht, dass interaktive Bücher jetzt die Lösung sind. Wie gesagt, irgendwie schafft es der Roman ja auch noch. Also eine Story funktioniert ja auch, wie sie funktioniert, aus Gründen. Da gibt es einen Bösewicht, da gibt es das Hindernis, da gibt es eben diese Liebesgeschichte.
2: Sie haben eben von Posts gesprochen, wie die aufgebaut sind. Natürlich haben wir jetzt zum Beispiel bei Büchern auch der erste Satz, der muss ja irgendwie knallen.
0: Der muss sitzen, ja.
2: Bild, irgendwas muss da sein, irgendwas muss einen catchen und dabei behalten. Was wir halt heute nicht mehr machen, sind irgendwelche langen Landschaftsbeschreibungen, wie das jetzt Karl May gemacht hat. Genau. Was ich mir wünschen würde und was ich glaube auch zielführend wäre für den Buchmarkt, wäre ein Ablassen von ganz starren Genre- und markttauglichen Grenzen. Man hört ganz oft, ach, das ist zu experimentell, das will niemand lesen. Dann denke ich ja immer, naja, ich glaube ehrlich gesagt nicht. Ich glaube, wir sind zurzeit manchmal auch überschwemmt von dem immer Gleichen oder was immer gleich funktioniert. Und ich glaube, wenn man da ein bisschen mutiger ist, kann man schon auch ein gewisses Publikum noch erreichen.
0: Ich höre ganz viel Hoffnung raus, dass der Roman einfach auch ein Roman bleibt und dass Menschen ihn genau dafür in die Hand nehmen. Vielen Dank für das Gespräch. Lina Thiele, die als Ophelia L. Nightfall Bücher rausbringt. Danke für Ihre Zeit in unserem Schwerpunkt.
2: Danke.
0: Ja, und ich hoffe, wir sprechen uns nochmal wieder hier beim Schwerpunkt bei Bremen 2. Am Sonntag geht es jetzt noch weiter. Und wir haben eben über die Frage gesprochen, wie können denn neue Strategien beim Schreiben helfen, die Lust aufs Lesen zu steigern? Und natürlich verändert sich auch das Schreiben, genau wie unser Lesen.

Ach, wenn das mal nicht passt, Dota, ein gutes Buch. Und in dem Song geht es ja eigentlich um soziale Medien, Social Media, Instagram, TikTok und Co. Das ist dann eben dann wirklich mal am Ende nicht so gut. Da lese ich lieber noch ein Buch, ein gutes Buch. Wir haben heute viel gelesen und haben uns befasst mit dem Tag der Bücherfans, internationaler Tag für alle, die Bücher lieben. Das war unser Thema heute im Schwerpunkt zwischen 12 und 2. Ich bin Chrissy Log und übergebe jetzt gleich an meine Kollegin Anja Görz. Die übernimmt hier ab 2. Und das hier ist Marlon Rudett. 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
1: Marlon Brunette.
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1: New Age. Und dieser Kulturtipp kommt von Jens Schellers.
3: Mein Witz aus Bremerhaven gibt allen Mädchen Freude. Ja, er hat nur eine feste Braut und 20 nebenbei.
4: Die Sache mit Hein Mück aus Bremerhaven, aus unterschiedlichsten Gründen längst Schnee von gestern. 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Immer wenn der Sommer zu seiner Höchstform aufläuft, ist in Bremerhaven Art Space.
5: Man sieht ein Stück, ja, sehr tolles Stück von Bremerhaven.
4: Das tolle Stück von Bremerhaven, die alte Bürger. Sie wird zum Kunstraum. 2 Tage lang gibt es dort Malerei, Graffiti, Installationen, Fotografien, Skulpturen und Performances in etlichen Formen. Bewegen Sie sich einfach durch Treppenhäuser des Quartiers, durch Wohnungen, Werkstätten und leerstehende Gewerbeflächen und Ihnen fällt die Kunst vor die Füße.
6: Und viele, viele Gäste, das zeigen so die Erfahrung oder die Rückmeldung aus den letzten Jahren, sind auch total begeistert über die Möglichkeit, direkt in ein Gespräch zu kommen mit der Person, die die Kunst geschaffen hat.
4: Das Kunstfestival Artspace im Quartier rund um die alte Bürger in Bremerhaven.

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1: Mit Elke Martens. Bremer Polizei fahndet nach tödlichem Verkehrsstreit nach einem Autofahrer. Lockerung des Sonntagsfahrverbots für Lkw gilt seit heute. Tourismusbranche in Niedersachsen ist zufrieden mit Sommerauslastung. Das Wetter sonnig, später auch ein paar Wolken und trocken, 24 bis 32 Grad. Nach der tödlichen Auseinandersetzung in der Bremer Neustadt ist der Täter weiterhin auf der Flucht. Das bestätigte am Vormittag die Polizei Buten und Binnen. Ein Mann war gestern Nachmittag bei einem Streit tödlich verletzt worden. Was bislang bekannt ist, fasst Michael Netz aus der Nachrichtenredaktion zusammen.
2: Die Hintergründe der Tat sind noch weitgehend unklar. Laut Polizei gehen die Ermittler der Mordkommission derzeit davon aus, dass es vor der Auseinandersetzung zu einem Streit im Straßenverkehr zwischen dem 56-jährigen Fußgänger und dem Autofahrer gekommen sein könnte. Der Fahrer stieg demnach aus seinem Fahrzeug aus und schlug dem Fußgänger mehrfach mit der Faust ins Gesicht. Der stürzte und schlug mit dem Kopf auf den Boden. Das Opfer starb noch vor Ort. Der Täter flüchtete in einem weißen Kleinwagen. Er soll graue kurze Haare haben und etwa Mitte 50 sein.
1: Unter anderem Niedersachsen hat das Sonn- und Feiertagsfahrverbot für bestimmte Lkw ab heute aufgehoben. Grund sind Probleme bei der Binnenschifffahrt wegen der langen Trockenheit. Inken Henkel hat die Details.
3: Die Lkw-Fahrten werden erlaubt, um Lieferketten aufrechtzuerhalten und Versorgungsengpässe zu vermeiden. Das hat der grüne Verkehrsminister von Nordrhein-Westfalen, Krischer, gesagt. Denn auch NRW, Rheinland-Pfalz und das Saarland haben das Fahrverbot vorübergehend gelockert. Weil der Rhein weniger Wasser führt, können Schiffe derzeit viel weniger Waren transportieren. Als Ersatz dürfen Lkw über 7,5 Tonnen, für die sonst das Sonntagsfahrverbot gilt, heute fahren, auch mit Anhängern. Die Sondererlaubnis gilt erstmal bis Ende August. Auf den Autobahnen dürfte es heute ohnehin voll werden wegen des Sommerreiseverkehrs. In 3 Bundesländern enden die Ferien. Der ADAC warnt vor Staus.
1: Verkehrsminister Steffen Bilger will die Führungsebene bei der Deutschen Bahn stärker in die Pflicht nehmen. Wenn Ziele, die der Bund vorgibt, nicht eingehalten werde sich das konkret auf die Bonuszahlungen von Bahnmanagern auswirken, sagte der CDU-Politiker der Bild am Sonntag und reagiert damit auf die anhaltende Pünktlichkeitskrise des bundeseigenen Bahnkonzerns. Endspurt bei den Sommerferien in Niedersachsen. Am Donnerstag beginnt das neue Schuljahr. Das Ferienwetter war dieses Mal sehr wechselhaft. Trotzdem waren viele Unterkünfte im Land gut gebucht. Kira Allenbach über die niedersächsische Tourismusbilanz.
4: Grundsätzlich sind die Gastgeber in allen Regionen zufrieden. Die Unterkünfte waren alle gut ausgelastet. Andreas Lehmberg vom Harzer Tourismusverband spricht von einer zufriedenstellenden Bilanz. Die Küste und die Inseln registrieren eine Auslastung von 80-90%. Die heißen Tage waren ein großer Gewinn. Die Zahl der Tagestouristen stieg, so Wiebke Leverenz von Ostfriesland Travel. Gespart wird nicht am Urlaub, sondern eher im Urlaub. Sowohl an der Küste als auch im Harz bleibt der Trend Urlauber.

0: Buchen weiterhin immer kurzfristiger. Auch die Lüneburger Heide zeigt sich sehr zufrieden. Laut der VNP-Stiftung Naturschutzpark Lüneburger Heide steigen die Zahlen im Vergleich zum Vorjahr.
1: In Gandake See ist es erneut zu einem Flugunfall gekommen. Ein Ultraleicht-Hubschrauber war laut Angaben der Feuerwehr aus geringer Höhe auf dem Flugplatz in Gandake See abgestürzt. Bei dem Aufprall rissen die Rotorblätter des Hubschraubers ab und flogen mehrere Meter weit. Die beiden Insassen haben sich dabei laut ersten Erkenntnissen leicht verletzt. Vor 2 Wochen gab es einen deutlich schwereren Unfall. Ein kleines Flugzeug war in ein Einfamilienhaus geflogen, offenbar während des Landeanflugs. Dabei starben die beiden Flugzeuginsassen. Das waren die Nachrichten mit Elke Martens.
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3: Ja, und das ist nochmal Sommer heute. Sonnig und es könnte sein, dass nach und nach ein paar Wolken bei Ihnen ankommen, aber es soll auf jeden Fall trocken bleiben. Die Höchsttemperaturen heute 24 bis 32 Grad. Dazu gibt es eher schwachen Wind, wenn überhaupt. Und im Moment sind wir in Bremen bei 28 Grad, in Bremerhaven bei 25, Sande meldet 23 Grad und Bremervörde 28.
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3: Vorsicht bitte auf der A27, Walsrode Richtung Bremen. Zwischen Verden-Nord und Langwedel gibt es eine ungesicherte Unfallstelle. Vorsicht auch auf der A1 Lübeck Richtung Bremen. Zwischen Hamburg-Billstedt und Maschener Kreuz streckenweise stockender Verkehr. Hier dauert es etwa 20 Minuten länger als gewohnt. A1 Bremen Richtung Osnabrück. Zwischen Opposen-Bremen-Mahndorf und Hemelingen 4 Kilometer Stau. A1 Osnabrück Richtung Bremen. Zwischen Dreieck-Stur und Bremen-Arsten 5 Kilometer Stau. Hier ist die Verzögerung eine halbe Stunde. A27 Bremen Richtung Bremen. Bremerhaven zwischen Bremerhaven Süd und Geestemünde 3 Kilometer stockender Verkehr. In Wilhelmshaven sind wegen des Triathlons bis etwa 16 Uhr noch zahlreiche Straßen gesperrt. Und in Bremen ist wegen des City-Triathlons ebenfalls zum Teil schwieriges Durchkommen. In der Überseestadt sind zahlreiche Straßen gesperrt. Und auch gesperrt ist der Verlauf Werftstraße bis Nordstraße stadteinwärts.
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3: Naja, nicht ganz. Mein Name ist Anja Görz, aber es ist schön, dass Sie dabei sind. Guten Tag.

17 nach 2 ist es. Es ist schön, dass Sie dabei sind. Am heutigen, wie Sie schon gelernt haben, Tag der Buchliebhaber. Das ist ja nämlich der 9. August. Das ist schön, dass Sie Ihr Radio angemacht haben an diesem Tag und das Buch mal kurz zur Seite legen. Und es ist ja auch der Ehrentag der Kunst. Dem werden wir uns später nochmal widmen. Also zum Beispiel auch der Frage, wie kriegt man denn Kunst an diejenigen, für die sie gedacht ist? Das ist eine Frage, der wir nachgehen später. Heute ist in den USA aber übrigens auch der Tag des Milchreis. Also wenn Sie schon Mittag gegessen haben, ist vielleicht noch was zum Kaffee. Aber ansonsten könnten Sie sich ja noch mal einen schönen kleinen Milchreis zurechtmachen und den dann lecker wegessen, während wir gleich hier über Gianni Infantino und die FIFA sprechen. Wie fest sitzt denn dieser Mann jetzt eigentlich im Sattel? In unserem Sportgespräch geht es gleich genau um dieses Thema. Und ich freue mich sehr, dass Sie auch dabei sind heute Nachmittag. Hier ist Musik von Mamas Gun.

0: Die Fleet Foxes bei Bremen 2, 18 Minuten nach 2 ist es. Ja, wenn jemand richtig Geld in den Taschen hat und damit auch nicht geizig ist, sondern was abgibt, dann ist er ja meistens willkommen. Und kurz nach der Fußball-Weltmeisterschaft sah es so aus, als säße FIFA-Chef Gianni Infantino so fest wie einbetoniert im Sattel. Die Weltmeisterschaft hat der FIFA-Schätzung zufolge 15 Milliarden Dollar eingebracht. 200 Mitgliedsverbände sollen Infantino ihre Unterstützung für seine Wiederwahl im kommenden März signalisiert haben. Aber dann kam diese Idee, Anteile der WM an Investoren zu verkaufen. Die Fußballverbände in Europa, Asien und für Nord- und Mittelamerika und die Karibik haben mit Boykott gedroht. Deshalb musste Infantino dann die Pläne zurückziehen. Aber die Kritik reißt nicht ab. Wie steht's also um den Fußball-Weltverband und seinen Chef? Darüber spreche ich mit unserem Sportkolumnisten, dem Autor und Philosophen Wolfram Eilenberger. Schönen guten Tag.
1: Hallo, freue mich.
0: Vielleicht gehen wir noch mal einen Schritt zurück und Sie erklären uns, warum hat denn Gianni Infantino diesen Vorschlag überhaupt mal gemacht?
1: Es gibt in der Betriebswirtschaft, und letztlich ist die FIFA ja ein kommerzielles Unternehmen, auch den Unterschied zwischen optimieren und maximieren. Das heißt, unter den bestehenden Strukturen das Maximale rausholen oder die Strukturen so zu verändern, dass man noch mehr Geld gewinnt. Und er hat sich ja die Möglichkeit gesehen, noch mehr Gewinn aus diesem Produkt zu ziehen. Und dafür musste er die Struktur verändern. Und ich glaube, das war das, was er machen wollte.
0: Nun ist inzwischen ein enger Vertrauter nach diesem ganzen Hin und Her um die Investorenpläne zurückgetreten. Das FIFA-Führungsteam sagt aber in einer Krisensitzung, wir vertrauen dir weiter. Also wie sicher sitzt Infantino noch im Sattel, wenn man das alles berücksichtigt?
1: Er hat sicher überzogen, er hat Machtbasis und seine Machtfülle überschätzt, auch im Rausch dieser doch sehr zwei erfolgreichen Weltmeisterschaften, die unter seiner Ägide durchgeführt wurden. Und da muss man natürlich sagen, er ist vielleicht einen Schritt zu weit gegangen. Wir wissen aber auch nicht alles, was wir wissen müssten, um das zu beurteilen. Es kann um interne Machtkämpfe gehen, es kann um Indiskretion gehen. Es kann auch sein, dass Herr Infantino mit Herrn Trump irgendeinen Deal gemacht hat, der nicht offiziell ist. Auf jeden Fall ist jetzt seine Machtbasis gefährdet. Ich möchte aber nicht sagen, zerstört.
0: Diese Verbände, die den Boykott angedroht haben, haben die Macht, was zu ändern? Also ist deren Interesse tatsächlich nur gewesen, die Investorenpläne zu verhindern oder wollen die Infantino zu Fall bringen?
1: Ich denke, zunächst ging es darum, diese Maßnahme zu verhindern. Das waren ja insbesondere auch die europäischen Verbände und die UEFA, die dort massiv entgegengesteuert hat, erfolgreich entgegengesteuert hat. Aber es ist nun mal so, die FIFA ist eine globale Organisation und Europa allein kann dort keinen wirklich wirksamen Widerstand leisten. Und das Interesse an Herrn Infantino von seiner Machtstrategie her ist, dass er die FIFA so geleitet hat, dass sie auch ohne Europa und an Europa vorbei funktionieren kann. Und deswegen ist das jetzt ein sehr interessanter Punkt, an dem wir sind.
0: Also die Länder, die ihn unterstützen, ist deren Interesse an dem Geld teilzuhaben oder was ist deren Interesse? Warum unterstützen wir ihn?
1: Natürlich gibt es da finanzielle Interessen. Die afrikanischen, auch die ozeanischen, auch teilweise asiatischen Verbände haben von Infantino profitiert. Es ist ja auch so, dass Fußball immer noch kein ganz globales Spiel ist und dass diese kleineren Länder enorme finanzielle Gewinne durch seine Ägide erfahren haben. Und in der FIFA zählt eben das Ein-Verband-Ein-Stimmengesetz. Das heißt, wenn Sie in Guinea einen Verband haben, der zählt genauso viel wie jetzt zum Beispiel der Deutsche Fußballbund. Und das macht diese Organisation extrem schwer zu leiten. Und Herr Infantino ist ein Genie darin, diese kleineren Verbände auf seine Seite zu ziehen und die mächtigen Verbände dann auch gegen sich aufzubringen.
0: Er könnte wiedergewählt werden im kommenden März. Und kann man sagen, bis März ist ja noch lange hin. Oder man könnte sagen, ist nur noch ein halbes Jahr, je nachdem von wo man guckt. Also gesetzt im Fall, er würde scheitern bei dieser Wahl. Würde sich für die FIFA überhaupt was ändern?
1: Ob sich die FIFA wirklich strukturell stark ändern würde und ob er Infantino nicht eigentlich das macht, was er immer machen sollte, das ist eine interessante Frage. Ich glaube, auf jeden Fall verändert ist die Situation insofern, als wir vor 4 Monaten uns nicht hätten vorstellen können, dass jemand anders FIFA-Präsident würde. Und das ist jetzt anders. Ich denke, es würden jetzt viele Gespräche im Hintergrund geführt werden, ob es einen plausiblen Gegenkandidaten gibt und welche Chancen ihm einzuräumen sind. Und das ist die neue Situation. Er ist jetzt in einer verletzlichen Phase, in der er vor 4 Monaten noch nicht war.
0: Viel Kritik an FIFA-Chef Gianni Infantino, auch wenn die Pläne für den Verkauf von Weltmeisteranteilen schon wieder vom Tisch sind. Und darüber habe ich mit unserem Sportkolumnisten Wolfram Eilenberger gesprochen. Vielen Dank, schönen Sonntag noch.
1: Ich danke Ihnen.
0: Tschüss.

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1: Es ist 2:30.
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1: Ja, wir haben ein Sommerwetter für Sie vorbereitet mit viel Sonnenschein. Es kann mal ein Wölkchen geben, aber es bleibt überall freundlich und trocken. Bei 24 bis 32 Grad weht auch nur ein sehr schwacher Wind.
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1: A1 Bremen Richtung Osnabrück zwischen Opposen-Bremen-Mahndorf und Hemelingen 4 Kilometer Stau. A1 Osnabrück Richtung Bremen zwischen Reichstur und Bremen-Arsten dauert es eine gute halbe Stunde länger als gewohnt. Der Grund hier 5 Kilometer Stau. Vorsicht auch auf der A28 Leer Richtung Oldenburg. Zwischen Vilsum und Appen-Remels liegt ein Metallteil auf der Straße. A27 Bremen Richtung Bremerhaven zwischen Bremerhaven-Süd und Bremerhaven-Geestemünde 3 Kilometer stockender Verkehr. In Wilhelmshaven sind wegen des Triathlons bis etwa 16 Uhr zahlreiche Straßen gesperrt und es gibt auch in Bremen Sport. City Triathlon ist hier. Deshalb sind in der Überseestadt viele Straßen gesperrt und auch der Verlauf Werftstraße bis Nordstraße stadteinwärts.
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1: Und ich wünsche einen schönen Sonntag. Moin.

0: Boy bei Bremen 2. Und ich hätte mal eine Frage. Was ist denn für Sie Kunst? Also sind das vielleicht die Bilder von Ihren Kindern, die am Kühlschrank hängen? Oder sind das Skulpturen, die Sie im Museum gesehen haben? Es gibt ja Menschen, die können sich ein Leben ohne Kunst gar nicht vorstellen und andere können damit so gar nicht viel anfangen. Und um Kunst allen Menschen ein bisschen näher zu bringen, gibt es Kunstvermittler. Und für die Kunstvermittlung hat das Kunstmuseum in Bremerhaven seit Februar eine neue Leitung. Amina Mohammed heißt sie, ist 32 Jahre alt, kommt eigentlich aus Wiesbaden, hat Kunstgeschichte studiert, ein Volontariat im Museumsmanagement gemacht und jetzt ist sie verantwortlich für die Kunstvermittlung im Kunstmuseum. Und unsere Kollegin Leslie Schmidt aus der Regionalredaktion Buten und Binnen hat mal mit ihr über ihre Arbeit gesprochen.
1: Vor allem Otto Monason, weil wir hier ganz breit aufgestellt sind mit seinen Arbeiten.
2: Ist das alles Sammlung Schröder?
3: Amina Mohammed gibt einem Besucherpärchen einen Einblick in die Hintergründe der Ausstellungen. Heinz Gaspar aus Köln will sich heute mit seiner Frau das Kunstmuseum angucken. Mit Kunstvermittlern hat er schon Erfahrung.
4: Es gibt einen ganz anderen Blick. Also man geht ja so ein bisschen naiv da dran und hat auch nicht irgendwie die ganzen Zusammenhänge. Das, was die dann da auch so zusätzlich erzählt, ist nochmal ein neuer Blick.
3: Der direkte Austausch mit Besuchern gehört zwar auch zu Amina Mohammeds Arbeit, aber er außerhalb der eigentlichen Ausstellung. Denn ihr Job als Leiterin der Kunstvermittlung findet im Hintergrund statt. Sie plant Angebote, um den Menschen die Ausstellungen näher zu bringen, zum Beispiel mit Führungen oder Workshops.
5: Und ich finde es natürlich immer total schön, wenn Menschen Kunst auch als Begegnung sehen, wo Kunst einfach unterschiedliche Perspektiven oder Impulse gibt, vielleicht auch Fragen aufwirft, die jetzt im direkten Begehen mit Kunst vielleicht nicht direkt beantwortet werden können, sondern dann kommt die Kunstvermittlung wieder ins Spiel in den verschiedenen Formaten, die ich mir dann zusammen mit den freiberuflichen Kunstvermittlerinnen überlege, wie zum Beispiel Führungen. Wir sind jetzt im ersten Obergeschoss des Kunstmuseums. Ein neuer Raum, der anlässlich der Sammlungspräsentation eröffnen wird.
3: Führungen oder auch Lesungen. Wie die zu der aktuellen Ausstellung zu Künstlerinnen und Künstlern aus Worpswede. Dazu zeigt das Museum aktuell Werke von Otto Modersohn und Paula Modersohn-Becker. Am 18. August soll die Lesung Kunst vermitteln.
5: Dazu wird es eine kleine Bühne geben, zwischen diesen beiden Gemälden, wo die beiden SchauspielerInnen, Mann und Frau, quasi den Briefwechsel zwischen Otto Modersohn und Paula Modersohn-Becker vorlesen werden. Das ist wirklich, ich hab schon gehört, das ist wirklich toll. Also ich freue mich da sehr drauf.
3: Die Gelder für Mohammeds Stelle stammen aus dem Bremer Landeshaushalt. Bis Ende 2027 ist ihre Stelle gesichert. Und bis dahin möchte Mohammed noch einiges realisieren. Zum Beispiel einen Kunstvermittlungskoffer, der in Schulen eingesetzt werden kann. Darin sollen unter anderem Nachbildungen von Gemälden und Skulpturen und Infomaterial sein, wie ein Mini-Museumsbesuch.
5: Dass wir Schulen auch erreichen können, die in unseren Formaten aufgrund von Schulstrukturen wie Stundenplänen nicht unbedingt unser Angebot Schule mit Museum zum Beispiel annehmen können oder buchen können. Und deswegen kam mir die Idee, dass es irgendwie als quasi ergänzendes Format vielleicht nochmal schön wäre, so einen Museumskoffer zu haben, der dann quasi sagt, okay, ihr könnt nicht zu uns kommen, dann kommen wir einfach mal zu euch.
3: Ideen entwickeln, organisieren und umsetzen, um Menschen für Kunst zu begeistern. Das macht Amina Mohammed im Kunstmuseum in Bremerhaven.
0: Und Leslie Schmidt ist mal hingefahren, um mit ihr über ihre Arbeit zu sprechen. Hier ist Bremen 2 um 14.42 Uhr.

Die Kings of Leon mit Beachside. Und die waren ja in Deutschland zum Konzert. In Berlin auf der Zitadelle haben sie im Juni gespielt und sind jetzt wieder in den USA unterwegs. Und wo wir schon bei Berlin und unterwegs sind, da gibt's einen Song, der gar nicht besser passen könnte. Denn Iggy Pop hat ja mal in Berlin gelebt, zusammen mit David Bowie. Und er ist viel rumgefahren, auch mit der S-Bahn. Und angeblich ist während einer S-Bahnfahrt auch die Idee zu diesem Song entstanden. 1977 hat er den Song geschrieben in West-Berlin. Und Sie wissen, worauf ich hinaus will. Es gibt unzählige Coverversionen für diesen Hit, unter anderem von den Ärzten, auch von David Hasselhoff. Aber das Original ist einfach am allerschönsten. Hier ist Iggy Pop mit The Passenger.

0: 6:03.
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2: Hören Sie bitte einfach mal auf, wenn Sie an Texas denken, gleichzeitig an eine Hochburg eines orangefarbenen amerikanischen Präsidenten zu denken.
3: South Texas lawman, he brings them back alive.
2: Denken Sie lieber einmal auch an den US-amerikanischen Folk-Rock-Gitarristen und Singer-Songwriter James McMurtry. Seine Musik war schon immer oft auch gesellschaftskritisch und tönte gegen Neoliberalismus und konservative US-Politik. Handgemacht und ehrlich.
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1: Mit Elke Martens. Bremer Polizei fahndet nach tödlichem Verkehrsstreit nach einem Autofahrer. Verkehrsminister Bilger will Boni von Bahnmanagern kappen. Lockerung des Sonntagsfahrverbots für Lkw gilt ab heute. Das Wetter sonnig, später auch ein paar Wolken und trocken. 24 bis 32 Grad. In der Bremer Neustadt ist gestern Nachmittag ein Streit zwischen einem Autofahrer und einem Fußgänger eskaliert und endete tödlich. Polizeisprecherin Franka Hethke zu Buden und Binnen, was bisher bekannt ist.
2: Sie lieferten sich ein Wortgefecht. In der Folge ist der Autofahrer ausgestiegen. Da kam es dann weiter auf dem Gehweg mit dem Fußgänger zu Streitigkeiten. Und dann haben Zeugen berichtet, hat der Autofahrer auf den Fußgänger eingeschlagen, mehrfach ins Gesicht. Der ist daraufhin umgefallen, zu Boden gegangen und hat dabei tödliche Verletzungen erlitten.
1: Der Autofahrer flüchtete in einem weißen Kleinwagen. Er soll 1,80 Meter bis 1,90 Meter groß sein, sportlich mit kurzen grauen Haaren und er trug ein graues Hemd. Die Polizei fahndet nach ihm und sucht weitere Zeugen. In mehreren Bundesländern dürfen heute Laster über die Autobahnen fahren, damit Unternehmen trotz Niedrigwasser in deutschen Flüssen weiter ihre Waren bekommen. Niedersachsen und Nordrhein-Westfalen haben das Sonntagsfahrverbot für bestimmte Lkw bis Ende des Monats ausgesetzt, das Saarland und Rheinland-Pfalz bis spätestens Ende nächsten Monats. Die Reaktionen auf die aufgehobenen Fahrverbote fallen gemischt aus, berichtet Anna Favig.
3: Der Industrieverband BDI begrüßt den Schritt. Der stellvertretende Hauptgeschäftsführer Lösch sagte der Rheinischen Post, dass die Verlagerung von Gütern auf Schiene und Straße die Auswirkungen des Niedrigwassers in vielen Flüssen abmildern und Wertschöpfungsketten stabilisieren könne. Fehlende Transportkapazitäten würden so aber nicht vollständig aufgefangen. DIHK-Bereichsleiter Bindig warnte bereits Mitte der Woche, dass Autobahnen ausgelastet seien und die Kosten für die Industrie so noch mehr steigen würden.
1: Verkehrsminister Steffen Bilger will die Führungsebene bei der Deutschen Bahn stärker in die Pflicht nehmen. Wenn Ziele nicht eingehalten werden, die der Bund vorgibt, werde sich das konkret auf die Bonuszahlungen von Bahnmanagern auswirken, sagte der CDU-Politiker der Bild am Sonntag und reagiert damit auf die anhaltende Pünktlichkeitskrise des bundeseigenen Bahnkonzerns. Der Ehrenvorsitzende des Fahrgastverbandes Pro Bahn, Karl-Peter Naumann, begrüßte Bilgers Pläne. Zugleich forderte er den Bund auf, nicht nur Druck auf den Konzern auszuüben, sondern auch seine eigenen Aufgaben zu erfüllen. Eine Vereinbarung zwischen dem Iran und dem Oman zur Straße von Hormus steht offenbar kurz vor dem Abschluss. Allerdings stellt der Iran nach Berichten staatlicher Medien zugleich neue Forderungen an die USA für eine dauerhafte Öffnung der Meerenge. Diane Batani mit Einzelheiten.
4: Das Abkommen mit dem Oman legt den Medienberichten zufolge die neuen Schifffahrtsrouten fest, die nach einer Wiedereröffnung der Meerenge genutzt werden sollen. Eine Wiedereröffnung hänge aber davon ab, dass die USA weitere Bedingungen erfüllten. Zu den iranischen Forderungen gehören nach Angaben des Nationalen Sicherheitsrates, dass das Land nie wieder von den USA bedroht wird, außerdem die Aufhebung der von den USA verhängten Blockade iranischer Häfen und der Sanktionen und der Iran solle für alle Kriegszerstörungen entschädigt werden. Auf diese Forderungen gab es bislang noch keine direkte Reaktion der USA. Präsident Trump hatte in der vergangenen Woche noch gesagt, eine Einigung mit dem Iran stehe kurz bevor.
1: Traber und Galopper preschen.

0: Heute Nachmittag wieder durch den Schlick, und zwar vor Cuxhaven. Das Duna-Wattrennen startet zum 90. Mal. Die Veranstalter erwarten zehntausende Zuschauerinnen und Zuschauer. Das waren die Nachrichten mit Elke Martens.
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2: Ja, haben Sie gedacht, ist schon ganz oben angekommen, das Thermometer. Und jetzt müssen Sie sehen, geht doch noch ein Stückchen höher. 29 Grad haben wir in Bremen jetzt. 26 in Bremerhaven, Bremervörde ebenfalls 29 Grad und auch in Wildeshausen 29 Grad. Könnte sein, dass es noch ein bisschen höher geht, bis 32 Grad ist angekündigt für heute Nachmittag. Und dazu freundliches Sommerwetter, also auch wenn ein paar Wolken dabei sind. Die tun nichts, die sind ganz harmlos.
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2: A1 Bremen Richtung Osnabrück zwischen Opposen Bremen-Mahndorf und Arsten. 5 Kilometer Stau, hier dauert es eine knappe halbe Stunde länger als gewohnt. A1 Osnabrück Richtung Bremen zwischen Bremen-Brinkum und Arsten 3 Kilometer Stau. In Wilhelmshaven sind wegen des Triathlons bis etwa 16 Uhr zahlreiche Straßen gesperrt. Und in Bremen ist auch Triathlon, City-Triathlon. Deshalb gibt es hier Straßensperrungen in der Überseestadt. Auch gesperrt ist der Verlauf Werftstraße bis Nordstraße, und zwar stadteinwärts.
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2: Ja, ich wünsche ein schönes Kaffee trinken, wenn Sie gerade dabei sind. Schön, dass Sie uns hören. Hallo.

0: 12 Minuten nach 3.
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0: Und wir gehen zum 9. August 1986. Wenn Sie rechnen können, wissen Sie, 40 Jahre her. Und an diesem Tag ist Queen, die Band, zum letzten Mal in Originalbesetzung, also mit dem Sänger Freddie Mercury, aufgetreten. Michel Brückner erzählt mehr darüber.
2: Thank you very much. Good night, sweet dreams. We love you.
3: Es ist der krönende Abschluss der erfolgreichen Magic Tour in 26 europäischen Städten. Über 1 Million Zuschauer. Dass sich heute Abend ein Kapitel Musikgeschichte schließt, ahnt zu diesem Zeitpunkt noch niemand. Schon ab dem Morgen gibt es einen riesigen Stau auf der Autobahn nördlich von London, die zum Knebworth Park führt. Auf der Bühne heizen Status Quo als Vorgruppe bereits dem Publikum ein, während Brian May, John Deacon, Roger Taylor und Freddie Mercury mit dem Helikopter anreisen. Es ist eine Tour der Superlative. 20 LKWs transportieren die Bühnentechnik. Alle Teile des Bühnenaufbaus sind gleich dreimal vorhanden, damit die Band an einem Ort spielen kann, während die Bühne in der nächsten Stadt bereits neu aufgebaut wird. In Aufnahmen hinter der Bühne hört man, wie Freddie sich vor der Show aufwärmt.
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0: Mit One Vision eröffnet die Band das Konzert. 120.000 Fans sind an diesem Abend im Publikum.
1: Es ist harte Arbeit, aber wenn ich auf die Bühne gehe und singe und die Leute dich lieben, das ist einfach wunderschön.
0: Zwei Stunden spielt die Band live. Und We Will Rock You, das ist an diesem Abend Programm. Der sonst eigentlich eher ruhige John Deacon wirft seinen Bass in die Verstärkerwand. Roger Taylor erinnert sich.
1: John hatte eine kleine Cocktailbar hinter seinem Verstärker. Eine gut ausgestattete Cocktailbar, vor allem mit Wodka. Und sein Roadie, der hat einiges zusammengemischt. Und am Ende der Show war John dann in seiner ganz eigenen Welt.
2: He was flying, you know.

0: Erst später wird klar, dass etwas anders war bei diesem Konzert. Eine Bemerkung von Freddie macht Brian May im Nachhinein nachdenklich.
1: Ich erinnere mich, wie Freddie in Nebworth sagte, ich kann das nicht mehr, echt, es geht nicht mehr. Wir alle dachten, wieder mal typisch Freddie, immer schön dramatisch. Aber tatsächlich meinte er es so, er ahnte wohl schon, dass ihm etwas zustoßen würde.
0: Nur wenige Monate nach der Tour erhält Freddie Mercury die Diagnose, dass er mit HIV infiziert ist. 1991 stirbt er im Alter von 45 Jahren. Umso eindrücklicher die Abschiedsszene aus Nebworth. Der Sänger steht im Königsgewand auf der Bühne, hält seine Krone in die Luft und verabschiedet sich von den Zuschauern.
2: Thank you, beautiful people! You've been a really special audience. Good night, sweet dreams. We love you.
0: Das letzte Konzert von Queen in Originalbesetzung mit Freddie Mercury war der Auftritt in Nebworth am 9. August 1986. Heute vor 40 Jahren.
3: Und Mischa Brückner hat uns mehr darüber erzählt. Und mehr von diesen Jahrestagen können Sie sich jederzeit anhören in der ARD Sounds App. Morgen geht es da im Stichtag zum Beispiel um den Kündigungsschutz. 16:03, hier ist Bremen 2, jetzt mit Nathalie Imbruglia.

0: Natalie Imbruglia war das. 20 nach 3, hier ist Bremen 2. Vielleicht haben Sie ja in den vergangenen Tagen mal einen kleinen Ausflug nach Bremerhaven gemacht und sind da am Hafen unterwegs gewesen. Haben Sie wahrscheinlich auch diese rot-weißen Baustellenabsperrungen gesehen. Viele Brücken kann man momentan nicht benutzen und verantwortlich dafür ist die Bohrmuschel. Nordmole, Klappbrücken, zuletzt auch die Kaje der Weserfähre. Überall hat sich diese Muschel, die sieht übrigens aus wie ein Wurm, durch das jahrhundertealte Holz der Gründungspfähle gefressen und Schaden angerichtet, natürlich in Millionen Höhe. Wissenschaftler wollen jetzt rausfinden, ob Holz als Baumaterial überhaupt noch eine Zukunft im Hafen hat. Und unser Kollege Levin Mais hat sich mal umgehört.
1: Auf der Pier vor dem Thüneninstitut im Fischereihafen stehen Christian Brischke und Erik Solanke an einem Geländer. An zwei Metallketten ziehen sie einen schweren Gegenstand aus dem grauen Hafenwasser. Christian Brischke forscht schon viele Jahre an Bohrmuschelschäden.
2: Wir wollen heute hier unser Prüfgestell aus dem Wasser heben und die Proben, die dort dranhängen, inspizieren.
1: Zwischen Pier und Kaje heben die beiden Wissenschaftler das Gestell aus dem Wasser. An drei Metallstangen sind rund 40 Holzbretter befestigt. Einzeln sind sie nicht größer als ein Taschenkalender. Brischke will wissen, wie wohl sich die Holzbohrmuschel in den Hölzern fühlt. Er nimmt eine Probe aus einfachem Kiefernholz in die Hand. Äußerlich ist außer etwas Schlamm nichts zu erkennen.
2: Wir säubern jetzt die Oberfläche dieser Probe. Sie hängt erst seit wenigen Monaten hier im Wasser. Man kann hier, wenn man ganz genau hinschaut, schon sehen, dass dort Einbohrstellen von Larven vorhanden sind. Das heißt, ich gehe davon aus, dass sie dann noch befallen sein wird.
1: Brischke will mit seinem Versuch herausfinden, wie verbreitet die Muschel im Fischereihafen ist und wie stark sie verschiedene Holzarten befällt. Deshalb hat er neben Kiefer unter anderem auch Robinie und Roteiche an dem Versuchsgestell befestigt. Gibt es also ein Holz, das die Bohrmuschel verschmäht?
2: Wir haben aber neben unseren Kontrollproben, die hier stark angegriffen worden sind, auch einige Hölzer, die keinerlei Angriff nach einem Jahr zeigen. Das sind modifizierte Hölzer, zum Beispiel acetyliertes Holz, das imprägniert wurde.
1: Ein bohrmuschelresistentes Holz für den Hafenbau könnte in Bremerhaven gebraucht werden. Die wenigen Zentimeter großen Muscheln haben sich in den letzten Jahren durch große Teile des Hafens gefressen. Vor 4 Jahren zerstörte sie den Unterbau der Nordmole. Der Verbindungskanal in den Hafenwelten und der Fähranleger gehören zu ihren jüngsten Opfern in der Stadt. Die alten Bauwerke zerfielen innerhalb weniger Jahre. Holzforscher Christian Brischke glaubt nicht an einen Zufall.
3: Es kommt immer wieder zu einem Massenauftreten von Schiffsbohrmuscheln. Das kann klimatisch bedingt sein, durch Wärmeperioden. Das kann durch Änderungen des Salzgehaltes hervorgerufen sein oder eine Kombination aus allem. Was genau die Ursache hier in Bremerhaven war, ist meines Wissens im Moment noch nicht klar.
1: Denn in der Nordsee lebt die Muschel mindestens schon seit Jahrzehnten. Klar ist, dass sie Schäden in Millionenhöhe verursacht. Allein die Wiederherstellung des Verbindungskanals und der Mole kosten mehr als 60 Millionen Euro. Die Hoffnung liegt in Bremerhaven also auf den behandelten Hölzern. Sie sind nach einem Jahr noch nicht befallen. Der Versuch im Fischereihafen läuft noch etwa 4 Jahre. Erst dann wird sich zeigen, ob es dabei bleibt und heimisches Holz eine Zukunft im Hafenbau haben könnte.
0: Levin Mais zur Forschung um die Holzbohrmuschel. Aktuell vieles gesperrt in Bremerhaven durch Schäden dieser Muschel. Wenn Sie da unterwegs sind, gucken Sie vielleicht am besten vorher, wo gesperrt ist, wo Sie mit dem Auto überhaupt durchfahren können. In Bremerhaven ist da einiges schwieriger im Moment. Und notfalls haben Sie auch unseren Verkehrsfunk immer um halb und um voll.
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0: How can we hear the ocean inside the seashell?
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5: Es ist 3:30.
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5: 30 Grad sind es jetzt in Bremen. 31 in Großenkneten, Worpswede 30 Grad und Bremerhaven 26 Grad. Damit sind wir wohl ganz oben angekommen. Wolken kann es auch geben, aber die sind nur da. Die machen nichts. Sonne heute und ab morgen wird es dann ein bisschen wechselhafter. Mitte der Woche soll aber eine neue Schönwetterfront geben. Da geht es dann auch mit den Temperaturen wieder nach oben. Also morgen mal ein bisschen grauer, ein bisschen niedrigere Temperaturen und auch der eine oder andere Regenschauer. Heute also nochmal die Sonne genießen.
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5: A1 Bremen Richtung Osnabrück. Zwischen Opposen, Bremen-Mahndorf und Asten dauert es eine knappe halbe Stunde länger als gewohnt. Der Grund 5 Kilometer Stau. A1 Osnabrück Richtung Bremen. Zwischen Bremen-Brinkum und Asten 2 Kilometer Stau. In Wilhelmshaven sind wegen des Triathlons bis etwa 16 Uhr, also noch mindestens eine halbe Stunde, zahlreiche Straßen gesperrt. Und in Bremen ist City-Triathlon. Hier sind in der Überseestadt zahlreiche Straßen gesperrt. Und auch der Verlauf Werftstraße bis Nordstraße stadteinwärts.
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5: Neugier lohnt sich, das sagen wir Ihnen ja immer mal. Und warum das so ist, das erzählen wir Ihnen gleich.

0: Death Cab for Cutie, Stone Over Water, 15.38 Uhr ist es. Forschen, suchen, neugierig sein, vielleicht vergrabene Dinge zu finden, das ist ganz tief in uns verankert. Neugier lohnt sich, das wissen Sie natürlich, wenn Sie immer Bremen 2 hören. Und auch Kinder buddeln ja gern aus Neugier, könnte ja irgendwas vergraben sein. Und viele Hobbyarchäologen besuchen aus diesem Grund den Naturpark Wildeshauser Geest. 45 Kilometer südlich von Bremen gibt es am Rand der Stadt Twistringen dieses Gelände, eine alte Ziegelei, da ist früher Ton abgebaut worden, aber jetzt gibt es da die sogenannte Fossiliengrube. Martin Lütjen vom Heimat- und Bürgerverein kennt den Zauber dieses Ortes.
1: Es war den Arbeitern der Ziegelei wie auch Insidern in Sammlerkreisen seit über 100 Jahren bekannt, dass hier es viele verschiedene Fossilien gibt aus dem Miozän. Miozän ist vor 15 Millionen Jahren die Zeit.
0: Ja, und da waren die Saurier schon ausgestorben. Um die geht's hier nicht.
1: Man findet keine Saurierknochen, auch keine Mammutzähne. Die Saurier waren lange ausgestorben. Aber unsere Schnecken und Muscheln sind 15 Millionen Jahre alt. Die findet man dort. Als Highlight kann man wirklich sagen, findet man auch selten einen Haizahn.
0: Nochmal kurz einen Schritt zurück. Nordseeküste ist 80 Kilometer weiter nördlich. Ein Haizahn, Muscheln. Ja, früher war die Nordsee ja nicht so weit weg.
1: Die Ur-Nordsee hatte hier ihre Küstenlinie. Von Jütland, Dänemark, über Twistringen bis ins Pariser Becken nach Belgien.
0: Und deshalb liegen da heute im Erdreich von Twistringen in dieser alten Grube Fossilien von Urmeeresbewohnern. Und weil die Stadt das weiß und sich über Besucher freut, darf jeder Hand anlegen.
1: Jeder kann buddeln. Ich sage vom Baby bis zum Greis. Es kostet nichts. Immer mit dem Ziel, jedem den Zugang zur Geologie, ich sage mal, den Zugang in die Erde zu ermöglichen.
0: Und das nutzen viele jeden Tag, klein und groß, schön die alten Klamotten an, alles, was dreckig werden kann und dann mal graben. Am ausgetrockneten Ufer im sogenannten Urton, dunkle, recht feste Erde ist das.
1: Wenn man kleine, helle Teile findet, dann sind das Fossilien oder Fossilienreste.
0: Was war denn das Wertvollste, was da in dieser Fossiliengrube schon gefunden wurde?
1: Also mit wertvoll, das ist nicht in Euro zu beziffern, aber vom seltenen Fund her ist es tatsächlich der Zahn eines Riesenhais.
0: Und natürlich unfassbar viele Muscheln und Schnecken. Und einer Schnecke hat man eine besondere Ehre zukommen lassen.
1: Interessant ist, dass es eine ganz kleine, nur hier gefundene Schnecke gibt, die sogar nach Twistringen benannt ist. Die heißt nämlich Hinia twistringensis. Oder nach neuerer Nomenklatur Tritia twistringensis.
0: Eine Urzeitschnecke, die es übrigens reichlich gibt in dieser Grube. Das weiß auch die 10-jährige Clara aus Bremen.
2: Ich setze hier mein Schlageisen an, hau mit meinem Hammer drauf und versuche hier was rauszubrechen. Man muss das vorsichtig machen, weil sonst macht man Dinge kaputt, die wertvoll sind. Das ist gar nicht so einfach, aber es macht richtig Spaß. Was?
3: Ich hab was!
4: Ich habe so eine kleine gedrehte Muschel, wie solche Muscheln, die man sich ans Ohr halten kann und man dann das Meer hört. Nur in ganz, ganz klein.
1: Oh, das ist ja toll. Eine Schnecke, die fast so aussieht wie die Schnecke, die nach Twistringen benannt worden ist.
4: Cool.
0: Martin Lütjen und seine ehrenamtlichen Kolleginnen und Kollegen vom Heimat- und Bürgerverein sind natürlich auch immer mal an der Fossiliengrube und erzählen denen, die was finden, dann, was sie da Tolles in der Hand halten. Und die fühlen sich...
5: Super, ich freue mich jedes Mal, wenn ich wieder was gefunden habe.
6: Man kann hier ziemlich viel finden.
2: Mir gefällt es hier total gut. Man hat richtig viel Platz. Man kann sich hier austoben, überall buddeln, wo man möchte. Es ist einfach ein tolles Gefühl.
0: Ja, jetzt können Sie auch mal wieder Lust kriegen aufs Buddeln, oder? Es ist kostenlos. Fundstücke dürfen Sie auch mit nach Hause nehmen. Also es sei denn, es sind sehr seltene Fossilien. Die sollten Sie dann der Wissenschaft übergeben. Wenn Sie es ausprobieren möchten, die Fossiliengrube in Twistringen hat noch bis Ende Oktober geöffnet, jeden Tag von 8 bis 18 Uhr. Und mehr Infos gibt es auch auf fossiliengrube-twistringen.de.

Sie hören Bremen 2, 4:11 ist es. Stefan Stoppock, der Musiker, ist in diesem Jahr 70 geworden. Und ich glaube, mit seinem neuen Album hat er sich so ein bisschen selbst beschenkt. 2670, die Songs von Stoppock heißt es, ist gerade erschienen. Und das ist ein Tribute-Album. Also das heißt, viele Gäste singen seine Songs, interpretieren sie anders. Die 17 Hippies sind dabei. Fury in the Slaughterhouse zum Beispiel. Tokunbo auch mit einer Version seines Songs. All diese Dinge. Und damit ist er natürlich auch auf Tour live zu erleben. Zum Beispiel am 25. Oktober im Kulturzentrum Schlachthof hier bei uns. Und wir hören Stoppock jetzt mit Es liegt auf der Hand.

0: 7:04.
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0: Und der kommt von Hilke Thesen.
2: Lebensgroße Skulpturen, Sonnenblumen oder Tiere. Alle in weißer Farbe, zart, real und irgendwie entrückt. Das sind die Arbeiten der Bildhauerin Daphne Wright. Sie fängt scheinbar zufällige Augenblicke ein und bildet sie mit manischer Detailtreue ab, so als würde man Momente des Lebens einfrieren.
3: Die Themen, mit denen ich mich beschäftige, sind diese Übergangsphasen, die wir alle als Menschen durchleben. Wir alle wachsen, wir alle werden alt und wir alle durchleben die Zeit.
2: Die irische Künstlerin arbeitet mit fragilen Materialien wie Gips, Alufolie, Ton oder Kunstharz. Immer geht es um Lebensphasen zwischen Kindheit und Erwachsensein, Leben und Tod. Alle ihre Werke stammen aus verschiedenen Zeiten und sind zum ersten Mal in einer Einzelausstellung zu sehen.
3: Es ist eine großartige Gelegenheit, denn es ist das erste Mal, dass alle Werke zusammen zu sehen sind. Werke aus meinem gesamten Leben. Und deshalb ist das für mich etwas ganz Besonderes.
2: Die Ausstellung Daphne Wright, Memory and Presence, zu sehen jetzt im Gerhard-Marx-Haus in Bremen.

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1: Mit Elke Martens. Bremer Polizei fahndet nach tödlichem Verkehrsstreit nach einem Autofahrer. Dobrindt will Drohnenabwehr weiter ausbauen. Feuer am Gardasee ist gelöscht. Das Wetter sonnig und trocken, 24 bis 32 Grad. Die Polizei sucht nach einem tödlichen Streit gestern Nachmittag in der Bremer Neustadt nach einem Autofahrer. Er soll mit einem 56-jährigen Fußgänger aneinander geraten sein und ihm mehrfach ins Gesicht geschlagen haben, berichten mehrere Zeugen. Der Fußgänger sei dann umgefallen und habe dabei tödliche Verletzungen erlitten, sagte Polizeisprecherin Franka Hethke zu Buten und Binnen.
2: Es soll ein Mann sein, um die 1,80 bis 1,90 groß, sehr sportlich, bekleidet mit einem engen grauen Hemd, kurzen grauen Haaren. Und dieser ist nach der Tat geflüchtet, sehr schnell in einem weißen Kleinwagen in Richtung Neuenlander Straße.
1: Hinweise zum Täter nimmt jede Polizeiwache entgegen. Nach dem Drohnenvorfall auf dem Flughafen Leipzig will sich Deutschland besser vor gefährlichen Drohnen schützen. In Sachsen-Anhalt werde in einer Woche eine entsprechende Forschungseinrichtung errichtet, sagte Innenminister Alexander Dobrindt der Bild am Sonntag. Damit stelle man sich unter anderem auf die neue hybride Kriegsführung ein. In Leipzig war letzte Woche eine Drohne mit Sprengstoff aufgetaucht. Laut US-Medienberichten könnte diese aus Russland stammen. Der Einzelhandel zeigt sich besorgt angesichts der niedrigen Pegelstände an zahlreichen deutschen Flüssen und warnt vor Engpässen. Der Hauptgeschäftsführer des Branchenverbandes HDE, Stefan Gent, sagte, zwar würden nur sehr wenige Güter für den Einzelhandel per Schiff transportiert, doch der Einzelhandel sei auf eine funktionierende Logistik im ganzen Land angewiesen. Wenn aber auf Lkw und Bahn ausgewichen werde, könnten Engpässe entstehen, die dann auch der Einzelhandel zu spüren bekommt. 4 Bundesländer, darunter Niedersachsen, haben inzwischen ihr Sonntagsfahrverbot für Lkw aufgehoben. In Gandakesee ist es erneut zu einem Flugunfall gekommen. Ein Ultraleichthubschrauber war laut Angaben der Feuerwehr aus geringer Höhe auf dem Flugplatz in Gandakesee abgestürzt. Bei dem Aufprall rissen die Rotorblätter des Hubschraubers ab und flogen mehrere Meter weit. Die beiden Insassen haben sich dabei laut ersten Erkenntnissen leicht verletzt. Vor 2 Wochen gab es einen deutlich schwereren Unfall. Ein Kleinflugzeug war in ein Einfamilienhaus geflogen, offenbar während des Landeanflugs. Dabei starben die beiden Flugzeuginsassen. Der Waldbrand am Westufer des Gardasees ist gelöscht. Nach Behördenangaben hat sich durch Löscharbeiten mithilfe von Flugzeugen und Hubschraubern die Lage entspannt. Die 250 Menschen, die wegen des Feuers ihre Häuser und Wohnungen verlassen mussten, durften wieder zurück. Unter ihnen waren auch viele Touristen, darunter Deutsche. Mehr von Lisa Weiß aus Rom.
3: Kein Feuer mehr zu sehen in den Wäldern am Westufer des Gardasees, das berichten mehrere italienische Medien. Die Gefahr ist aber noch nicht ganz gebannt. Bei solchen Waldbränden können kleine Brandherde so gut wie unsichtbar unter den Wurzeln und Piniennadeln weiter bestehen und dann bei Wind leicht wieder auflodern. Deshalb haben Feuerwehr und Zivilschutz mithilfe von Flugzeugen und Hubschraubern weiterhin Wasser, unter anderem aus dem Gardasee, über den betroffenen Wäldern abgelassen.
1: Das waren die Nachrichten mit Elke Martens.
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4: Und das ist purer Sommer heute nochmal. Temperaturen bis zu 32 Grad. Im Moment sind es schon 30 in Bremen, 31 in Ritterhude, Darmstadt 30 und in Bremerhaven 26 Grad. Dazu fast überall Sonne. Es kann sein, dass bei Ihnen auch ein paar Wolken unterwegs sind. Es soll aber überall trocken bleiben. Morgen dann ein paar Tiefausläufer, die durchziehen, sorgen natürlich für ein bisschen wechselhafteres Wetter. Auch die Temperaturen fallen. Dienstag kommt dann aber schon das nächste Hochdruckgebiet. Das heißt, ab Mitte der Woche gibt es dann wieder mehr Sonne und auch wieder höhere Temperaturen.
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4: A1 Bremen Richtung Osnabrück zwischen Opphusen-Bremen-Mahndorf und Arsten 5 Kilometer Stau. Das heißt hier eine halbe Stunde Verzögerung. Und in Bremen wegen des City-Triathlons sind in der Überseestadt noch zahlreiche Straßen gesperrt. Gesperrt ist auch der Verlauf Werftstraße bis Nordstraße stadteinwärts.
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4: Und wir starten in dieser halbe Stunde mit 4 O's. O, O, O. Oh.

0: Die Counting Crows zusammen mit Vanessa Carlton, Big Yellow Taxi. Es ist 4:11. Wahrscheinlich kennen Sie auch so Gegenden, wo es immer heißt, geh da nicht alleine lang, geh da nicht im Dunkeln entlang, sei vorsichtig, wenn du da bist. Problemviertel gibt's in jeder großen Stadt, sogenannte Problemviertel. Auch Hillbrow ist so ein Viertel im Zentrum von Johannesburg. Große Armut hier, hoher Migrantenanteil, sehr viel Kriminalität und viele gehen da eher nicht durch, sondern drumherum. Aber einmal im Jahr sieht dieser Stadtteil völlig anders aus. Dann ziehen nämlich hunderte Kinder durch die Straßen in bunten Vogelkostümen, begleitet von Musik, von Trommeln, von Straßentheater. Diese Parade heißt Hey Hillbrow, let's dala. Auf Zulu heißt das so viel wie Lasst uns spielen. Unser Korrespondent Stefan Überbach hat mal ein bisschen mitgefeiert.
1: Heruntergekommene Hochhäuser, verwahrloste Apartmentblocks, billige Geschäfte. Auf den Bürgersteigen stapelt sich der Müll. Bei Hillbrow denken viele an Gewalt und Verfall. Etwa 100.000 Menschen leben hier auf engstem Raum. Die Polizeiwache zählt zu den korruptesten der Stadt. Aber einmal im Jahr verwandelt sich Hillbrow in eine große Bühne. Und dann herrscht in den Straßenschluchten des Problemviertels buntes Treiben. Seit 2016 gibt es die Aktion Hey Hillbrow, let's dala, lasst uns spielen, auf die Beine gestellt vom Rindybrow Art Center, gemeinsam mit anderen lokalen Initiativen. Die Idee, junge Menschen sollen sich den Stadtteil spielerisch zurückholen. Gerard Bester leitet das Kunstzentrum und hat die Veranstaltung organisiert. Wir hatten ein 2-wöchiges Ferienprogramm, in dem die Kinder Kostüme und Tänze gestaltet haben. Was es bedeutet, ein Vogel zu sein, der Grenzen überquert und wandert. Und sie haben Lieder geschaffen. Es geht darum, etwas Freude, Farbe und Vergnügen zu bringen. Spielerische Leichtigkeit auf den Straßen von Hillbrow nach einer Zeit von Gewalt, Einschüchterung und Angst. Und dies ist ein Weg, etwas Freude zurückzubringen.
2: Bring back some joy.
1: Ein Klima der Gewalt, der Einschüchterung und der Angst hat Hillbrow erst vor kurzem tatsächlich erlebt. Das multikulturelle Viertel, in dem Menschen aus vielen Teilen Afrikas leben, war Schauplatz fremdenfeindlicher Proteste, die das gesamte Land wochenlang erschüttert haben. Das Kunstzentrum musste deshalb aus Sicherheitsgründen ein paar Tage lang schließen. Arise, sich erheben, das ist das Motto in diesem Jahr. Dafür steht als Symbol der Vogel mit bunten Federkostümen und Vogelstimmen. Es geht um Vögel und darum, sich in die Lüfte zu erheben, aber auch um Widerstand, um Mut, um ein Kollektiv, das auf die Straßen geht.
2: Courage, it's about the collective taking to the streets.
1: Sinclair arbeitet im Kunstzentrum mit den Kindern aus der Gegend. Für viele ist Hillbrow der Ort, an dem sie geboren wurden und ihr ganzes Leben verbracht haben. Die junge Frau weiß, wie hart der Alltag in dem Viertel oft ist und wie wichtig solche Veranstaltungen sind, die einen Moment der Ablenkung und der gemeinsamen Freude bringen.
3: Because even in the rough, there's so much beauty, as you can see.
1: Denn selbst unter schwierigen Umständen gibt es hier so viel Schönheit, wie man heute sehen kann. Diese Veranstaltung ist eine Erinnerung daran, was die Kinder leisten müssen, wenn sie in einem schwierigen Viertel aufwachsen. Deshalb ist eine Veranstaltung wie diese für uns eine wunderbare Gelegenheit, etwas Farbe hineinzubringen und ein wenig von dem sichtbar zu machen, was in Hillbrow immer noch vorhanden ist und weiterlebt.
3: That still lies and exists. In Hillbrow, in a community like Hillbrow.
1: Bei der 7. Ausgabe der Parade wird aber auch an historische Momente des Widerstands gegen die Apartheid erinnert. Der Jugendaufstand von Soweto jährt sich zum 50. Mal. Der Marsch der Frauen aus Protest gegen die Passgesetze des weißen Rassistenregimes zum 70. Mal. Für die Besucherinnen und Besucher ist Hey Hillbrow eine Gelegenheit, ein Stück des öffentlichen Raums in der Innenstadt von Johannesburg anders zu erleben, ihn zumindest für eine kurze Zeit zurückzuerobern. Kali trägt ein Vogelkostüm und ist von dem, was sie sieht, fasziniert. Es sind viele Menschen von außerhalb des Viertels dabei. Und die Kinder, die auftreten und die Kinder, die nichts von der Parade wussten und ihr jetzt folgen, erleben dadurch einen Moment, der die Stadt wiederbelebt. Viele Kinder aus der Nachbarschaft und weit darüber hinaus sind gekommen, um bei diesem bunten, lauten, fröhlichen Moment dabei zu sein.
4: It's nice, Jana. It's nice.
1: Auch Lukas aus Hillbrow ist begeistert. Es ist wunderschön hier, es gibt neue Erfahrungen. Diese Menschen, alles ist neu. Wow, solche Kostüme kenne ich nur aus dem Fernsehen. Ich habe sie noch nie in echt gesehen. Heute fühlt es sich so an, als würde alles für mich Wirklichkeit werden. Hey, Hillbrow zeigt, wenn hunderte Kinder auf den Straßen unterwegs sind mit Kostümen, Gesang und Theater, dann entsteht ein anderes Bild des berüchtigten Stadtteils. Ein Bild, das deutlich macht, dass Hillbrow mehr ist als nur ein Problemviertel.
0: Und mittendrin war unser Korrespondent Stefan Überbach. Hier ist Bremen 2 um 17 nach 4.

0: Boy Golden und Like a Child. Hier ist Bremen 2 um 16.21 Uhr. Das Sonntagsfahrverbot für Lkw ist in einigen Bundesländern aufgehoben worden, denn es gibt wegen Niedrigwassers gar keinen oder nur sehr eingeschränkten Schiffsverkehr, zum Beispiel auf dem Rhein, auf der Donau, auf der Elbe. Mittel- und Unterweser ist nicht so stark betroffen. Woran das liegt, das hat uns Marion Langenbach gesagt. Sie ist zuständig für Gewässer- und Hochwasserschutz bei der Senatorin für Umwelt.
1: Das liegt daran, dass wir schön in der Nordseenähe wohnen und dass wir regelmäßig durch den Tidehub Wasser nachgeliefert bekommen. Der Tidehub ist bis 4,20 Meter im Europahafen und der hat natürlich auch Einfluss auf die Nebengewässer. Beispielsweise die kleine Wümme wird dadurch versorgt und wenn man dann mit Blick auf die Gräben schaut, dann haben wir auch die Möglichkeit, über Sielbauschöpfwerke dort Wasser zuzuführen und den Wasserstand entsprechend zu lassen. So gesehen haben wir von der Warte aus keine Probleme, also auf keinen Fall vergleichbar mit der des Rheins.
0: Ja, und nun sieht es auch für die kommenden Tage nicht so aus, als würde es viel Regen geben und genau das bereitet der Hydrologin große Sorgen.
1: Das ist ein Alarmsignal mit Blick auf den Klimawandel, auf die Gesamtsituation, weil dieses Wetterextrem wird ja nicht besser werden. Im Jahr 23, 24 hatte man mit dem extremen Hochwasser zu kämpfen. Da war Bremen ganz besonders betroffen. Und jetzt haben wir das Gegenteil, die Trockenheit. Und auch darauf müssen wir reagieren. Und wir müssen uns darauf einstellen, dass das öfters vorkommt und müssen Vorsorge treffen. Die kleineren Gewässer, die machen natürlich schon Sorge, weil dort, wenn der Wasserstand zurückgeht und die morphologisch nicht entsprechend so sich verhalten können, dass da noch Rückzugsräume für Lebewesen gibt, dann haben wir natürlich da auch ein Problem. Also wir müssen uns darauf einstellen, mittel- und langfristig.
0: Ja, und da gibt es ja unter anderem von Schifffahrtsverbänden und einigen Politikern den Vorschlag, die Flüsse tiefer auszubaggern. Und über solche Ideen kann Marion Langenbach nur den Kopf schütteln.
1: Ja, also erstmal die Niedrigwassersituation vermeidet man gar nicht, weil die hat gar nichts mit dem Gewässerausbau zu tun. Darum geht's denn, wie gehen wir denn mit dem bisschen Wasser um, was noch im Gewässersystem ist. Von der Umweltseite blicken wir da mit Sorge drauf, weil alle Maßnahmen am Gewässer, sei es ausbaggern, sei es das Errichten von Staustufen, schlecht für die Ökologie des Gewässers ist. Und wir sind auch von EU-Seite dazu gehalten, unsere Gewässer eigentlich zu verbessern, in einen guten Zustand zu versetzen. Und das läuft natürlich dann dagegen. Das heißt nicht, dass das nicht gemacht werden kann, sollte. Es werden dann entsprechende Kompensationsmaßnahmen fällig. Aber letztendlich tut der Verkehrsminister gut daran, ausgewogene Entscheidungen dort zu treffen, also den verkehrlichen Ausbau auch mit den Umweltbelangen zu berücksichtigen.
0: Ja, eine Entscheidung ist jetzt die teilweise Aufhebung des Lkw-Fahrverbots am Sonntag. Das Niedrigwasser schränkt ja den Güterverkehr in Deutschland zurzeit massiv ein. Deshalb sollen Lkw als Ersatz sozusagen einspringen. Einige Bundesländer haben deshalb das Sonntagsfahrverbot gelockert. Und insgesamt kann man noch mal auf die Gegend hier bei uns gucken und sagen, Mittel- und Unterweser, da läuft es noch. An der Oberweser sieht es anders aus. Da gibt es aktuell auch keinen Schiffsverkehr mehr.

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5: Es ist 16:30.
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5: Freundlich, sommerlich und warm ist es heute. Wolken sind auch ab und zu mal da, aber es gibt keinen Regen. 24 bis 32 Grad die angekündigten Höchsttemperaturen. Und im Moment sind es sonnige 30 Grad in Bremen, 26 in Bremerhaven und in Dangast. Und Friseute meldet 29 Grad.
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5: A1 Bremen Richtung Osnabrück zwischen Opphusen, Bremen-Mahndorf und Arsten 5 Kilometer Stau. Sie müssen hier eine knappe halbe Stunde mehr einplanen als gewohnt. Kreis Ammerland, die Oldenburger Straße ist zwischen Warnbeck und Rastede wegen eines Feuerwehreinsatzes in beiden Richtungen gesperrt. Kreis Harburg im Bereich Bendesdorf, Jesteburg und Itzenbüttel werden wegen eines Feuers alle gebeten, die Fenster und Türen zu schließen und Klimaanlagen und Lüftungen abzuschalten. Und in Bremen ist wegen des City-Triathlons immer noch mit Straßensperrung zu rechnen, und zwar in der Überseestraße. Und der Verlauf der Werftstraße bis Nordstraße stadteinwärts ist ebenfalls gesperrt.
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5: Wenn Sie von sich sagen würden, Sie sind ein Spielkind, dann haben wir gleich das Richtige für Sie. Guten Tag.

0: 16.38 Uhr ist es.
1: Er will doch nur spielen.
0: Ja, natürlich können Sie auch weiter Ihre Abende mit Monopoly, Mensch, ärgere dich nicht und Siedler verbringen. Aber Sie könnten ja auch mal was Neues ausprobieren. Ein Gesellschaftsspiel übers Angeln, über die Schrecken des Meeres und über tiefe Reue. So wird Deep Regrets zusammengefasst. Das ist ein Angel-Horror-Brettspiel, kann man sagen. Inspiriert von den Werken des Schriftstellers H.P. Lovecraft und passend zur Sommerangelsaison und zum 100. Geburtstag von Lovecrafts bekanntestem Grauen aus der Tiefsee zu Tulu. Da ist unser Spielekolumnist natürlich aufmerksam geworden, Florian Bentsch. Und der ist mal in See gestochen, um nach unbekannten Wiesen zu fischen.
2: Deep Regrets, tiefe Reue, spielt im 18. Jahrhundert auf See. Wir sind grimmige Seeleute auf moderigen Booten vor den Ufern der fiktiven schottischen Insel Rockaberra, wo es nicht so ganz mit rechten Dingen zugeht. Inspiriert von den Schauergeschichten des amerikanischen Horrorautors H.P. Lovecraft, aber humorvoll verkleidet im Comic-Stil, angeln wir nach Fischkarten. Wir würfeln mit Ködern, hoffen auf frischen Fang, finden aber auch das Grauen.
3: Ich muss den angeln.
4: Du musst ihn nicht angeln.
3: Verzweiflungstat,
4: genau.
3: Den Koloss-Kalmar. Einmal gefangen lässt er dich nicht mehr los. Gut, wir nehmen den Wahnsinn in Kauf.
5: Das Fischen im Blut.
3: Jetzt wird abgerechnet.
2: Auf dem Brettspieltisch, also im Meer, liegen verdeckte Fischkartenstapel. Je tiefer man angelt, desto grotesker das, was man hochholt.
3: Ich sag mal so, dann geh mal eine Runde tiefer.
4: Genau.
2: Auf den Kartenrücken gibt es eine ungefähre Vorstellung der Größe und Art des Wesens. Gewissheit darüber, was man da angelt, gibt es aber erst, wenn man die Karte umdreht. Also wenn etwas am Haken ist. Und dann ist es womöglich schon zu spät.
3: Oh nein,
5: ich bin noch hochgerutscht.
3: Hätte ich es mal nicht gemacht.
2: Mit Strategie kommt man hier nicht weit. Zu viel ist dem Zufall überlassen. In Deep Regrets muss man sich reinfühlen. Man kann zum entspannten Ein- und Verkaufen auch nach Rockaberra in den Hafen zurückschippern. Doch das Meer und seine reiche Beute flüstern. Sie rufen, sie locken.
3: Die hat doch eben schon so viele Fische.
5: Du kriegst den Anker. Wer kriegt den Rettungsring?
3: Ich hab 4, 6. So, ich weiß auch nicht. Eigentlich habe ich hier geilen Beifang. Nö, ich bleib auf See.
6: Ich bleib auch auf See. Ich bleibe.
2: Fauliger Fang wie die Braut des Meeres, die Dunkelnatter oder die Augenmasse bringt Reuekarten mit sich. Mit zunehmender Reue unserer Seeleute verändern sich auch ihre Fähigkeiten und die Risiken, die sie eingehen können und würden. Das kann durchaus verlockend sein. So entstehen kleine Geschichten des Wahnsinns.
3: Ich will auch alleine sein, aber ich will mich nicht opfern und wahnsinnig werden.
5: Grießcremig.
3: Ja.
5: Adlerflosse. Oh.
4: Kleinaal.
5: Nee, Aderflosse. Mhm. Und verdorben.
4: Klein und frisch.
3: Ich nutze noch meine Dose Würmer und gucke hier noch mal einmal drunter. Oha, die Materialien.
4: Wenn sie ruft, kommen sie.
3: Okay.
7: Kostet einen mehr für jeden Fisch auf deiner Hand.
3: Den jetzt beißen die Fische.
2: Ja, schlimme Dinge passieren in Rockaberra. Am Ende werden dann auch alle Reuekarten aufgedeckt und es wird Bilanz gezogen.
3: Schwere Reuen nagen an mir. Mhm. Ich habe meine Lieblingssocke verloren.
4: Ich habe nur eine ewige Reue, und zwar, dass ich als Kapitän mein Boot verlassen habe.
3: Oh. Sollte man nicht tun. Das ist aber auch schwer.
5: Ich habe einen Arm an einen Kragen verloren.
3: Ich habe mich in eine Sirene verliebt. Ui. Also ich will meinen latenten Wahnsinn behalten.
2: Frei nach den 100 Jahre alten Geschichten von H.P. Lovecraft, wo es um Mysteriöses und Unbegreifliches geht, präsentiert sich Deep Regrets als morbide Comic-Seereise zum gespielten Wahnsinnigwerden. Trotzdem ganz locker und mit vielen aufwendig bemalten Holzkomponenten auch ein richtiger Hingucker. Was versunken ist, mag wieder auftauchen, heißt es bei Lovecraft. Grässliches wartet und träumt in der Tiefe.
0: Florian Bentsch ist mal an Bord gegangen. Deep Regrets heißt das Spiel, ist geeignet für 1 bis 5 Spieler, ist im Boardgame Circus Verlag erschienen und kostet 48,99 Euro.

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0: 6:06.
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0: von Hilke Thesen.
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0: In Bremen weiter auf der Flucht. Einzelhandel warnt vor Engpässen wegen Niedrigwasser. Waldbrand am Gardasee ist unter Kontrolle. Das Wetter sonnig und trocken, 24 bis 32 Grad. Die Polizei sucht nach einem tödlichen Streit gestern Nachmittag in der Bremer Neustadt nach einem Autofahrer. Er soll mit einem 56-jährigen Fußgänger aneinander geraten sein und ihm mehrfach ins Gesicht geschlagen haben, berichten mehrere Zeugen. Der Fußgänger sei dann umgefallen und habe dabei tödliche Verletzungen erlitten, so die Polizei. Nach wem jetzt gesucht wird, sagte Buden und Binnen Polizeisprecherin Franka Hedke.
1: Es soll ein Mann sein, um die 1,80 bis 1,90 groß, sehr sportlich, bekleidet mit einem engen grauen Hemd, kurzen grauen Haaren. Und dieser ist nach der Tat geflüchtet, sehr schnell in einem weißen Kleinwagen in Richtung Neuenlander Straße.
0: Hinweise zum Täter nimmt jede Polizeiwache entgegen. Bundesverkehrsminister Steffen Bilger macht Druck auf die Führungsebene der Deutschen Bahn. Er will, dass die Züge pünktlicher werden. Wenn nicht, sollen Vorstände das beim Gehalt spüren. Dagmar Nuhn mit Einzelheiten.
2: Bilger hat der Bild am Sonntag gesagt, wenn die Ziele, die der Bund vorgibt, nicht eingehalten würden, dann müsse das Konsequenzen haben, konkret bei den Bonuszahlungen. Im Moment werden bestimmte Verträge mit dem Staatskonzern neu ausgehandelt, darin sollen dann Gelder an Vorgaben geknüpft werden. Bilger will, dass die Bahn vor allem im Fernverkehr besser wird. Bisher ist vereinbart, dass 70% der Züge pünktlich sein sollen. Im ersten Halbjahr waren es etwa 60%, in den heißen Sommermonaten sogar noch weniger.
0: Der Einzelhandel zeigt sich besorgt angesichts der niedrigen Pegelstände an zahlreichen deutschen Flüssen. Der Hauptgeschäftsführer des Branchenverbandes HDI, Stefan Gent, sagte, zwar würden nur sehr wenige Güter für den Einzelhandel per Schiff transportiert, doch der Einzelhandel sei auf eine funktionierende Logistik im ganzen Land angewiesen. Wenn aber auf Lkw und Bahn ausgewichen werde, dann könnten Engpässe entstehen, die dann auch der Einzelhandel zu spüren bekommt. Vier Bundesländer, darunter Niedersachsen, haben inzwischen ihr Sonntagsfahrverbot für Lkw aufgehoben. Der Waldbrand am Westufer des Gardasees ist unter Kontrolle. Nach Behördenangaben hat sich durch Löscharbeiten mit Hilfe von Flugzeugen und Hubschraubern die Lage entspannt. Die rund 250 Menschen in dem betroffenen Gebiet konnten inzwischen wieder in ihre Häuser und Wohnungen zurück, unter ihnen auch Touristen. Die Ursache des Großfeuers ist noch unklar. Endspurt bei den Sommerferien in Bremen und Niedersachsen. Am Donnerstag beginnt das neue Schuljahr. Das Ferienwetter war ja dieses Mal sehr wechselhaft. In Niedersachsens Ferienregionen waren viele Unterkünfte trotzdem gut besucht. Kira Allenbach über die niedersächsische Tourismusbilanz.
3: Grundsätzlich sind die Gastgeber in allen Regionen zufrieden. Die Unterkünfte waren alle gut ausgelastet. Andreas Lehmberg vom Harzer Tourismusverband spricht von einer zufriedenstellenden Bilanz. Die Küste und die Inseln registrieren eine Auslastung von 80-90%. Die heißen Tage waren ein großer Gewinn. Die Zahl der Tagestouristen stieg, so Wiebke Leverenz von Ostfriesland Travel. Gespart wird nicht am Urlaub, sondern eher im Urlaub. Sowohl an der Küste als auch im Harz bleibt der Trend. Urlauber buchen weiterhin immer kurzfristiger. Auch die Lüneburger Heide zeigt sich sehr zufrieden. Laut der VNP-Stiftung Naturschutzpark Lüneburger Heide steigen die Zahlen im Vergleich zum Vorjahr.
0: Das waren die Nachrichten mit Elke Martens.
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5: Na, was haben Sie geplant heute Abend? Noch eine kleine Fahrradtour um Block oder haben Sie Leute zum Grillen eingeladen? Auf jeden Fall ist das Wetter perfekt dafür. Keine, kaum Wolken, wenn Wolken, dann nur zur Zierde. Es bleibt trocken, freundlich und auch warm. 30 Grad im Moment in Bremen, in Bremerhaven 26, genauso in Nordholz. Und auch Achim meldet 30 Grad. Morgen wird es dann ein bisschen wechselhafter. Da kann es auch mal einen Schauer geben bei höchstens 22 Grad. Ab Dienstag kommt dann aber das nächste Hochdruckgebiet. Und dann geht es mit den Temperaturen auch wieder nach oben.
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5: Vorsicht bitte auf der A7 Hannover Richtung Hamburg. Zwischen Schwarmstedt und Dreieckwalsrode steht ein defektes Fahrzeug. A1 Bremen Richtung Osnabrück. Zwischen Opphosen, Bremen-Mandorf und Asten dauert es etwa 20 Minuten länger als gewohnt. Hier momentan 4 Kilometer stockender Verkehr. Und Kreis Ammerland. Die Oldenburger Straße ist zwischen Warnbeck und Rastede wegen eines Feuerwehreinsatzes in beiden Richtungen gesperrt.
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5: Moin!

0: Matt Simons war das um 5:12. Hier ist Bremen 2. Und wenn ich Sie frage, wofür die Deutschen bekannt sind, dann werden Sie vielleicht sagen, naja, Pünktlichkeit zum Beispiel sagt man uns nach. Vielleicht auch Genauigkeit. Und wenn wir dann mal zu unseren Nachbarn, den Niederländern, gucken, für was sind die berühmt? Da würden Sie sagen, ja, die Wohnwagen, die Tulpen, der Käse, die Windmühlen. Aber unsere Nachbarn haben was, was wir vielleicht auch ganz gerne hätten. Eine Fischambulanz. Und die hat aktuell viel zu tun, denn auch in den Niederlanden gibt es das extreme Niedrigwasser und der Sauerstoffgehalt in den Gewässern sinkt. Und da kommt dann diese Ambulanz ins Spiel. Freiwillige Helfer, etwa von Anglervereinen, sind sozusagen auf Abruf und fahren dann mit dem Fischambulanzmobil im Notfall zu Seen und zu Flüssen, um Fischen zu helfen und sie vielleicht auch umzusiedeln. Und die Kollegin Sarah Lopez durfte mal die Helfer auf so einem Einsatz begleiten.
1: Okay, ja, Jan van de Bovenkamp ist im Stress.
2: Das hier ist jetzt Rush Hour. Ja.
1: Der Niederländer in der schwarzen Anglerhose steht hinten auf einem Truck und wirft zappelnde Fische in einen großen weißen Behälter.
2: Oh, Sander, Brasse, noch eine Brasse.
1: Die Fische kommen aus einem großen Teich in der Nähe von Zwolle im Osten der Niederlande. Und in dem geht es den Fischen wegen der extremen Trockenheit aktuell gar nicht gut.
2: Zu wenig Wasser, keine Strömung, keine Bewegung und keine Wasserpflanzen. Die Wasserpflanzen, die liegen jetzt auf dem Trocknen. Und das sind die Sachen, die die Sauerstoff im Wasser bringen.
1: Gemeinsam mit einer Gruppe von Freiwilligen rettet Jan van de Bovenkamp heute Fische. Sie sollen raus aus dem Teich mit zu wenig Sauerstoff und stattdessen in die Eifel. In dem Fluss ist der Pegelstand höher und es gibt deutlich mehr Sauerstoff. Jan van de Bovenkamp kommt vom niederländischen Angelverband Sportfish Uni und er bekommt aktuell immer wieder Anrufe, weil es in Gewässern nicht mehr genug Wasser gibt, so wie in dem Teich bei Zwolle.
2: Normalerweise würde man das hier überhaupt nicht sehen, weil es ist weit vom normalen Verkehr. Aber es gibt 1,7 Millionen Angler hier in Holland. Und das sind unsere Augen und Ohren an der Wasserseite.
1: Und wenn ein Anruf kommt, dann fährt die Fischambulanz los.
2: Das ist ein Fischkrankenwagen, sagen wir mal, mit allen notwendigen Geräten drin, Belüftung, Netze, alles drauf und dran. Wo immer was geschieht, dann melden wir das bei unseren Freiwilligen und dann fangen wir an.
1: So wie heute, die 10 Männer in Anglerhosen, ein paar von der Sportfish Uni, die meisten Freiwillige, haben die Fische im Teich mit einem großen Netz eingefangen. Jetzt werden sie in große Eimer mit Wasser geworfen und dann landen sie bei Jan van de Bovenkamp, der sie in den großen weißen Tank absetzt, dem Sauerstoff zugeführt wird.
2: Jetzt aber. Eine Kanone.
1: Auch William van der Veen hilft als Freiwilliger mit. Der Hauptgrund ist, ich möchte nicht, dass die Fische leiden. Die Fische sind ja fast auf dem Trockenen. Es gibt immer weniger Wasser und sie sterben langsam. Das möchte ich verhindern. Aktuell sind die insgesamt rund 150 freiwilligen Fischretter mit der Fischambulanz besonders oft im Einsatz. Die niederländischen Behörden haben die zweite von drei Warnstufen ausgerufen, tatsächliche Wasserknappheit. Diese Stufe gab es schon mehrere Jahre nicht mehr und das macht Jan van de Bovenkamp Sorgen.
2: Es kommt kein Regen. Vorläufig haben wir ja 3, 4, 5 Wochen, wo wir sicher sind, es gibt nicht viel Regen und dann muss man eingreifen. Dann muss man dafür sorgen, dass die Fische auch leben bleiben.
1: Der große weiße Behälter auf dem Truck ist voll mit Fischen. Los geht die kurze Fahrt rüber zur Eifel.
2: Das ist ein Regenwasserfluss. Da ist noch viel Wasser drin, also das ist gesunde Umständigkeiten für den Fisch. Jetzt setzen wir die zurück in offenem Wasser.
1: Dutzende Eimer voll mit Fischen leeren Jan van de Bovenkamp und die Freiwilligen heute aus.
2: Wir haben Brassen gesehen, wir haben Karfen gesehen, wir haben Barsch, Schleie, Zander, Rotauge, Hecht, also viele Sorten.
1: Auch wenn der Einsatz heute ein Erfolg ist. Die Situation in den Niederlanden ist gerade so angespannt. So viele Gewässer haben Wasser verloren, dass die Fischambulanz nicht immer überall sein kann.
2: Das tut auch richtig weh, wenn man Fische tot sieht. Aber ja, leider muss man damit umgehen.
1: Jan van de Bovenkamp hofft auf Regen. Bis der kommt, wird er weiter mit der Fischambulanz durch die Niederlande fahren und versuchen, so viele Fische zu retten wie möglich.
3: So machen wir das.
0: Sarah Lopez war mit unterwegs, als die niederländische Fischambulanz im Einsatz war. Hier ist Bremen 2, 5:17.

0: Amosley und The Man Who Wants You, 17.22 Uhr ist es. Hier ist Bremen 2. Das Niedrigwasser schränkt den Güterverkehr in Deutschland zurzeit extrem ein. Auf dem Rhein, auf der Donau, der Elbe oder auch der Oberweser ist der Schiffsverkehr teilweise oder sogar ganz eingestellt. Und das trifft dann natürlich wieder den Güterverkehr, der Dinge über die Straßen in Geschäfte bringen will. Deshalb haben jetzt 4 Bundesländer, darunter auch Niedersachsen, ein Sonntagsfahrverbot ein bisschen gelockert. Und für Lkw und Oliver Meyer aus dem Hauptstadtstudio berichtet mal, was diese Lockerung bedeutet.
1: Seine Fahrer muss Philipp Schmierle heute erst einmal darüber aufklären, dass Nordrhein-Westfalen als eines von 4 Bundesländern das Sonntagsfahrverbot für bestimmte LKWs vorübergehend aufgehoben hat. Die spontane Reaktion der Speditionsmitarbeiter und ihrem Geschäftsführer in Bottrop, grundsätzlich positiv, weil ihnen das mehr Flexibilität erlaube.
2: Die Industrie und der Handel, die werden ihre Prozesse jetzt dementsprechend ändern, dass wir auch am Sonntag bei denen laden oder entladen können. Und dementsprechend werden wir dann den Sonntag als effektiven Werktag für uns nutzen können, werden aber dafür dann an anderen Tagen wiederum nicht unterwegs sein.
1: Der Plan der Bundesregierung, Speditionen wie die Astrans sollen einen Teil der Ladung transportieren, die aufgrund des aktuellen Niedrigwassers im Rhein nicht verschifft werden kann. Und das, anders als bisher, an allen 7 Wochentagen.
3: Wir haben jetzt noch die Chance, durch Verlagerungen des Verkehrs nicht nur auf die Straße, sondern auch auf die Schiene oder auch auf der Wasserstraße, wo es auch Ausweichmöglichkeiten zum Teil noch gibt, diese Versorgungsengpässe zu vermeiden. Also darum geht es, verschiedene Maßnahmen zu ergreifen, dass wir über diesen August kommen.
1: Kritik an den Plänen kommt von Umweltverbänden und aus der Opposition. Die Linke hält die Maßnahme für einen Schnellschuss, der nicht die eigentlichen Ursachen bekämpfe.
4: Anders wie Herr Bilger vor ein paar Tagen geäußert hat, ist es nicht ein Wetterphänomen, was wir gerade erleben, sondern es ist Folge der Klimakrise. Da sollte er sich auch ein bisschen besser informieren. Und ich finde es verantwortungslos, dass die Bundesregierung erst jetzt konkret reagiert auf die Niedrigwasserkrise, die wir erleben.
1: Die Fracht nun auch sonntags auf Straßen transportieren zu lassen, sieht auch die Gewerkschaft Verdi kritisch. Der Vorstoß geht zu Lasten der Beschäftigten im Transport- und Logistikgewerbe und stellt die gesetzlich geschützten Sonn- und Feiertage als Tage der Ruhe und Erholung in Frage. Auf dem Rastplatz Nievenheim bei Düsseldorf kommt die Sonderregelung bei Autofahrern, die hier Pause machen, unterschiedlich an.
5: Für eine kurzfristige Kompensation ist das vielleicht sinnvoll, weil sonst einfach Versorgungsengpässe und vielleicht Preissteigerungen oder sowas entstehen.
6: Ich habe die Befürchtung, dass es danach nicht wieder zurückgenommen wird und dass man dann bei diesem Ausnahmezustand bleibt. Und das finde ich nicht okay.
7: Ich kann verstehen, wenn Leute besorgt sind, ne, dass mehr Verkehr ist. Aber ich finde, wenn es sich anders geht, dann geht es sich anders.
1: Philipp Schmierler will mit seiner Spedition den Sonntag ab der kommenden Woche in den Dienstplan integrieren. Mit dem Versprechen an seine Mitarbeiter, dass die Arbeitszeit die gleiche bleibt.
0: Oliver Meyer über die Folgen der Lockerung des Lkw-Fahrverbots. Es ist 17.25 Uhr, hier ist Bremen 2.

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2: 17.30 Uhr.
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2: Immer noch sehr sonnig. Momentan 30 Grad in Bremen, in Euthen und in Grasberg. Bremerhaven meldet 26 Grad. Die Temperaturen fallen morgen wieder ein bisschen. Dann wird es auch eher wechselhaft sein. Ein paar Tiefausläufer sind unterwegs und sorgen auch für den einen oder anderen Schauern und Höchsttemperaturen ungefähr um 22 Grad. Aber ab Mitte der Woche soll es dann wieder nach oben gehen mit den Temperaturen und noch sommerlicher werden.
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2: Vorsicht bitte auf der A1 Bremen Richtung Osnabrück. Zwischen Opusen Bremen-Mahndorf und Hemelingen steht ein defektes Fahrzeug. A1 Bremen Richtung Osnabrück. Zwischen Opusen Bremen-Mahndorf und Asten 4 Kilometer stockender Verkehr. Verzögerung hier eine knappe halbe Stunde. Kreis Diepholz und Kreis Vechta. Die Landesstraße ist zwischen Laheide und Laheide wegen eines Feuerwehreinsatzes gesperrt. Und Kreis Ammerland. Die Oldenburger Straße ist zwischen Warnberg und Rastede wegen eines Feuerwehreinsatzes in beiden Richtungen gesperrt.
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2: Wie schön, dass Sie dabei sind. Guten Tag.

0: Der Bombay Bicycle Club um 17.37 Uhr bei Bremen 2. Fußball-Weltmeisterschaft, Sie erinnern sich bestimmt noch. Kurz danach wurde es ein bisschen schwierig für FIFA-Chef Gianni Infantino. Denn obwohl es zuerst so ausgesehen hatte, als ob den nie jemanden von seinem Chefposten weggerät, hat er sich dann selbst so ein bisschen in Schwierigkeiten gebracht. Die Weltmeisterschaft hat der FIFA-Schätzung zufolge 15 Milliarden Dollar eingebracht. 200 Mitgliedsverbände sollen dann gesagt haben, wir unterstützen dich auf jeden Fall für die Wiederwahl im kommenden März. Aber dann kam Infantino mit seinem Vorschlag, Anteile der WM an Investoren zu verkaufen. Und dann haben die Fußballverbände in Europa, Asien und für Nord- und Mittelamerika und die Karibik mit Boykott gedroht. Infantino musste diese Pläne zurückziehen. Es wird weiter kritisiert. Die Frage ist, wie steht es um den Fußballweltverband und um seinen Chef? Darüber habe ich mit unserem Sportkolumnisten, dem Autor und Philosophen Wolfram Eilenberger gesprochen und ihn gefragt, warum denn Infantino diesen Vorschlag mit den Verkäufen überhaupt gemacht hat.
1: Es gibt in der Betriebswirtschaft, und letztlich ist die FIFA ja ein kommerzielles Unternehmen, auch den Unterschied zwischen optimieren und maximieren. Das heißt, unter den bestehenden Strukturen das Maximale rausholen oder die Strukturen so zu verändern, dass man noch mehr Geld gewinnt. Und er hat sicher die Möglichkeit gesehen, noch mehr Gewinn aus diesem Produkt zu ziehen. Und dafür musste er die Struktur verändern. Und ich glaube, das war das, was er machen wollte.
0: Nun ist inzwischen ein enger Vertrauter nach diesem ganzen Hin und Her um die Investorenpläne zurückgetreten. Das FIFA-Führungsteam sagt aber in einer Krisensitzung, wir vertrauen dir weiter. Also wie sicher sitzt Infantino noch im Sattel, wenn man das alles berücksichtigt?
1: Er hat sicher überzogen, er hat Machtbasis und seine Machtfülle überschätzt, auch im Rausch dieser doch sehr zwei erfolgreichen Weltmeisterschaften, die unter seiner Ägide durchgeführt wurden. Und da muss man natürlich sagen, er ist vielleicht einen Schritt zu weit gegangen. Wir wissen aber auch nicht alles, was wir wissen müssten, um das zu beurteilen. Es kann um interne Machtkämpfe gehen, es kann um Indiskretion gehen. Es kann auch sein, dass Herr Infantino mit Herrn Trump irgendeinen Deal gemacht hat, der nicht offiziell ist. Auf jeden Fall ist jetzt seine Machtbasis gefährdet. Ich möchte aber nicht sagen, zerstört.
0: Diese Verbände, die den Boykott angedroht haben, haben die Macht, was zu ändern? Also ist deren Interesse tatsächlich nur gewesen, die Investorenpläne zu verhindern oder wollen die Infantino zu Fall bringen?
1: Ich denke, zunächst ging es darum, diese Maßnahme zu verhindern. Das waren ja insbesondere auch die europäischen Verbände und die UEFA, die dort massiv entgegengesteuert hat, erfolgreich entgegengesteuert hat. Aber es ist nun mal so, die FIFA ist eine globale Organisation und Europa allein kann dort keinen wirklich wirksamen Widerstand leisten. Und das Interesse an Herrn Infantino von seiner Machtstrategie her ist, dass er die FIFA so geleitet hat, dass sie auch ohne Europa und an Europa vorbei funktionieren kann. Und deswegen ist das jetzt ein sehr interessanter Punkt, an dem wir sind.
0: Also die Länder, die ihn unterstützen, ist deren Interesse an dem Geld teilzuhaben oder was ist deren Interesse? Warum unterstützen sie ihn?
1: Natürlich gibt es da finanzielle Interessen. Die afrikanischen, auch die ozeanischen, auch teilweise asiatischen Verbände haben von Infantino profitiert. Es ist ja auch so, dass Fußball immer noch kein ganz globales Spiel ist und dass diese kleineren Länder enorme finanzielle Gewinne durch seine Ägide erfahren haben. Und der FIFA zählt eben das Ein-Verband-Ein-Stimmen-Gesetz. Das heißt, wenn Sie in Guinea einen Verband haben, der zählt genauso viel wie jetzt zum Beispiel der Deutsche Fußballbund. Und das macht diese Organisation extrem schwer zu leiten. Und Herr Infantino ist ein Genie darin, diese kleineren Verbände auf seine Seite zu ziehen und die mächtigen Verbände dann auch gegen sich aufzubringen.
0: Er könnte wiedergewählt werden im kommenden März. Und kann man sagen, bis März ist ja noch lange hin. Oder man könnte sagen, ist nur noch ein halbes Jahr, je nachdem von wo man guckt. Also gesetzt im Fall, er würde scheitern bei dieser Wahl. Würde sich für die FIFA überhaupt was ändern?
1: Ob sich die FIFA wirklich strukturell stark ändern würde und ob er Infantino nicht eigentlich das macht, was er immer machen sollte, das ist eine interessante Frage. Ich glaube, auf jeden Fall verändert ist die Situation insofern, als wir vor 4 Monaten uns nicht hätten vorstellen können, dass jemand anders FIFA-Präsident würde. Und das ist jetzt anders. Ich denke, es werden jetzt viele Gespräche im Hintergrund geführt werden, ob es einen plausiblen Gegenkandidaten gibt und welche Chancen ihm einzuräumen sind. Und das ist die neue Situation. Er ist jetzt in einer verletzlichen Phase, in der er vor 4 Monaten noch nicht war.
0: Viel Kritik an FIFA-Chef Gianni Infantino, auch wenn die Pläne für den Verkauf von Weltmeisterschaftsanteilen schon wieder vom Tisch sind. Und darüber habe ich mit unserem Sportkolumnisten Wolfram Eilenberger gesprochen. Vielen Dank, schönen Sonntag noch.
1: Ich danke Ihnen.
0: Tschüss.

Tom Misch war das. Ich hoffe, ich kann das richtig aussprechen. Ist ein Brite. Slow Tonight haben wir gehört von ihm. Er war in Deutschland im Juni zu Gast zu einem Konzert. Inzwischen ist diese Tour in anderen Ländern unterwegs als in Deutschland. Und das war übrigens auch der Nachmittag hier auf Bremen 2. Mein Name ist Anja Görz. Ich darf Sie sehr daran erinnern, dass es sich lohnt, auf jeden Fall dran zu bleiben und weiter zu hören hier bei uns. Denn nach den 18 Uhr Nachrichten geht es weiter mit dem Hörspiel. Und das ist heute unter der Überschrift Grimms Märchen und Verbrechen einzuordnen. Die dritte Staffel, und da ist sozusagen der Untertitel Hausmärchen meets True Crime. Es ist ein bisschen was dabei von den zertanzten Schuhen und vom gestiefelten Kater und von Tischlein deck dich. Ich würde empfehlen, Sie hören mal selber rein. Mein Name ist Anja Görz, ich wünsche Ihnen einen schönen Sonntagabend.

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1: Mit Katrin Martens. Guten Abend. Mordkommission ermittelt nach tödlichem Streit in

0: gekleidet mit einem engen grauen Hemd, kurzen grauen Haaren. Und dieser ist nach der Tat geflüchtet, sehr schnell in einem weißen Kleinwagen in Richtung Neuenlander Straße.
1: Der neue Bundesverkehrsminister Steffen Bilger hat Druck auf die Führungsebene der Deutschen Bahn gemacht. Er fordert mehr Pünktlichkeit bei den Zügen. Sollte das nicht gelingen, sollen Vorstände das beim Gehalt spüren. Dagmar nun mit Einzelheiten.
2: Bilger hat der Bild am Sonntag gesagt, wenn die Ziele, die der Bund vorgibt, nicht eingehalten würden, dann müsse das Konsequenzen haben, konkret bei den Bonuszahlungen. Im Moment werden bestimmte Verträge mit dem Staatskonzern neu ausgehandelt, darin sollen dann Gelder an Vorgaben geknüpft werden. Bilger will, dass die Bahn vor allem im Fernverkehr besser wird. Bisher ist vereinbart, dass 70% der Züge pünktlich sein sollen. Im ersten Halbjahr waren es etwa 60%, in den heißen Sommermonaten sogar noch weniger.
1: Der Iran hat neue Bedingungen für die Freigabe der Straße von Hormus gestellt. Hauptforderungen sind, dass die USA die Islamische Republik nie wieder bedrohen und die Seeblockade gegen iranische Häfen aufgehoben wird. Außerdem sollen alle Sanktionen gegen den Iran aufgehoben werden. Das steht in einer Erklärung des Nationalen Sicherheitsrats, die iranischen Staatsmedien veröffentlicht haben. Von den Zugeständnissen der USA hänge ab, ob die Straße von Hormus wieder freigegeben werde. Der Waldbrand am Westufer des Gardasees ist unter Kontrolle. Hubschrauber und Flugzeuge waren im Einsatz. Mittlerweile hat sich die Lage nach Behördenangaben entspannt. Etwa 250 Menschen in dem betroffenen Gebiet konnten wieder in ihre Häuser und Wohnungen zurück, unter ihnen auch Touristen. Die Ursache des Großfeuers ist noch unklar. In Bremen und Niedersachsen enden am Mittwoch die Sommerferien. In Niedersachsens Ferienregionen waren viele Unterkünfte gut gebucht. Kira Allenbach über die niedersächsische Tourismusbilanz.
3: Grundsätzlich sind die Gastgeber in allen Regionen zufrieden. Die Unterkünfte waren alle gut ausgelastet. Andreas Lehmberg vom Harzer Tourismusverband spricht von einer zufriedenstellenden Bilanz. Die Küste und die Inseln registrieren eine Auslastung von 80-90%. Die heißen Tage waren ein großer Gewinn. Die Zahl der Tagestouristen stieg, so Wiebke Leverenz von Ostfriesland Travel. Gespart wird nicht am Urlaub, sondern eher im Urlaub. Sowohl an der Küste als auch im Harz bleibt der Trend. Urlauber buchen weiterhin immer kurzfristiger. Auch die Lüneburger Heide zeigt sich sehr zufrieden. Laut der VNP-Stiftung Naturschutzpark Lüneburger Heide steigen die Zahlen im Vergleich zum Vorjahr.
1: Das waren die Nachrichten mit Katrin Martens.
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1: Der Abend heute bleibt freundlich und sonnig bei Temperaturen zwischen 21 Grad auf Langeoog, 26 Grad in Bremen und bis 28 Grad in Liebenau. In der Nacht ziehen vom südlichen Emsland einige dichte Wolkenfelder Richtung Elbe durch. Dahinter lockert es in der zweiten Nachthälfte wieder auf. Es bleibt trocken, nur vereinzelt kann es mal ein paar Regentropfen oder einen schwachen Schauer geben. Die Tiefstwerte liegen bei 14 Grad. Morgen ist es erst noch recht freundlich, später ziehen von der Nordsee her dichte Wolkenfelder durch, die auch Regen bringen können. Die Höchstwerte liegen bei 20 Grad auf den ostfriesischen Inseln, 23 Grad in Bremen und bis 26 Grad in Dinsburg im Kreis Nienburg.
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5: Es war einmal ein Müller, der hatte drei Söhne, seine Mühle, einen Esel und einen Kater. Die Söhne mussten mahlen, der Esel Getreide holen und Mehl vortragen, die Katze dagegen die Mäuse wegfangen. Als der Müller starb, teilten sich die drei Söhne die Erbschaft. Der Älteste erhielt die Mühle, der Zweite den Esel, der Dritte den Kater. Weiter blieb nichts für ihn übrig. Da war er traurig und sprach zu sich selbst: Mir ist es doch recht schlimm ergangen. Mein ältester Bruder kann mahlen, mein zweiter auf seinem Esel reiten. Was kann ich mit dem Kater anfangen? Ich lass mir ein paar Pelzhandschuhe aus seinem Fell machen, dann ist's vorbei. Hör, fing der Kater an, der alles verstanden hatte. Du brauchst mich nicht zu töten, um ein paar schlechte Handschuhe aus meinem Pelz zu bekommen. Lass mir nur ein paar Stiefel machen, dass ich ausgehen und mich unter den Leuten sehen lassen kann. Dann soll dir bald geholfen sein. Der Müllersohn verwunderte sich, dass der Kater so sprach. Weil aber eben der Schuster vorbeiging, rief er ihn herein und ließ ihm die Stiefel anmessen. Als sie fertig waren, zog der Kater sie an, nahm einen Sack, machte dessen Boden voll Korn, band aber eine Schnur drum, womit man ihn zuziehen konnte. Dann warf er ihn über den Rücken und ging auf zwei Beinen wie

0: zur Tür hinaus.
1: Märchen und Verbrechen. Die Brüder Grimm. Kriminalakte 15. Der gestiefelte Kater. Von Viviane Koppelmann.
2: Wir sind zu Hause, Wilhelm. Jetzt kannst du dich endlich ein wenig ausruhen.
3: Wir müssen weitersuchen. Die Bruderschaft. Jetzt ist keine Zeit für eine Rast.
4: Er fiebert wieder. Das gefällt mir gar nicht.
5: Die vergangenen Wochen waren wohl einfach zu viel für Monsieur Wilhelm.
3: Das Attentat. Wir müssen die Bruderschaft aufhalten.
2: Alles zu seiner Zeit, mein lieber Bruder. Erstmal musst du wieder zu Kräften kommen.
4: Wenn sein Fieber nicht bald sinkt, Jakob, dann wird er das kaum überstehen.
5: Es hätte niemals so weit kommen dürfen.
6: Was können wir nur tun, Doktor?
4: Ich habe Ihrem Bruder ein Stärkungsmittel gegen seinen anhaltenden Steckfluss verabreicht. Mehr kann ich derzeit nicht tun. Warten wir diese Nacht ab, mein lieber Jakob. Dann wissen wir mehr.
3: Nein.
4: Aber es sieht nicht gut aus.
6: Wilhelm hat sich seit der Rückkehr aus seiner Gefangenschaft keine richtige Pause gegönnt, obwohl er so geschwächt war. Ich werde es mir niemals verzeihen können, wenn er das mit seinem Leben bezahlt.
4: Sie beide hatten gute Gründe.
6: Ja, mit jedem Tag erhöht sich die Chance, dass die Bruderschaft mit ihrem Anschlagsplan auf König Jerome noch Erfolg haben wird.
5: Je suis vraiment désolé, mon ami. Wenn es Sie etwas tröstet, ich versichere Ihnen, dass ich mit allen Kräften weitersuchen werde.
4: Und ich werde hier bei Ihrem Bruder wachen und alles in meiner Macht Stehende tun.
6: Hoffen wir, dass sich alles doch noch zum Guten wendet.
7: Kassel, den 27. Juli. Mein lieber Louis, dies wird kein leichter Brief. Leider muss ich dir mitteilen, dass unser Bruder erneut einen schweren Rückfall erlitten hat und um sein Leben ringt. Mir allein gebe ich die Schuld für diese Katastrophe. Habe ich es doch versäumt, Wilhelm mit mehr Nachdruck zu ermahnen, sich in seinem erbitterten Kampf gegen die Bruderschaft zu schonen. Doch kaum waren der Comte und Dr. Reil von ihren geheimen Reisen aus Österreich und Preußen zurückgekehrt und wir, dank Jenny, um die Kenntnis reicher, dass die Bruderschaft nun unter der Mithilfe des Deutschen Bundes, einer mehrere hundert Mann starken Geheimarmee, einen Anschlag auf König Jerome plant, wurde unsere Suche nach Mittätern und Hinweisen nur noch drängender und unser lieber Bruder in der Sache um ein Vielfaches erbitterter. Tag und Nacht lagen wir auf der Lauer.
8: Können Sie etwas erkennen, Comte?
5: Von ihr hat man gute Sicht auf das verlassene Geöft.
8: Und wir haben hier eine gute Deckung.
4: Hui. Wen oder was suchen wir denn genau?
8: Dies soll ein geheimer Treffpunkt von Unterstützern der Bruderschaft sein. Mit etwas Glück können wir sie hier jetzt stellen und so womöglich wertvolle Informationen über den geplanten Anschlag erlangen.
4: Aha. Und was tun wir jetzt genau?
5: Warten.
7: Wir suchten nach möglichen Verstecken.
8: Hier ist niemand.
7: Wir hoben vermeintliche Verstecke aus.
9: Allez, allez, Monsieur! Wieder nichts. Merde.
7: Überall vermuteten wir potenzielle Terrorzellen, doch...
4: Leider ist hier auch wieder nichts und niemand.
7: Und so lagen wir am Ende wieder auf der Lauer.
5: Wir warten hier nun schon vergebens seit 7 Tagen und Nächten. Et on se gèle le cul. Apropos, vielleicht ist dies auch wieder eine kalte Spur, Monsieur Wilhelm.
6: Bestimmt werden wir nächstes Mal erfolgreich sein.
8: Es muss sich doch irgendwo ein brauchbarer Hinweis zur Bruderschaft finden lassen.
4: Vielleicht sollten wir eine Pause einlegen und unsere Vorgehensweise nochmal grundlegend überdenken.
8: Uns läuft die Zeit davon, Doktor. Das Attentat kann jederzeit geschehen.
6: Wie lange wollen wir denn so noch weitermachen? Jede Spur, der wir bisher nachgegangen sind, verlief sich im Nichts.
8: Meinst du, ich weiß das nicht?
5: Wilhelm, Ihr Bruder hat recht. Wir stecken mit unseren Nachforschungen in einer Sackgasse.
8: Nein, nein und nochmals nein. Wir müssen weitersuchen.
3: Wilhelm! Um Himmels Willen!
0: Wir dürfen nicht aufgeben! Sonst hat die Bruderschaft schon gewonnen!
7: Immer wieder muss ich mich fragen, ob es das wert ist. Darf diese schwere Last um das Wissen über einen bevorstehenden Anschlag unser aller Leben derart beeinträchtigen? Wilhelm und ich sind doch eigentlich nichts weiter als zwei einfache Bibliothekare, Gelehrte, die sich unversehens inmitten eines aufziehenden politischen Sturms wiedergefunden haben. Vielleicht sollten wir aufhören, solange wir noch können. Aber womöglich ist es dazu auch schon zu spät. Seit 4 Tagen weichen Dr. Reil und ich unserem Bruder nicht von der Seite. Doch sein Fieber will nicht sinken. Jetzt bleibt uns nur noch zu beten und zu hoffen. Ich schreibe wieder, alsbald ich Neuigkeiten habe. Dein Jakob.
10: Steinau, den 29. Juli. Lieber Jakob, welch schreckliche Nachricht. Mutter und Lotte sind außer sich vor Sorge. Und auch ich kann mich nicht recht beruhigen. Ich komme nicht umhin, euch wieder darum zu bitten, eure Anstellung aufzugeben und endlich zu uns nach Steinau zurückzukehren. Ist euer ehrenwerter Kampf gegen diese extremistischen Terroristen das Leben unseres Bruders wert? Ich denke nicht. Kommt bitte zur Vernunft und trefft die rechte Entscheidung. Wir werden einen anderen Weg finden, den Unterhalt für unsere Familie zu sichern. Da seid ihr gewiss. Bitte schreibe uns alsbald und lass uns wissen, wie es Wilhelm geht. Hat sich sein Zustand ein wenig gebessert? Wir sind in Gedanken bei euch. Dein Luis.
7: Kassel, den 2. August. Mein lieber Luis, ich habe frohe Kunde. Wilhelm ist endlich auf dem Wege der Besserung. Unsere Gebete wurden erhört. Anfänglich ging es sehr langsam bergauf, doch nun macht unser Bruder bei seiner Genesung immer größere Fortschritte. Glaube mir, ich habe mir die gleichen Fragen gestellt wie du in deinem letzten Brief. Und sei versichert, dass ich deine Bitte nicht auf die leichte Schulter nehme. Aber vielleicht meint es das Schicksal gut mit uns, denn ich habe womöglich schon bald aufregende Neuigkeiten zu verkünden. Doch dazu mehr in meinem nächsten Brief. Dein Jakob.
11: Langsam sollte es mir doch erlaubt sein, wieder aufzustehen, Jakob.
7: Auf keinen Fall. Dr. Reil war eindeutig in seinen ärztlichen Anweisungen.
8: Aber mir geht es viel besser.
7: Und das freut uns alle sehr. Trotzdem wirst du dich bis zum Ende der Woche keinen Millimeter aus diesem Bett bewegen.
8: Unser Kampf gegen die Bruderschaft muss aber doch weiter...
7: Waren wir uns nicht einig, dass wir das Thema vorerst ruhen lassen? Der König, Justizminister Simeon und die gesamte Gendarmerie von Kassel sind alarmiert. Sollte die Bruderschaft hier versuchen, ihren Plan in die Tat umzusetzen, bekommt sie es mit der geballten Kraft der Staatsmacht zu tun. Zudem, wie mir der Comte versicherte, wurden auch 1000 Reservisten um Kassel einberufen. Mehr können wir derzeit wirklich nicht tun.
12: Schon gut, schon gut. Was wollen wir in der Zwischenzeit tun?
8: Ich sehne mich nach etwas Zerstreuung.
7: Nun, dann wollen wir doch mal sehen, was im heutigen Westfälischen Moniteur steht.
8: Oh ja, das bringt mich auf andere Gedanken.
7: Hier zum Beispiel. Große Teile unserer Welt sind bis jetzt unerschlossen und es gibt immer noch zahlreiche geheimnisumwobene Flecken auf der Weltkarte. Doch nun wurde bekannt, dass vor geraumer Zeit eine neue Insel in der Südsee entdeckt wurde. Sie trägt den Namen Teda, die Südseeperle, und ist unterhalb des Äquators südöstlich vom Kap der Guten Hoffnung gelegen. Wie zu hören ist, soll diese Insel über ein angenehmes Klima und reiche Bodenschätze verfügen.
12: Bemerkenswert.
7: Der Prinz der Insel, Prinz Jean Lambert, befindet sich derweil auf großer Europareise, um von seinem Paradies zu berichten und geneigte Bürger einzuladen, in sein Land auszuwandern.
12: Man stelle sich das nur mal vor.
7: Ein Leben auf solch einer Insel könnte sehr idyllisch sein.
12: Wer träumt nicht von einem Leben im Paradies? Aber es ist und bleibt ein Traum.
10: Und doch könnte ein ebensolches Leben im Einklang mit der Natur, fern all des Ärgers hier, gerade genau das Richtige für uns sein. Allem voran für deine Gesundheit.
12: Der Traum sei dir vergönnt. Und doch werden wir unser Dasein hier weiter fristen und unsere Pflichten erfüllen müssen.
10: Leider. Steinau, den 5. August. Lieber Jakob,
13: dein Brief wirft viele Fragen auf und lässt mich ratlos zurück. Wir alle sind sehr froh über Wilhelms Genesung und hoffen, es wird nie wieder zu einem derartigen Rückfall kommen. Und daher komme ich gleich zum eigentlichen Grund meines Briefes. Denn ich frage mich, um welche Art von Neuigkeiten es sich handelt, die du in deinem letzten Brief erwähntest. Habt ihr den von uns herbeigesehnten Entschluss getroffen, Kassel zu verlassen und zurück zu uns nach Steinau zu kehren? Ihr könntet Mutter und unser Lottchen nicht glücklicher machen. Sollte es sich um eine anders geartete Neuigkeit handeln, bitte ich ebenfalls um eine schnelle Antwort, denn wir kommen schier um in unserer Ungewissheit. Erwartungsvoll, dein Bruder Louis.
10: Kassel, den 9. August. Mein lieber Louis, ich muss euch enttäuschen, denn Wilhelm und ich werden in naher Zukunft nicht nach Steinau zurückkehren. Aber dennoch werden unsere Tage hier in Kassel schon bald gezählt sein, sollte das Schicksal es gut mit uns meinen. Aber lass mich erklären. Vielleicht ist die Kunde über die neuerlich entdeckte Südseeinsel Teda auch schon bis zu euch vorgedrungen. Hier in Kassel ist sie Gegenstand jeder Unterhaltung. Ich hatte unserem Bruder davon aus der Zeitung vorgelesen, und wir beide ergehen uns seither ein wenig in Träumen über ein Leben fernab all der unerquicklichen hiesigen Probleme. Nun konnte ich einen frisch erschienenen Reiseführer von Teda erstehen, der unsere Träume weiter beflügelt hat. In den 350 Seiten wird das Land als regelrechtes Paradies mit fruchtbarsten Böden, üppigen exotischen Pflanzen, kristallklarem Wasser und Meerestieren im Überfluss beschrieben. Zudem soll sich tonnenweise Goldstaub in den Flüssen finden lassen. Der Reiseführer besagt, wer in diesem Fürstentum Landwirtschaft betreibt, wird schon bald mit reicher Ernte und satten Gewinnen belohnt werden. Auch gelten die Ureinwohner als überaus freundliche Zeitgenossen und gute Arbeiter. Und obwohl Teda beinahe 10.000 Kilometer von Kassel entfernt liegt, muss dort niemand auf die gewohnten Vorzüge verzichten. Großzügige Villen und prachtvolle Boulevards, ein Theater und ein Opernhaus sind Teil von Prästan, der aufstrebenden Hauptstadt des Fürstentums. So jedenfalls vermitteln es Kupferstiche in besagtem Reiseführer. Der geneigte Abenteurer, der genügend Startkapital zur Verfügung hat, kann sich und seiner Familie dort in der Ferne ein sorgloses Leben in Wohlstand aufbauen. Und genau das haben unser Bruder und ich jetzt vor. Ich sehe dich schon im Geiste berechtigte Einwände vortragen, doch hör mich zuvor an. Wir sind beileibe nicht allein mit unserem Plan. Hier in Kassel hören wir überall von mutigen Bürgern, die genau wie wir mit dem Gedanken spielen, ihr hiesiges Dasein aufzugeben und sich im fernen Prästan ein neues Leben aufzubauen. Noch ist dies freilich nur eine Idee, aber unser Bruder und ich geben alles daran, diese in die Tat umzusetzen. Sobald ich Neuigkeiten habe, melde ich mich wieder bei dir. Dein Bruder Jakob.
13: Steinau, den 29. Juli. Lieber Jakob, ich weiß nicht recht, ob ich mich über euren Wagemut und eure Abenteuerlust freuen soll, oder ob ich mir jetzt noch größere Sorgen machen muss. Ich kann mir euch beide weder als Bauern oder Goldschürfer vorstellen, noch will ich recht daran glauben, dass ihr so ohne weiteres euer bisheriges Leben aufgeben wollt. Was ist mit eurer Arbeit als Bibliothekare und Staatsratsbeisitzer? Ganz zu schweigen von eurem Wörterbuch und der Märchensammlung, die nicht zuletzt stetig wächst, weil ihr im Dienste des Königs als Aufklärer tätig seid.
10: Ich kann deine Skepsis sehr wohl verstehen.
7: obwohl ich zu bedenken gebe, dass das warme Klima ideal für Wilhelms angeschlagene Gesundheit wäre. Einen weiteren Rückfall, der hier in unserem derzeitigen Lebensalltag weit erwartbarer ist, wird unser Bruder schwerlich überleben. Da war unser Freund und Vertrauter Dr. Reil unmissverständlich. Zudem wären wir weit weg von der Bruderschaft des Goldenen Schlüssels und ihrem schändlichen Tun und könnten schon bald als Familie vereint ein Leben in Wohlstand und Frieden bestreiten, auch mit Ferdinand. Aber ehe ich endgültiges schreiben kann, sollten wir meinen Besuch bei der gerade eröffneten Botschaft von Theda abwarten. Erst dann kann ich Genaueres sagen. Und dann wissen wir, ob unser Traum ein solcher bleibt oder ob wir die Chance erhalten, diesen in Wirklichkeit umzusetzen.
14: Guten Tag, Prinz Jean-Lambert. Mein Name ist Jakob Grimm.
15: Bonjour, Monsieur Grimm. Treten Sie doch näher. Asseyez-vous, s'il vous plaît.
14: Mein Anliegen ist sicher nicht das erste seiner Art. Nach der Lektüre des überaus erhellenden Reiseführers über Ihre Heimatinsel Theda überlegen mein Bruder Wilhelm und ich ernsthaft, eben dorthin auszuwandern.
15: Das freut mich sehr. Dafür ist unsere Botschaft schließlich da, n'est-ce pas?
14: Das hatte ich gehofft.
15: Alors, Sie möchten auswandern?
14: So ist es. Ich frage mich, welche Voraussetzungen man mitbringen muss, um in Ihrem Land dauerhaft zu leben?
15: Ich freue mich wirklich sehr über Ihr großes Interesse für unser Land. Allerdings gelten strenge Regeln für das Übersiedeln in unser schönes Paradies. Denn nicht jeder, der sich dafür interessiert, ist auch geeignet. Wenn ich so indiskret fragen darf, welchen Beruf üben Sie aus?
14: Mein Bruder und ich sind Bibliothekare bei Hofe König Jérôme Bonaparte.
15: Ja.
14: Und seit geraumer Zeit gehen wir der Tätigkeit als Staatsratsbeisitzer nach.
15: Ah, très intéressant.
14: Es ist uns sehr wohl bewusst, dass sich vornehmlich Angehörige der handwerklichen Zünfte oder Bauern für eine Übersiedelung eignen. Aber ich bin zuversichtlich, dass wir mit unserem Wissen einen wertvollen Beitrag für Ihr Land leisten können. Denn auch wir Gelehrte können dienlich sein.
15: Sie haben recht, Monsieur. Unser schönes Fleckchen Erde befindet sich derzeit noch im Aufbau und bedarf vor allem tatkräftiger Hände, die mithelfen, unser Land aufzubauen, um es so zu einem prosperierenden Staat zu machen.
14: Nun, ich verstehe.
15: Wir bieten beste Voraussetzungen für ein stetig gutes Einkommen und haben einen großen Andrang geeigneter Anwärter.
14: Selbstverständlich.
15: Aber das soll jetzt nicht heißen, dass Sie und Ihr Bruder keinerlei Chance haben, in den Genuss eines jener eisbegehrten Visa zu kommen. Denn neben einem geeigneten Beruf benötigt jede Familie ein Startkapital von 10.000 Theda-Schillingen, die ungefähr 5.000 Goldtalern ihrer Währung entsprechen. Dann benötigt jede Familie noch ein eigenes Grundstück, welches vor Anreise angekauft werden muss und selbstverständlich einen tadellosen Leumund.
14: Vielen Dank für diese wertvollen Informationen. Der finanzielle Aspekt und der des tadellosen Leumunds jedenfalls sollten kein Problem darstellen.
15: Sie gefallen mir, Monsieur. Selbstverständlich kann ich die Entscheidung nicht sofort und übereilt treffen, wer bei uns einwandern darf. Aber ich verspreche Ihnen, mir Gedanken zu machen und Ihnen meine Entscheidung alsbald zukommen zu lassen. Auch in unserem Land bedarf es kluger Köpfe. Und mir scheint, Sie sind ein ebensolcher.
14: Ich wäre Ihnen sehr verbunden, Prinz.
15: Formidable! Sie hören von mir, Monsieur.
14: Vielen Dank. Auf Wiedersehen.
15: Au revoir.
16: Sie sehen schon sehr viel besser aus, Wilhelm.
14: Das haben wir vor allem Ihnen zu verdanken, verehrter Dr. Reil. Schön, dass Sie uns bei diesem kleinen Spaziergang begleiten.
17: Ich hatte noch gar keine Gelegenheit, mich bei Ihnen zu bedanken. Ich danke Ihnen vielmals.
16: Schon gut, mein Freund. Ich konnte doch nicht zulassen, Sie als Mitstreiter im Kampf für das Gute zu verlieren.
14: Wenn dieser doch wenigstens von Erfolg gekrönt wäre.
16: Immer noch keine Anhaltspunkte?
17: Mein Bruder überwacht mich strengstens. und sorgt dafür, dass ich mich derzeit nicht mit der Bruderschaft und ihren schädlichen Machenschaften befasse.
16: Gut so. Und vorbildlich, Jakob.
14: Der Comte d'Artagnan hat bisher aber auch keinerlei neue Aufschlüsse.
16: Na, dann hoffen wir mal, dass das Blatt sich bald wenden wird.
14: Ist diese Kutsche nicht ein wenig schnell für diese Straße?
17: Kommt gütiger. Sie hält genau auf uns zu.
16: Passen Sie auf, meine Herren. Schnell zur Seite. Wilhelm.
17: Jakob.
16: Das war knapp.
14: Man könnte meinen, dass diese Kutsche es darauf abgesehen hatte, uns zu überfahren.
17: Unsinn. Die Pferde werden dem Kutscher durchgegangen sein.
16: Geht es Ihnen gut, meine Herren?
14: Dank Ihrer Geistesgegenwart, ja. Sie haben uns genau im rechten Augenblick zur Seite gestoßen. Das hätte sehr hässlich ausgehen können.
16: Ich bin nur froh, dass Ihnen nichts geschehen ist.
17: Wir auch, mein Bester. Wir auch.
18: Kassel, den 19. August. Sehr verehrter Monsieur Grimm, ich schreibe Ihnen mit der frohen Kunde, dass
15: eine Einreise und ein dauerhafter Aufenthalt in Teda von Ihnen und Ihrem Bruder nach reiflicher Überlegung von mir positiv bewertet wurde und Ihrem Ansinnen nunmehr nichts im Wege steht. Sollte Ihr Plan also noch bestehen, kommen Sie bei nächster Gelegenheit zu mir in die Botschaft, damit ich den Antrag für eine Staatsbürgerschaft von Teda für Sie beide ausstellen kann. Im Zuge dessen werden wir auch die finanziellen Aspekte regeln und vorbereiten, wie Sie sich ein potenzielles Grundstück für Ihr neues Domizil auf unserer schönen Insel aussuchen können. Ich lege Ihnen sehr ans Herz, nicht zu lange mit Ihrer Entscheidung zu warten, weil die nächste Schiffspassage am 24. September, also in weniger als 6 Wochen, von Hamburg aus gehen wird und wir uns über einen großen Ansturm auf unser großzügiges Siedlungsangebot erfreuen dürfen. Hochachtungsvoll, Prince Jean Lambert.
19: Dann ist es beschlossene Sache. Wir wandern nach Teda aus?
14: Ich habe die 5000 Goldtaler bereits bezahlt. Jetzt müssen wir uns nur noch ein geeignetes Grundstück aussuchen.
19: Ich werde unsere Freunde schmerzlich vermissen. Allen voran Jenny.
14: Mir geht es nicht anders. Und doch gibt es auch vieles, auf das wir uns freuen dürfen.
19: Unserer Familie wird es an nichts mehr fehlen.
14: Und wir können auch wieder mit Ferdinand zusammen sein.
19: Du hast recht. Das ist die richtige Entscheidung.
14: Es gibt allerdings noch zahlreiche Angelegenheiten zu erledigen, ehe wir in 5 Wochen an Bord der Teda Princesse gehen können.
19: Ich werde sofort eine Liste mit allen anfallenden Aufgaben erstellen.
14: Und ich werde unseren Freunden und der Familie schreiben.
19: Vergiss unseren Bruder Ferdinand in England nicht.
14: Ich wollte ihm den Vorschlag unterbreiten, dass er gleich zu Beginn mit uns kommt und uns dabei unterstützt, unser neues Leben fern der Heimat aufzubauen.
19: Eine hervorragende Idee.
14: Ich kann nicht glauben, dass wir das tatsächlich tun werden.
19: Darauf trinken wir.
14: Auf ein glückliches neues Leben in Teda.
20: Im Land regierte ein König, der aß so gerne Rebhühner. Es war aber eine Not, dass keine zu kriegen waren. Der ganze Wald war voll, aber sie waren so scheu, dass kein Jäger sie erreichen konnte. Das wusste der Kater und gedachte, seine Sache besser zu machen. Als er in den Wald kam, machte er seinen Sack auf, breitete das Korn auseinander, die Schnur aber legte er ins Gras und leitete sie hinter eine Hecke. Da versteckte er sich selber, schlich herum und lauerte. Die Rebhühner kamen bald gelaufen, fanden das Korn und eins nach dem anderen hüpfte in den Sack hinein. Als eine gute Anzahl drinnen war, zog der Kater den Strick zu, lief herbei und drehte ihnen den Hals um. Dann warf er den Sack auf den Rücken und ging geradewegs zum Schloss des Königs. Die Wache rief: »Halt, wohin?« Zum König, antwortete der Kater kurzweg. Bist du toll? Ein Kater und zum König. Lass ihn nur gehen, sagte ein anderer. Der König hat doch oft Langeweile. Vielleicht macht ihm der Kater mit seinem Brummen und Spinnen Vergnügen. Als der Kater vor den König kam, machte er eine tiefe Verbeugung und sagte, »Mein Herr, der Prinz, lässt sich dem Herrn König empfehlen und schickt ihm hier Rebhühner.« Der wusste sich vor Freude nicht zu fassen und befahl dem Kater, so viel Gold aus der Schatzkammer in seinen Sack zu tun, wie er nur tragen könne. »Das bringe deinem Herrn und danke ihm vielmals für sein Geschenk.« Der arme Müllers Sohn aber saß zu Hause am Fenster, stützte den Kopf auf die Hand und dachte, dass er nun sein letztes Geld für die Stiefel des Katers weggegeben habe und der ihm wohl nichts Besseres dafür bringen könne. Da trat der Kater herein, warf den Sack vom Rücken, schnürte ihn auf und schüttete das Gold vor den Müllers Sohn hin. »Da hast du etwas Gold vom König, der dich grüßen lässt und sich für die Rebhühner bei dir bedankt.« Der Müllerssohn war froh über den Reichtum, ohne dass er noch recht begreifen konnte, wie es zugegangen war. Der Kater aber, während er seine Stiefel auszog, erzählte ihm alles. Dann sagte er, »Du hast jetzt zwar Geld genug, aber dabei soll es nicht bleiben. Morgen ziehe ich meine Stiefel wieder an.« Dann sollst du noch reicher werden. Dem König habe ich nämlich gesagt, dass du ein Prinz bist. Am anderen Tag ging der Kater, wie er gesagt hatte, wohlgestiefelt wieder auf die Jagd und brachte dem König einen reichen Fang. So ging es alle Tage. Und der Kater brachte alle Tage Gold heim und ward so beliebt beim König, dass er im Schlosse ein- und ausgehen durfte.
1: Guten Tag, Monsieur le Ministre.
21: Guten Tag.
22: Ah, Monsieur Grimm. Treten Sie ein.
23: Bonjour, mes amis.
1: Comte d'Artagnan, Sie sind auch zugegen?
22: Sie ahnen sicher, wieso ich Sie hier zu mir ins Palais de Justice gebeten habe.
1: Sie haben unser Kündigungsschreiben erhalten.
22: So ist es.
1: Unsere Entscheidung ist uns nicht leicht gefallen.
23: Aber diese Gelegenheit bietet sich nur einmal an.
1: Wir wollten auch noch mit Ihnen sprechen, Comte.
23: Naturellement.
1: Sie werden uns nicht umstimmen können. Monsieur le Ministre, unser Entschluss ist endgültig. Jakob und ich werden nach Teda auswandern und dort ein neues Leben beginnen.
24: Die Entscheidung ist vor allem Wilhelms angeschlagenem Gesundheitszustand geschuldet.
22: Auch wenn mich Ihr Entschluss traurig stimmt, Monsieur, kann ich Sie sehr gut verstehen. Wäre ich nur ein wenig jünger, täte ich es Ihnen gleich.
23: Es scheint, ganz Kassel ist von diesem Teda-Fieber erfasst worden. Überall hört man dieser Tage, dass sich Leute dazu entschließen, unserem Königreich den Rücken zuzukehren, um zu neuen Ufern aufzubrechen.
1: Wir werden Sie und unsere Arbeit im Staatsrat sehr vermissen.
22: Nein, nein, ich verstehe Sie schon. Keiner vermisst diese drögen Sitzungen.
1: Unsere gemeinsame Tätigkeit als Aufklärer aber sicher umso mehr.
22: Sie haben unserem Modellstaat große Dienste erwiesen. Nach Ihrem Vorbilde werden wir bald auch eine solche Polizeieinheit in Paris aufbauen.
23: Nun, da meine Dienste hier wohl auch nicht länger benötigt werden, kann ich mich auch wieder nach Paris zurückbegeben.
22: Comte, bitte noch einen Augenblick.
1: Ja, Comte. Es bleiben ja noch ein paar Wochen, ehe wir abreisen.
25: Und immer noch besteht die Gefahr eines Anschlags auf den König durch die Bruderschaft des Goldenen Schlüssels.
22: Das lassen Sie mal meine Sorge sein. Armee und Gendarmerie sind alarmiert und kümmern sich schon darum.
1: Nun, dann...
22: Aber so einfach wollen wir doch nicht auseinandergehen.
1: Monsieur le Ministre, Sie dürfen versichert sein,
22: dass... Das ist nämlich der eigentliche Grund, weshalb ich Sie zu mir gebeten habe, Monsieur. Denn auch unseren König, seine Durchlaucht Jérôme Bonaparte, hat das allgegenwärtige Teda-Fieber erfasst. Er möchte Prinz Jean Lambert höchstpersönlich in seinem Palast begrüßen und hat für diesen Anlass zu einem Ball geladen.
1: Wie wundervoll!
22: Und dies wäre doch eine gute Gelegenheit, Sie und alle übrigen Mitglieder der Aufklärer auch zu diesem Ball einzuladen. Sozusagen als... inoffizielle Abschiedsfeier.
1: Das ist sehr großzügig von Ihnen, Monsieur le Ministre.
22: Sehen Sie es als Abschiedsgeschenk und Anerkennung Ihrer treuen Dienste. Die Einladungen für die Damen von Droste zu Hülshoff und Hassenpflug sowie für Herrn Dr. Reil sind bereits verschickt.
2: Wir alle freuen uns für unsere guten Freunde Prinz Jean Lambert. Wenn ich mir nur die Frage erlauben darf, wie und wann wurde Teda denn eigentlich entdeckt?
20: Spanische Handlungsreisende haben diese Südseeperle vor rund 10 Jahren gefunden, wussten aber nichts Rechtes, mit diesem Fleckchen Erde anzufangen. Ich kam mit einem Versorgungstransport der Spanier auf das Eiland. Und soll ich Ihnen etwas sagen? Kaum hatte ich den Boden dieser schönen Insel betreten, konnte ich mit den dortigen Wilden sofort Freundschaft schließen. Mit ihrem Gold kaufte ich sie dann von der spanischen Krone frei, und sobald die schrecklichen Besatzer der Insel den Rücken gekehrt hatten, begann ich mit den Einheimischen moderne Siedlungen nach europäischen Standards zu bauen. Und nun brauche ich viele gute Männer und Frauen, dieses ursprüngliche Paradies zu einem modernen Staate zu formen.
2: Das klingt in der Tat verheißungsvoll.
20: Wenn ich mich nicht irre, müssen Sie noch ein Grundstück auf unserer Trauminsel erwerben. Das sollten Sie alsbald tätigen. Die Zeit drängt. Wie Sie wissen, legt unser Schiff, die Teda Princess, am 24. September ab.
24: Das haben wir fest vor. In den kommenden Tagen kommen wir in die Botschaft und regeln diesen letzten wichtigen Punkt.
20: Très bien. Aber nun müssen Sie mich entschuldigen, Mesdames et Messieurs. Ich versprach dem König und seinen engsten Vertrauten, vom Leben auf Teda zu berichten. Vielleicht besiegeln wir heute schon ein Assoziationsabkommen mit dem Königreich Westfalen und dann bald auch mit Frankreich selbst.
24: Selbstverständlich, Prinz. Vielen Dank für Ihre Zeit.
20: Bonsoir, Messieurs et Dames.
2: Bonsoir.
20: Prosit.
23: Enchanté.
2: Auf eine verheißungsvolle Zukunft.
24: Darauf trinken wir.
23: Ich wage es kaum zu sagen, aber ich werde Sie vermissen, Monsieur.
4: Angesichts dieser großartigen Aussichten verkauften in den folgenden Wochen zahlreiche der auswanderwilligen Kassler ihr gesamtes Hab und Gut und erwarben vor der in Kürze bevorstehenden Abfahrt Grundstücke auf Teda. Ihr restliches Vermögen wurde in frisch gedruckte Teda-Schillinge umgetauscht, die sicher verstaut in Taschen und Kisten an Bord der Teda-Prinzess im fernen Hamburg lagerten. Nach einem intensiven Studium der zum Verkauf angebotenen Grundstücke hatten wir uns ein geeignetes Fleckchen Erde in der Hauptstadt Prästan ausgeguckt, das für ein geräumiges Stadthaus mit hübschem Garten genug Platz bot, damit alle Familienmitglieder später mit uns dort leben können. Wir hatten die nötigen Geldmittel dafür zusammen, sodass uns sogar noch ein ordentliches Sümmchen übrig blieb für unseren Neuanfang in Teda. Alle anderen nötigen Dokumente waren auch schnell beisammen, sodass unserem Vorhaben nichts mehr im Wege stand. Doch dann traf ein Brief unseres Bruders Ferdinand aus England ein.
5: London, den 30. August. Lieber Jakob, welch glücksstrahlende Neuigkeiten durfte ich eben von euch lesen. Euer Plan, nach Teda auszuwandern, klingt zu gut, um wahr zu sein. Und das ist er leider auch. Es fällt mir schwer, euch diese Zeilen
4: zu schreiben. Aber vor einem halben Jahr hat sich hier in London ein ganz ähnliches Phänomen wie das von dir beschriebene abgespielt. Anfänglich wurde in den hiesigen Pubs von 2 Gentlemen berichtet, die aus Übersee hergereist waren und überall von einem wundersamen Land im fernen Amerika berichteten, dessen offizielle Vertreter sie seien, welches reich an Bodenschätzen sei und ideale Bedingungen für mutige Auswanderer böte. Sie selbst trugen feinste Kleider und zeigten jedem, den es interessierte, Kupferstiche von ihrem wundersamen Land, welches sie Ajiba nannten. Schon bald wollte jeder von diesem fantastischen Land berichtet bekommen. Und so gingen die beiden vermeintlichen Gentlemen in den feinsten Kreisen ein und aus. Bald darauf brach ein regelrechtes Auswanderfieber in London aus. Scheinbar jeder wollte nur noch nach Ajiba. Doch ehe man ein Visum von den beiden Herren ausgestellt bekam, musste man eine hohe Einreisesteuer von mehreren hundert Pfund zahlen, welche bei Ankunft in Ajiba zum Ankauf von Land genutzt würde. So sollte gewährleistet werden, dass nur finanziell solvente Leute mit den beiden Gentlemen ins Paradies reisen würden. Um das nötige Geld zusammenzubekommen, veräußerten nun die Auswanderungswilligen in aller Eile ihren Besitz. Auch ein Freund von Sir Taylor, von dem ich euch übrigens herzlich grüßen soll, ist darauf reingefallen und an Bord jenes Schiffes gegangen, welches die Glückssucher nach Ajiba bringen sollte. Doch seitdem fehlt von ihm jede Spur. Niemand hat ihn seither mehr gesehen oder etwas von ihm gehört. Und er ist beileibe nicht der Einzige. Zahlreiche Ajiba-Siedler
0: sind spurlos verschwunden. Ich bitte euch, gebt Acht. Mir scheint, dieser Prinz und seine Insel sind ein ausgemachter Schwindel. Dein Bruder Ferdinand.
4: Ich gebe zu, Ferdinands Brief beunruhigte mich. Obgleich weder die von ihm beschriebenen Personalien noch das erwähnte Land Ähnlichkeiten zu Prinz Jean-Lambert und seiner Südseeinsel Theda aufweisen. Es ist höchst bedauernswert, dass gutgläubige Leute einem Schwindler zum Opfer gefallen sind. Aber bei uns liegt die Sache eindeutig anders. Auch Wilhelm teilt im Übrigen diese Meinung.
25: Wer sollte schon einen 350 Seiten starken, detailreichen Reiseführer von einem Land drucken, welches in Wahrheit nicht existiert? Das ergibt keinen Sinn.
4: Und wir haben beide auf einer Karte von Prestan gemeinsam ein Grundstück zum Kauf ausgewählt.
25: Es ist doch auch höchst fraglich, dass König Jerome einem Scharlatan zu Ehren einen Ball ausgerichtet hätte, oder?
4: Wir sind beide fest davon überzeugt, dass Ferdinands Einwände ehrenwert, aber doch in unserem Falle unbegründet sind. Ich antwortete ihm, indem ich ihm die hiesige Sachlage genau darlegte. Ich will allerdings nicht verhehlen, dass der Comte die Zweifel Ferdinands durchaus ernst nahm.
3: Und Sie sind kein bisschen beunruhigt über die Warnung Ihres Bruders, Monsieur?
4: Am nächsten Tag begleitete uns Comte d'Artagnan zur Botschaft von Theda.
6: Unser lieber Bruder berichtet in seinem Brief eindeutig von zwei Gentlemen, die von einem Siedlungsgebiet in Amerika sprachen. Hier bei uns ist die Sachlage doch eine völlig andere.
3: Sollten wir Prinz Jean-Lambert nicht trotzdem einer genaueren Überprüfung unterziehen? Nur zu Ihrer Sicherheit. Ich könnte ihn mit der Geschichte aus London konfrontieren. Was meinen Sie?
4: Das wird nicht nötig sein. Es ehrt Sie, Comte, dass Sie sich Sorgen um unser Wohlergehen machen. Aber ich bin fest davon überzeugt, dass Prinz Jean-Lambert ein Ehrenmann ist. Selbst unser König hat ihn empfangen.
3: Sie müssen schon zugeben, dass das alles ein wenig merkwürdig ist. Auf einmal taucht dieser Prinz hier auf und verspricht allen den Himmel auf Erden. Auf einer Insel, von der noch nie einer gehört hat.
6: Es existiert immerhin ein gedrucktes Buch über Theda. Comte, geben Sie es zu. Sie sind immer noch ungehalten über unseren Weggang. Nehmen Sie bitte unsere Entschuldigung an. Mein Gesundheitszustand macht diesen abrupten Aufbruch so nötig.
4: Der ist doch viel zu schnell!
3: Die Ladung schwankt gefährlich.
4: Uns näherte sich ein hoch mit Holzfässern beladener Pferdekarren, der bedenklich schwankte.
3: Attention, die Fässer!
4: Geistesgegenwärtig packte uns der Comte und zog uns mit einem beherzten Sprung zur Seite.
3: Oh mein Gott! Sie müssen zur Seite!
4: Achtung, Wilhelm! In allerletzter Sekunde. Die Fässer polterten knapp an unseren Köpfen vorbei auf dem Gehweg und zerbarsten dort mit großem Knall. Hätte der Comte nicht so schnell reagiert, wären wir alle zermalmt worden.
3: Das war knapp. Da hatten wir mehr Glück als Verstand.
4: Ich kann es kaum glauben. Der Kutscher scheint von seinem Missgeschick nichts mitbekommen zu haben. Er treibt sein Pferd einfach weiter.
3: Wahrscheinlich ist er von seinem eigenen Zeug betrunken.
9: Ja, die ganze Luft ist erfüllt von dem Fuselgeruch.
4: Wir sollten sofort nach Hause zurückkehren. Dein Husten gefällt mir gar nicht, mein lieber Bruder.
9: Das legt sich gleich wieder. Es wird nur der Schreck gewesen sein.
3: Ihr Bruder hat recht. Sie sollten keinen Rückfall riskieren.
9: Aber was ist mit unserem Termin in der Botschaft von Theda?
4: Dazu haben wir auch ein andermal noch Zeit. Deine Gesundheit geht nun mal vor.
9: Und wenn der Comte dich begleitet? Ich kann auch allein nach Hause gehen.
3: Je suis désolé, aber ich kann Sie nicht offenen Auges in Ihr Unglück rennen lassen. Kommen Sie zur Vernunft, Monsieur. Nehmen Sie diesen Unfall als eine Art Zeichen. Vergessen Sie Theda.
4: Jetzt werden Sie nicht auch noch abergläubig, Comte.
3: Gut, Sie bringen Ihren Bruder nach Hause und ich werde mir diesen Herrn Prinz einmal genauer anschauen. Wenn ich nichts Außergewöhnliches entdecke, umso besser.
16: Dann sind wir alle beruhigt.
9: Aber...
16: Sie gehen erst mal nach Hause und können die nächsten Tage immer noch die Botschaft besuchen.
18: Eiligen Schritts entfernte sich der Comte und ließ kein weiteres Widerwort mehr zu. Aber bei einem hatte er sicher recht. Es war gut, dass ich nach der ganzen Aufregung Wilhelm nach Hause begleitete. Spürbar mitgenommen, stützte er sich den ganzen Weg über auf mich. Oh,
9: diese vermaledeite Gesundheit.
18: Es sollte eine ganze Woche dauern, ehe sich Wilhelm wieder so weit erholt hatte, dass er gemeinsam mit mir die Botschaft von Teda aufsuchen konnte. Immerhin hatten wir für unseren geplanten Besuch liebe Begleitung.
2: Ich bin schon ganz aufgeregt. Es ist schön, dass Marie und ich euch zu diesem bedeutsamen Termin begleiten dürfen, nicht?
8: Ja, immerhin wird dies der Beginn eines neuen Lebensabschnittes für euch sein.
18: Und es hat nicht zufällig etwas damit zu tun, dass der Comte d'Artagnan so plötzlich und ohne Abschied eiligst nach Paris abgereist ist?
25: Und deshalb euch auf uns angesetzt hat?
2: Nun, es kann ja nicht schaden, wenn ein paar Augen mehr bei diesem wichtigen Schritt als Zeugen dabei sind.
8: Ja.
18: Jenny musste schließlich doch zugeben, dass der Comte d'Artagnan sie beauftragt hatte, uns nicht von der Seite zu weichen und uns bei der kleinsten Ungereimtheit vor einem vermeintlichen Fehler zu bewahren.
8: Wie hat Ferdinand auf deinen Brief reagiert?
18: Bisher noch gar nicht. Er wird selbst eingesehen haben, dass er sich in diesem Fall geirrt hat.
2: Der Comte d'Artagnan konnte bis jetzt auch nichts Belastendes finden. Vielleicht sind wir ja auch nur übervorsichtig.
25: Ohne jeden Zweifel.
2: Und wenn ihr euch erstmal in eurem Südseeparadies eingerichtet habt, wer weiß, vielleicht können wir euch alle irgendwann einmal dort besuchen.
25: Ja, das wäre wunderbar. Und am Ende gefällt es euch dort auch so gut und ihr bleibt mit uns da.
8: Die Südseebewohner haben bestimmt auch faszinierende Geschichten und Überlieferungen, die wir sammeln könnten.
25: Daran habe ich noch gar nicht gedacht. Das ist ein großartiger Plan.
18: Wir hatten uns gerade unseren Weg durch das dichte Gedränge auf dem Marktplatz gebahnt, als uns zwei Passanten hart angingen.
10: Hey, was soll das?
18: Just, als wir am Rand des Platzes die Straße überqueren wollten.
10: Was erlauben Sie sich?
18: Aber wir haben doch gar nichts getan.
25: Ich habe sie gar nicht berührt.
10: Aus dem Weg!
18: Die zwei Passanten hatten Wilhelm und mich roh auf die Straße gestoßen. Direkt vor eine vorbeifahrende Kutsche.
2: Passt auf!
18: Unsere beiden teuren Freundinnen packten uns beherzt an unseren Mänteln und zogen uns vor den sich wild aufbäumenden Kolossen zurück auf den Gehweg.
2: Was macht ihr denn für Sachen?
18: Hätten Jenny und Marie nicht so schnell reagiert, hätten uns die scheuenden Pferde womöglich totgetrampelt.
2: Das war ganz schön knapp.
9: Diese Rohlinge haben uns grundlos gestoßen.
25: Ich bin nicht einmal in der Nähe von diesem Kerl gewesen.
2: Das ist wirklich sehr eigenartig.
8: Wir müssen sie zur Rede stellen.
18: Unsere beiden Angreifer waren jedoch in der Zwischenzeit schon wieder vom dichten Gedränge des Marktes verschluckt worden. Das Ganze war so schnell vonstatten gegangen, dass wir nicht mehr genau sagen konnten, wer uns da vor die Kutsche gestoßen hatte.
8: Offensichtlich scheint da jemand verhindern zu wollen, dass ihr euren Plan auszuwandern auch in die Tat umsetzt.
18: Meinst du?
2: Ja. Aber warum sollte das jemand verhindern wollen?
25: Sie hat vielleicht recht. Das ist jetzt in kurzer Zeit schon der dritte Vorfall dieser Art.
9: Vielleicht will keiner unsere Auswanderung verhindern, sondern hat es auf unser Leben abgesehen. Die Bruderschaft des goldenen Schlüssels.
2: Das wüsste ich auch zu gerne.
9: Nun, das bestärkt mich nur, jetzt erst recht zur Botschaft zu gehen. Wir sind in Kassel nicht mehr unseres Lebens sicher.
25: Auf! Wir haben keine Zeit mehr zu verlieren. Das ist alles meine Schuld. Nur aufgrund meiner miserablen Gesundheit haben wir womöglich unsere einzige Chance auf ein Leben in Teda versäumt.
2: Woher hättet ihr denn wissen können, dass Prinz Jean-Lambert bereits abgereist ist und die Botschaft schon wieder geschlossen hat?
8: Das ist in der Tat merkwürdig.
18: Nach dem Zwischenfall mit der Kutsche hatten wir uns eilig weiter zur Botschaft von Teda aufgemacht. Doch fanden wir diese verschlossen vor. Auf unsere Nachfrage konnte niemand etwas Genaues über die Gründe sagen, denn der Prinz war tags zuvor noch dort gesehen worden. Bald erhielten wir jedoch die Bestätigung, dass Jean Lambert am Morgen abgereist sei. Unsere Chance auf ein Leben in der Südsee war somit wohl fürs Erste vereitelt.
25: Ich kann nicht hinnehmen, dass wir nur wegen meiner Unpässlichkeit unsere Chance auf ein Stück vom Paradies verpasst haben sollen.
18: Aber was könnten wir jetzt noch tun?
8: Sagte Prinz Jean Lambert auf dem Ball nicht, dass die Teda Princesse, das Schiff, welches nach Teda fährt, am 24. September von Hamburg aus ablegt?
24: Ja, und?
7: Dann hättet ihr noch eine gute Woche Zeit, den Prinz dort aufzusuchen und so vielleicht noch alle Formalitäten rechtzeitig abzuwickeln.
8: Dann solltet ihr allerdings sofort aufbrechen.
25: Aber unsere Wohnung, wir haben noch gar nichts gepackt, geschweige denn uns von unserer Familie verabschiedet.
24: Wilhelm hat recht, die Zeit reicht nicht mehr.
8: Unsinn! Wenn ihr wirklich auswandern wollt, müsst ihr diese Chance beim Schopfe packen.
7: Außerdem seid ihr hier offensichtlich nicht mehr sicher. Ein guter Grund mehr, diesen unseligen Ort zu verlassen.
8: Marie und ich kümmern uns um die Auflösung der Wohnung und schicken euch euer Gepäck so bald wie möglich nach.
7: Und euren Lieben schreibt ihr von Hamburg aus. Voilà.
25: Unsere beiden Freundinnen haben recht. Jakob, wenn wir das jetzt nicht tun, werden wir uns das vielleicht niemals verzeihen.
24: Nun gut, ihr habt mich überzeugt.
8: Dann nichts wie los.
24: Und so kam es, dass unser Bruder und ich völlig übereilt unsere Reise nach Hamburg antraten.
8: Jetzt heißt es wirklich Abschied nehmen.
11: Ihr werdet das nicht glauben, aber ich werde euch schrecklich vermissen.
25: Es bricht mir das Herz.
16: Besser nicht. Sie wollen doch jetzt endlich ein gesundes und damit hoffentlich langes Leben führen, Wilhelm.
25: Danke für alles, Doktor.
24: Es ist Zeit. Die Kutsche ist da.
25: Es betrübt mich, dass wir dem Comte nicht Adieu sagen können. Auch wenn unsere ersten Begegnungen etwas holprig waren, habe ich ihn mit der Zeit doch sehr zu schätzen gelernt.
24: Jenny, Marie, bitte richtet dem Comte d'Artagnan unseren herzlichen Dank und ein liebes Au revoir aus.
8: Ja, gern.
24: Er war uns ein wahrer Freund. Ohne ihn hätten wir die zahlreichen Kriminalfälle nach Vidocqs Tod als Aufklärer nicht lösen können. Und nur dank seiner Hilfe ist nun bekannt, was die Bruderschaft Abscheuliches gegen den König plant.
25: Gebt bitte Acht auf euch. Wenn mich nicht alles trügt, stehen dem Königreich unruhige Zeiten bevor.
16: Keine Sorge, wir passen hier schon auf uns auf. Aber jetzt sehen Sie zu, dass Sie hier wegkommen.
24: Wir werden unsere gemeinsamen Zeiten als Aufklärer niemals vergessen.
25: Ohne eure Hilfe und Unterstützung hätten wir keinen einzigen Fall gelöst.
8: Jetzt hört schon auf, sonst muss ich noch heulen.
11: Auf Wiedersehen.
24: Wiedersehen.
11: Und alles Gute.
8: Adieu.

0: Der Comte d'Artagnan traf nur einen Tag nach unserem hastigen Aufbruch wieder in Kassel ein und war auch umgehend zu unserer alten Wohnung gelangt. Zu seiner nicht geringen Überraschung traf er dann dort nur auf Marie und Jenny, die gerade dafür sorgten, dass unsere Sachen verpackt wurden.
1: Oh, wie bedauerlich! Sie haben unsere gemeinsamen Freunde nur knapp verpasst.
2: Wieso? Wo sind die Monsieur Grimm denn?
3: Auf dem Weg nach Hamburg, um ihren Traum in die Südsee auszuwandern, doch noch in die Tat umzusetzen.
2: Ich verstehe nicht.
0: Unsere Freundinnen berichteten von den vorangegangenen Ereignissen und dass wir unsere letzte Chance ergreifen wollten, noch rechtzeitig das Schiff nach Teda zu erwischen.
2: Merde!
3: Kommt!
2: Pardon, Madame.
1: Was ist los?
2: Ich habe Erkundigungen über Prinz Jean Lambert eingeholt, wenn man ihn überhaupt so nennen kann.
3: Was haben Sie erfahren?
2: In Paris und Umgebung ist dieser Prinz nur als Hochstapler bekannt. Zunächst trieb er gemeinsam mit einem Kumpan sein Unwesen in den französischen Provinzen. Später in Paris und zuletzt hatte man das Duo im fernen England gesichtet. Mit zahlreichen Betrügereien haben die beiden Menschen um ihr Hab und Gut und sogar ums Leben gebracht. Denn Teda ist ein ausgemachter Unsinn. Diese Insel existiert überhaupt nicht. All jene, die auf diese Ganoven reingefallen sind und an Bord eines Schiffes ins vermeintliche Paradies gingen, haben dies wohl mit dem Leben bezahlt.
1: Nein!
2: Denn wie wir nun mit Gewissheit sagen können, pflegt der feine Prinz, sich der Auswanderer einfach auf hoher See zu entledigen.
1: Um Gottes Willen! Und wir haben den beiden noch gut zugeredet!
2: Offensichtlich hat Prinz Jean Lambert sich in der Zwischenzeit auch seines Kumpans entledigt. Allein in drei Ländern wird Prinz Jean Lambert, alias Jean-Marie Boulin, wie dieser selbsternannte Prinz mit bürgerlichen Namen heißt, gesucht. Ihm droht dort überall die Todesstrafe.
1: Um Himmels Willen! Was wollen wir jetzt tun? Jakob und Wilhelm rennen jetzt geradewegs in ihr eigenes Unglück.
2: Erwarten Sie noch Besuch, Madame?
1: Nein!
0: Jenny ging zur Tür und stand dort unserem Bruder Ferdinand gegenüber.
4: Jenny? Gut, dass du hier bist. Ich muss dringend meine Brüder sprechen.
1: Ferdinand! Was um alles in der Welt machst du denn hier?
4: Ich habe schreckliche Nachrichten. Es geht um Leben oder Tod.
5: Einmal stand der Kater in der Küche des Schlosses beim Herd und wärmte sich. Da kam der Kutscher und fluchte. Ich wünsche, der König mit der Prinzessin wäre beim Henker. Ich wollte ins Wirtshaus gehen, einmal einen trinken und Karten spielen. Da sollte ich sie spazieren fahren an den See. Wie der Kater das hörte, schlich er nach Haus und sagte zu seinem Herrn: Wenn du ein Prinz und reich werden willst, so komm mit mir hinaus an den See und bade darin. Der Müller wusste nicht, was er dazu sagen sollte, doch folgte er dem Kater, ging mit ihm, zog sich splitternackt aus und sprang ins Wasser. Der Kater aber nahm seine Kleider, trug sie fort und versteckte sie. Kaum war er damit fertig, da kam der König dahergefahren. Der Kater fing sogleich an, erbärmlich zu lamentieren. »Ach, allergnädigster König! Mein Herr, der hat sich hier im See zum Baden begeben. Da ist ein Dieb gekommen und hat ihm die Kleider gestohlen, die am Ufer lagen. Nun ist der Herr Prinz im Wasser und kann nicht heraus. Und wenn er sich noch länger darin aufhält, wird er sich erkälten und sterben.« Wie der König das hörte, ließ er anhalten und einer seiner Leute musste zurückjagen und von des Königs Kleider holen. Rasch zog der Müller die prächtigen Kleider am Ufer an. Und weil ihm ohnehin der König wegen der Rebhühner, die er meinte von ihm empfangen zu haben, gewogen war, so musste er sich zu ihm in die Kutsche setzen. Die Prinzessin war auch nicht bös darüber. Denn der Kutschgast war jung und schön und er gefiel ihr recht gut.
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1: Mit Katrin Martens. Guten Abend. Innenminister Dobrindt will künftig deutlich mehr Spezialkräfte zur Drohnenabwehr einsetzen. Mordkommission ermittelt nach tödlichem Streit in der Bremer Neustadt. Immer mehr Kinder und Jugendliche in Deutschland bekommen ADHS-Diagnose. Das Wetter am Abend weiter freundlich bei Werten bis 28 Grad. Innenminister Alexander Dobrindt will die Zahl der Spezialkräfte des gemeinsamen Drohnenabwehrzentrums von Bund und Ländern verdoppeln. Das berichtet die Zeitung Bild am Sonntag. Bislang sind es 150 Spezialisten, künftig sollen es 300 sein. Einzelheiten dazu von Sven Weingärtner aus der Nachrichtenredaktion.
2: Auch die Zahl der Stützpunkte soll laut Zeitung von 4 auf 8 verdoppelt werden.

0: Allen Berichten Zeugen. Er starb noch vor Ort. Nach wem die Ermittler jetzt suchen, sagt Polizeisprecherin Franka Hedge.
1: Es soll ein Mann sein, um die 1,80 bis 1,90 groß, sehr sportlich, bekleidet mit einem engen grauen Hemd, kurzen grauen Haaren. Und dieser ist nach der Tat geflüchtet, sehr schnell in einem weißen Kleinwagen in Richtung Neuenlander Straße.
0: Der neue Bundesverkehrsminister Steffen Bilger macht sich für mehr Pünktlichkeit bei der Deutschen Bahn stark. Sollte es dem Unternehmen nicht gelingen, Verspätungen im Zugverkehr zu vermeiden, sollen Vorstände das beim Gehalt spüren, so Bilger. Dieser Vorschlag stößt in Berlin auf parteiübergreifende Zustimmung. Bianca Schwarz mit Reaktionen.
2: Die stellvertretende Grünen-Fraktionschefin Julia Verlinden sagte den Funke-Zeitungen, natürlich würden Menschen erwarten, dass Bonuszahlungen an erreichte Ziele gekoppelt sind. Sie gab aber auch zu bedenken, dass die Ursache für Verspätungen und Zugausfälle darin liege, dass über Jahrzehnte zu wenig in die Schieneninfrastruktur investiert worden sei. Die Obfrau der SPD im Verkehrsausschuss des Bundestages, Isabel Cademartori, meint, dass der Bund Rekordinvestitionen für die Infrastruktur zur Verfügung stelle und deswegen auch erwartet, Zitat, dass sich das in der Pünktlichkeit zeigt.
0: In Deutschland wird bei Kindern und Jugendlichen offenbar immer häufiger ADHS diagnostiziert. In einer Analyse der DAK Gesundheit heißt es, dass die Zahl der Neudiagnosen zuletzt deutlich gestiegen ist, nämlich im Jahr 2024 um 16% im Vergleich zum Jahr davor. Hochgerechnet betraf das rund 136.500 Jungen und 65.000 Mädchen. Die Aufmerksamkeitsdefizit-Hyperaktivitätsstörung ist die häufigste psychische Störung bei Kindern und Jugendlichen, kann aber auch im Erwachsenenalter auftreten. Und gerade eben ist die Tour de France der Frauen zu Ende gegangen. Gewonnen hat die Niederländerin Demi Wollering. Die Vorjahressiegerin ging als Favoritin in die 9. und letzte Etappe rund um Nizza. 4 Berge waren auf der knapp 100 Kilometern zu erklimmen, bevor die letzte Abfahrt an der berühmten Promenade der Anglaise zu Ende ging. Das waren die Nachrichten mit Katrin Martens.
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0: Der Abend heute bleibt freundlich und sonnig bei Temperaturen zwischen 21 Grad auf Langeoog, 26 Grad in Bremen und bis 28 Grad in Liebenau. In der Nacht ziehen vom südlichen Emsland einige dichte Wolkenfelder Richtung Elbe durch. Dahinter lockert es in der zweiten Nachthälfte wieder auf. Es bleibt trocken, nur vereinzelt kann es mal ein paar Regentropfen oder einen schwachen Schauer geben bei Tiefstwerten bis 14 Grad. Morgen ist es dann noch freundlich, später ziehen von der Nordsee her dichte Wolkenfelder durch, die auch Regen bringen können. Die Höchstwerte liegen bei 20 Grad auf den ostfriesischen Inseln, 23 Grad in Bremen und bis 26 Grad in Dienstburg im Kreis Nienburg.
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4: Einen schönen guten Abend und ganz herzlich willkommen. Ich hoffe, dieser Sonntag war gut zu Ihnen. Wir lassen den Tag jetzt schön klassisch ausklingen, unter anderem heute mit Musik von Giuseppe Verdi, Robert Schumann oder Melanie Bunis. Los geht's mit dem spanischen Komponisten Alonso Mudarra. Es spielt das Ensemble La Pejata und es singt Céline Scheen.

Musik von dem Spanier Alonso Mudarra in dieser Bremen 2 Klassikwelt. Gesungen hat gerade Celine Scheen und gespielt hat La Pejata. Beide, also das Ensemble und die Sängerin, sind in diesem Jahr beim Musikfest Bremen dabei. Es gibt ein gemeinsames Festivalkonzert in der Bremer Glocke. Am 18. August findet das Ganze statt. Vielleicht haben Sie ja Lust, dabei zu sein. Wir kommen zu einer aktuellen Einspielung jetzt in dieser Bremen 2 Klassikwelt. Im Juli ist ein neues Album der Dirigentin Nathalie Stutzmann erschienen. Sie dirigiert das Atlanta Symphony Orchestra und hat sich ein großes Werk vorgeknöpft, nämlich die 4. Sinfonie, die romantische von Anton Bruckner. Komplett können wir sie jetzt nicht hören, das würde den zeitlichen Rahmen sprengen, aber den ersten Satz dieser Sinfonie, den habe ich heute für Sie dabei und dabei wünsche ich Ihnen jetzt ganz viel Spaß.

So klingt der erste Satz aus Anton Bruckners vierter Sinfonie, die ja auch unter dem Beinamen Die Romantische sehr bekannt und populär ist. Bruckner hat das Werk mehrere Male umgearbeitet. Das war häufig so bei ihm, aber den Grundgedanken hat er sich hier beibehalten. Das ist also große romantische Musik, gerade gespielt vom Atlanta Symphony Orchestra zusammen mit der Dirigentin Nathalie Stutzmann. Im Juli ist ein neues gemeinsames Album samt dieser Einspielung rausgekommen. Bremen 2 mit der Klassikwelt und wir machen direkt weiter mit einem Intermezzo für Klavier von Johannes Brahms.

Das war die italienisch-amerikanische Pianistin Eleonora Pertz mit einem Intermezzo für Klavier in S-Dur von Johannes Brahms. Die Künstlerin hat in diesem Jahr ihr erstes Soloalbum rausgebracht. Das hat sie Terra genannt. Das Album soll eine Meditation über das Element Erde sein. Eleonora Pertz wollte herausfinden, wie die Erde klingen würde, wenn man sie mit Werken aus dem klassischen Klavierrepertoire beschreibt. Sie hat Musik gesucht, die auf eine Art Erde, Musik, die nährend ist. Für die Pianistin gehört da auch das nächste Stück dazu, eine Komposition von Robert Schumann. Wir hören sie also nochmal an den Tasten, Eleonora Pertz am Klavier und mit dem dritten Satz aus einer Fantasie für Klavier in C-Dur.

Die italienisch-amerikanische Pianistin Eleonora Pertz mit Musik aus ihrem Solo-Debütalbum Terra. Sie hat sich für das Album von der Erde und ganz besonders vom Ätna auf Sizilien inspirieren lassen. Sie wollte also erdige, volle Klänge sammeln und aus dem klassischen Repertoire rauspicken. Das gerade war Musik von Robert Schumann, der dritte Satz aus einer Fantasie für Klavier in C-Dur. Bremen 2 ist hier mit der Klassikwelt und jetzt mit Giuseppe Verdi, gesungen von der Sopranistin Elsa Dreisig, Ave Maria, Piena di Grazia.

0: Das war Musik aus der Verdi-Oper Otello, Ave Maria Piena di Grazia, gesungen von der Sopranistin Elsa Dreisig in der Rolle der Desdemona. Bremen 2 ist hier mit der Klassikwelt und heute mit mir, Sophia Fischer. Wir hören uns sehr, sehr gerne gleich wieder direkt nach den Nachrichten. Also um kurz nach 8 geht's hier klassisch weiter. Bis gleich.
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1: Mit Katrin Martens. Guten Abend. Innenminister Dobrindt will künftig deutlich mehr Spezialkräfte zur Drohnenabwehr einsetzen. Immer mehr Kinder und Jugendliche in Deutschland bekommen ADHS-Diagnose. Niederländerin gewinnt Tour de France der Frauen. Das Wetter im Laufe des Abends mehr Wolken, aber trocken bei Werten bis 28 Grad. Innenminister Alexander Dobrindt will die Zahl der Spezialkräfte des gemeinsamen Drohnenabwehrzentrums von Bund und Ländern verdoppeln. Das berichtet die Zeitung Bild am Sonntag. Bislang sind es 150 Spezialisten, künftig sollen es 300 sein. Einzelheiten dazu von Sven Weingärtner aus der Nachrichtenredaktion.
2: Auch die Zahl der Stützpunkte soll laut Zeitung von 4 auf 8 verdoppelt werden. Im Alarmfall können die Spezialkräfte schneller an möglichen Einsatzorten wie Flughäfen, militärischen Einrichtungen oder Logistikknoten sein. Dobrindt will zudem, dass in Deutschland mehr zur Drohnensicherheit geforscht wird. Das Wettrüsten erfordere eigene Forschungseinheiten, um Schritt halten zu können, so Dobrindt in der Bild am Sonntag. Am Flughafen Leipzig-Halle hatte ein Mitarbeiter in der Nacht zum Mittwoch in der Nähe mehrerer ukrainischer Frachtflugzeuge eine mit Sprengstoff beladene Drohne entdeckt. Polizisten entschärften den Sprengsatz.
1: Der neue Bundesverkehrsminister Steffen Bilger fordert mehr Pünktlichkeit bei der Deutschen Bahn. Sollte das dem Unternehmen nicht gelingen, müssten Vorstände das beim Gehalt spüren, so Bilger. Dieser Vorschlag stößt in Berlin parteiübergreifend auf Zustimmung.

0: In Deutschland wird bei Kindern und Jugendlichen offenbar immer häufiger ADHS diagnostiziert. In einer Analyse der DAK Gesundheit heißt es, dass die Zahl der Neudiagnosen im Jahr 2024 um 16% im Vergleich zum Jahr davor gestiegen ist. Demnach waren rund 136.500 Jungen und 65.000 Mädchen betroffen. Die Aufmerksamkeitsdefizit-Hyperaktivitätsstörung ist die häufigste psychische Störung bei Kindern und Jugendlichen. Und die Tour de France der Frauen ist zu Ende gegangen. Gewonnen hat die Niederländerin Demi Wollering. Sie ging als Favoritin in die 9. und letzte Etappe rund um Nizza. Die deutsche Antonio Niedermayer kam auf den 4. Platz. Das waren die Nachrichten mit Katrin Martens.
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0: Im Laufe des Abends immer mehr Wolken, aber trocken bei Temperaturen bis 28 Grad. Morgen ist es erst noch freundlich, später mehr Wolken und Regen möglich. Die Temperaturen erreichen 26 Grad.
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2: Einen schönen Sonntagabend wünsche ich Ihnen. Wir machen direkt weiter mit einer Einspielung der Hornistin Sarah Willis, La Bella Cubana.

Das war Musik von dem kubanisch-französischen Komponisten José White, La Bella Cubana, gespielt vom Havana Lyceum Orchestra und unter anderem zusammen mit Sarah Willis am Horn. Die Hornistin Sarah Willis wird in diesem Jahr beim Musikfest Bremen auftreten. Das Programm heißt Mozart y Mambo und das Havana Lyceum Orchestra wird dann auch wieder mit dabei sein. Das wird ganz bestimmt ein schöner Abend, also ein kleiner Konzerttipp von mir an dieser Stelle. Am 16. August, also nächste Woche Sonntag, ist das Konzert. Vielleicht haben Sie Lust drauf. Falls Ihnen jetzt eher nach klassischen Streichern ist, dann kann das Musikfest Bremen auch damit dienen. Die Genres und Stile sind auch in diesem Jahr wieder schön vielfältig bei diesem Festival für Klassik und auch Jazz. Am 20. August zum Beispiel tritt das Alinde-Quartett beim Musikfest auf und diese Runde hören wir jetzt mit Musik von Franz Schubert. Das ist der erste Satz Allegro aus einem Schubert-Streichquartett in B-Dur.

Das war das Alinde-Quartett mit dem ersten Satz aus einem Streichquartett in B-Dur von Franz Schubert. Bremen 2 ist hier mit der Klassikwelt am Sonntagabend. Die Harfe ist ja ein Instrument, für das es viele Umschreibungen gibt. Engelsgleich, göttlich, zart, mystisch, all sowas. Ich glaube, als aufregend und aufwühlend würden wahrscheinlich die wenigsten das Instrument beschreiben, zumindest im ersten Moment. Dabei kann die Harfe so, so viel mehr. Sie kann hochvirtuos gespielt werden, kann Spannung aufbauen und kann sehr präsent im Mittelpunkt eines kompletten Orchesters stehen. Die nächste Aufnahme ist, wie ich finde, ein sehr, sehr tolles Beispiel für diese Vielseitigkeit der Harfe. Die Komposition kommt von dem japanischen Komponisten und Dirigenten Joe Saishi. Er hat im Juli ein neues Album mit dem Royal Philharmonic Orchestra rausgebracht. Darauf gibt es zwei Welterst-Einspielungen, unter anderem die seines Harfenkonzerts aus dem Jahr 2024. Das ist jetzt also sehr aktuelle, mitreißende, tolle klassische Musik, ein Konzert für Harfe und Orchester von Joe Hisaishi. Der Harfenist Emmanuel Cesson übernimmt den Solopart.

Joe Hisaishi stand bei dieser Aufnahme selbst am Dirigentenpult. Der japanische Komponist und Dirigent hat im Juli die Weltersteinspielung von seinem Hafenkonzert veröffentlicht, zusammen mit dem Royal Philharmonic Orchestra und mit dem französischen Hafenisten Emmanuel Cesson, der hier den ganz, ganz präsenten Solopart übernommen hat. Bremen 2 ist hier mit der Klassikwelt.

0: Das war Musik von Jean Sibelius und gespielt hat Annika Treutler am Klavier. Bremen 2 mit der Klassikwelt an diesem Sonntagabend. Eine Stunde haben wir hier noch zusammen. Ich bin Sophia Fischer und wir hören uns sehr gerne gleich nach den Nachrichten wieder. Um kurz nach 9 geht's weiter.
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1: Mit Katrin Martens. Guten Abend. Innenminister Dobrindt will künftig deutlich mehr Spezialkräfte zur Drohnenabwehr einsetzen. Immer mehr Kinder und Jugendliche bekommen in Deutschland ADHS-Diagnose. Niederländerin gewinnt Tour de France der Frauen. Das Wetter in der Nacht bewölkt, Schauer möglich bei Werten bis 19 Grad. Innenminister Alexander Dobrindt will die Zahl der Spezialkräfte des gemeinsamen Drohnenabwehrzentrums von Bund und Ländern verdoppeln. Das berichtet die Zeitung Bild am Sonntag. Bislang sind es 150 Spezialisten, künftig sollen es 300 sein. Einzelheiten dazu von Sven Weingärtner aus der Nachrichtenredaktion.
2: Auch die Zahl der Stützpunkte soll laut Zeitung von 4 auf 8 verdoppelt werden. Im Alarmfall können die Spezialkräfte schneller an möglichen Einsatzorten wie Flughäfen, militärischen Einrichtungen oder Logistikknoten sein. Dobrindt will zudem, dass in Deutschland mehr zur Drohnensicherheit geforscht wird. Das Wettrüsten erfordere eigene Forschungseinheiten, um Schritt halten zu können, so Dobrindt in der Bild am Sonntag. Am Flughafen Leipzig-Halle hatte ein Mitarbeiter in der Nacht zum Mittwoch in der Nähe mehrerer ukrainischer Frachtflugzeuge eine mit Sprengstoff beladene Drohne entdeckt. Polizisten entschärften den Sprengsatz.
1: Sollte es der Deutschen Bahn nicht gelingen, die Zugverbindungen pünktlicher zu machen, sollen Vorstände das beim Gehalt spüren, fordert Verkehrsminister Steffen Bilger. Dieser Vorschlag stößt in Berlin auf Zustimmung. Bianca Schwarz mit Reaktionen.
3: Die stellvertretende Grünen-Fraktionschefin Julia Verlinden sagte den Funke-Zeitungen, natürlich würden Menschen erwarten, dass Bonuszahlungen an erreichte Ziele gekoppelt sind. Sie gab aber auch zu bedenken, dass die Ursache für Verspätungen und Zugausfälle darin liege, dass über Jahrzehnte zu wenig in die Schieneninfrastruktur investiert worden sei. Die Obfrau der SPD im Verkehrsausschuss des Bundestages, Isabel Cademartori, meint, dass der Bund Rekordinvestitionen für die Infrastruktur zur Verfügung stelle und deswegen auch erwartet, Zitat, dass sich das in der Pünktlichkeit zeigt.
1: Bei immer mehr Kindern und Jugendlichen in Deutschland wird offenbar ADHS

0: bedecken. In der zweiten Nachthälfte lockert es dann wieder auf. Vereinzelt kann es aber ein paar Regentropfen geben. Die Tiefstwerte liegen bei 14 Grad. Morgen erst noch freundlich, später mehr Wolken und Regen möglich. Die Höchstwerte erreichen 20 Grad auf den ostfriesischen Inseln, 23 in Bremen und bis 26 Grad in Linsburg im Kreis Nienburg.
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2: Weiterhin ganz herzlich willkommen. Wir machen direkt weiter mit Musik von einer Komponistin namens Anna Bonn, die Venezia.

Anna Bon di Venezia. Sie soll eine talentierte Musikerin aus Venedig gewesen sein. Super viele Informationen gibt es über sie nicht, aber doch so ein paar. Sie war die Tochter einer Opernsängerin und eines Theatermalers, kam also aus einer künstlerisch begabten Familie und hat selbst schon als Teenagerin Musik rausgebracht. 1756 hat sie ihr Opus 1 veröffentlicht. Da war sie gerade mal 16 Jahre alt, nach eigener Angabe. Ob sie auch später noch komponiert hat, ist allerdings nicht bekannt. Bremen 2 ist hier mit der Klassikwelt. Wir machen weiter mit einer aktuellen Veröffentlichung vom BBC Scottish Symphony Orchestra zusammen mit dem Dirigenten Woman Gamba. Das ist ein Werk von Melanie Bonis. Das ist die Suite Trois Femmes des Légendes.

Das BBC Scottish Symphony Orchestra will die Französin Mélanie Bonis bzw. deren Musik wieder bekannter machen. Das gerade war eine aktuelle Veröffentlichung zusammen mit dem Dirigenten Roman Gamba. Und gespielt wurde die Suite Trois Femmes des Légendes. Auf dem Albumcover zu dieser Aufnahme steht übrigens nicht Mélanie Bonis, sondern Mel Bonis. Diesen Künstlernamen hatte sich die Komponistin zugelegt, weil sie Sorgen hatte, als Frau in diesem Metier nicht ernst genommen zu werden. Mel Bonis klang männlicher, sprich die Chancen auf Erfolg waren wohl höher. Nach ihrem Tod 1937 ist das Schaffen dieser Komponistin in Vergessenheit geraten. Umso wichtiger also, dass das BBC Scottish Symphony Orchestra mit dieser Aufnahme eine fast vergessene Komponistin wieder präsenter macht. Bremen 2 mit der Klassikwelt.

Das gerade war das Charun Ensemble Berlin mit Musik von Franz Schubert. Das war der erste Satz aus einem Schubert-Oktett in F-Dur. Falls Sie übrigens mal ganz genau wissen möchten, welches Stück denn gerade gespielt wurde in der Klassikwelt oder falls Ihnen ein Komponistenname nicht mehr einfällt oder Sie die Interpretin interessiert, dann mal ein kleiner Tipp an dieser Stelle von mir. Schauen Sie gerne mal auf bremen2.de vorbei und mit einem Klick auf die Sendung Klassikwelt finden Sie dann unsere komplette Playlist der jeweiligen Sendung. Sie können uns natürlich auch einfach schreiben, wenn Sie das lieber mögen. 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

0: Musik von der Komponistin Wilhelmine von Bayreuth. Und das war die Klassikwelt am Sonntagabend hier bei Bremen 2. Ich bin Sophia Fischer und ich bedanke mich fürs Zuhören. Ich sage aber noch nicht Tschüss an dieser Stelle. Hier geht's nämlich gleich weiter mit der Klassikwelt in Konzert. Da schauen wir zurück auf einen Musikfestabend. Songs of Passion lautet die Überschrift für dieses Konzert. Es lohnt sich, dran zu bleiben, würde ich sagen. Also bis gleich.
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1: Mit Katrin Martens, guten Abend. Innenminister Dobrindt will künftig deutlich mehr Spezialkräfte zur Drohnenabwehr einsetzen. Pferderennen Dunen feiert 90. Jubiläum. Niederländerin gewinnt Tour de France der Frauen. Das Wetter in der Nacht bewölkt, Schauer möglich bei Werten bis 19 Grad. Innenminister Alexander Dobrindt will die Zahl der Spezialkräfte des gemeinsamen Drohnenabwehrzentrums von Bund und Ländern verdoppeln. Das berichtet die Zeitung Bild am Sonntag. Bislang sind es 150 Spezialisten, künftig sollen es 300 sein. Einzelheiten dazu von Sven Weingärtner aus der Nachrichtenredaktion.
2: Auch die Zahl der Stützpunkte soll laut Zeitung von 4 auf 8 verdoppelt werden. Im Alarmfall können die Spezialkräfte schneller an möglichen Einsatzorten wie Flughäfen, militärischen Einrichtungen oder Logistikknoten sein. Dobrindt will zudem, dass in Deutschland mehr zur Drohnensicherheit geforscht wird. Das Wettrüsten erfordere eigene Forschungseinheiten, um Schritt halten zu können, so Dobrindt in der Bild am Sonntag. Am Flughafen Leipzig-Halle hatte ein Mitarbeiter in der Nacht zum Mittwoch in der Nähe mehrerer ukrainischer Frachtflugzeuge eine mit Sprengstoff beladene Drohne entdeckt. Bundespolizisten entschärften den Sprengsatz.
1: Wegen der niedrigen Pegelstände an zahlreichen Flüssen in Deutschland hat der Einzelhandel vor Engpasspässen gewarnt. Derzeit werden viele Güter statt auf Binnenschiffen mit LKW oder der Bahn transportiert. Aus der Nachrichtenredaktion Jasper Riemann.
3: Ein Sprecher des Handelsverbands ergänzt, es brauche viele LKW, um ein Schiff zu ersetzen. Außerdem habe man seit Jahren einen Fahrermangel. Wenn nun noch mehr Verkehr auf die Straßen gelegt werde, steige die Nachfrage. Kapazitäten würden teurer, knapper und die Straßen würden noch voller. Der Handelsverband fordert daher, gegenzusteuern. Hauptgeschäftsführer Gentz sagt, es sei höchste Zeit, dass das Bundeswirtschaftsministerium dauerhaft sogenannte Lang-LKW zulasse und das dafür zulässige Verkehrsnetz ausgebaut werde. Einer dieser längeren Lastkraftwagen könne 3 konventionelle LKW ersetzen, sagt Gent.
1: Im Wattenmeer vor Cuxhaven haben heute etwa 16.000 Zuschauer das 90. Duna-Wattrennen besucht. Das haben die Veranstalter mitgeteilt. Es gilt als weltweit einzigartig. Auch der niedersächsische Ministerpräsident Olaf Lies und Innenministerin Daniela Behrens haben zugeschaut, als die Pferde über die 1,2 Kilometer lange Rennstrecke gejagt sind. Die Niederländerin Demi Wollering hat die Tour de France der Frauen gewonnen. Sie ging als Favoritin in die 9. und letzte Etappe rund um Nizza. Die deutsche Antonia Niedermayer kam auf den 4. Platz. Das waren die Nachrichten mit Katrin Martens.
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1: In der Nacht ziehen einige dichte Wolken Richtung Elbe durch, die vereinzelt auch Schauer

und das Ensemble Jupiter im Spätsommer 2024 zusammengetan haben, um ein Konzert hier bei uns in der Region zu spielen. Das Ganze hat im Rahmen des Musikfestes Bremen stattgefunden, und zwar in der Klosterkirche St. Marien in Lilienthal. Der Plan war es, zwei bedeutende englische Liederschreiber vorzustellen, sie sozusagen anhand ihrer Komposition zu porträtieren. Zum einen war da John Dowland, ein großer Lautenvirtuose und Komponist seiner Zeit, sprich der Spätrenaissance. Und Komponist Nummer zwei hieß Henry Purcell. Er gilt als Meister des Barock. Wir haben jetzt zwei vollgepackte Stunden vor uns, voller leidenschaftlicher, teils melancholischer, inniger Musikstücke. Das Ensemble Jupiter sorgt zusammen mit Léa Desandré dafür, dass der Funke überspringt, und der Lautenist und Ensembleleiter Thomas Danfort wird uns gleich nach dem ersten Stück auch nochmal persönlich begrüßen. Das erste Stück kommt von John Dowland und heißt Come Again. Ich wünsche Ihnen jetzt ganz viel Spaß mit unserem Bremen 2 Konzertmitschnitt Songs of Passion.

Bremen 2 ist hier mit der Klassikwelt in Konzert. Songs of Passion ist heute die Überschrift. Wir haben dieses Konzert im August 2024 in der Klosterkirche St. Marien in Lilienthal und im Rahmen des Musikfestes Bremen für Sie mitgeschnitten. Diese, wie ich finde, wirklich fantastische, strahlende, bewegliche Stimme gehört der Mezzosopranistin Lea Desondré. Sie gehört in der Klassikszene wirklich in den Top-Bereich. Wir haben sie gerade zusammen mit dem Ensemble Jupiter gehört. Das ist eine Gruppe um den französischen Musiker Thomas Dinfort. Diese Kombi ist sehr gut eingespielt. Es gibt auch gemeinsame Aufnahmen. Wir hören sie heute live im Konzert und damit auch besonders lebendig, finde ich, und mit besonders viel Strahlkraft und Zauber. Dieses Konzertprogramm ist zweigeteilt. Der erste Teil heute Abend war dem lauten Virtuosen und Spätrenaissance-Komponisten Jean Dowland gewidmet. Wir kommen jetzt zu Teil 2 und kommen damit zur Musik von Henry Purcell. Ganz viel Spaß dabei.

Now the knight is chased away aus The Fairy Queen von Henry Purcell. Bremen 2 ist hier mit der Klassikwelt in Konzert. Heute mit einem Mitschnitt, der im Rahmen des Musikfestes Bremen entstanden ist. Im August 2024 waren wir dabei in der Klosterkirche St. Marien in Lilienthal und haben diesen Abend rund um die französisch-italienische Mezzosopranistin Léa Desondré und das Ensemble Jupiter festgehalten. Wir bleiben bei Henry Purcell und tauchen nochmal richtig ein in das Schaffen dieses englischen Barock-Großmeisters, jetzt mit Auszügen aus Purcells Oper Dido und Aeneas. Los geht's mit der Ouvertüre.

0: When I am late in Earth, das ist hochemotionale Musik von Henry Purcell aus seiner Oper Dido und Aeneas. Wir haben hier gerade das Ensemble Jupiter um den Leiter Thomas d'Infort gehört und gesungen hat auch hier die Mezzosopranistin Léa Desondré. Das gemeinsame Konzert neigt sich so langsam dem Ende zu, aber nicht ohne eine Zugabe. Das Publikum soll wieder ein bisschen aufgeheitert werden.
1: Sorry for all the sadness. I'm sorry she died, but I think we should play something a little lighter for an encore. So this is another great English songwriter, and I think you might recognize it. So if you do, well, welcome to join.

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Mit dieser Zugabe schließen Léa Desondré, Thomas d'Infort und das Ensemble Jupiter diesen ganz besonderen Musikfestabend ab. Ein Abend, der ganz im Zeichen der Leidenschaft stand. Songs of Passion war die Überschrift. Zwei Komponisten standen im Mittelpunkt, Henry Purcell und John Dowland. Wir von Bremen 2 waren dabei und haben das Konzert Songs of Passion im August 2024 mitgeschnitten. Mein Name ist Sophia Fischer und ich sage Tschüss für heute. Ich wünsche Ihnen jetzt noch einen schönen Abend. Ich hoffe, Sie hatten Spaß beim Zuhören. Gute Nacht und bis zum nächsten Mal.

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1: Um 0 Uhr mit Katja Kindermann. Linken-Chef Pantisano schließt eine Unterstützung für einen CDU-Ministerpräsidenten in Sachsen-Anhalt nicht aus. Pantisano sagte im ZDF, die Linke habe in den vergangenen Jahren gezeigt, dass sie Verantwortung für dieses Land übernehme. Aus der Nachrichtenredaktion Simone Kienzle.
2: Das gelte vor allem, wenn es darum gehe, eine AfD-Regierung zu verhindern, so Pantisano. Sachsen-Anhalt wählt am 6. September den Landtag neu. Umfragen zufolge könnte der CDU-Spitzenkandidat und Ministerpräsident Schulze nur mit den Stimmen der Linkspartei wiedergewählt werden. Die CDU schließt eine Zusammenarbeit mit der Linken bisher genauso aus wie mit der AfD. In aktuellen Umfragen liegt die AfD in Sachsen-Anhalt mit deutlichem Vorsprung vor der CDU. Die Linke kommt auf Platz 3.
1: Bundesverkehrsminister Bilger will den Druck auf die Bahnspitze erhöhen. Erfüllt der Konzern Ziele wie die Pünktlichkeitsquoten nicht, müsse sich das auf die Gehälter von Bahnmanagern auswirken, sagte der CDU-Politiker der Bild am Sonntag. Die Idee hatte auch schon sein Vorgänger Schnieder. Der Bund bereitet derzeit eine neue Finanzierungsvereinbarung mit dem Staatsunternehmen vor, in der genau geregelt wird, wie viele Milliarden für die Schieneninfrastruktur fließen. Innenminister Dobrindt will die Zahl der Spezialkräfte im gemeinsamen Drohnenabwehrzentrum von Bund und Ländern verdoppeln. Laut Bild am Sonntag reagiert er damit auf den vereitelten Sprengstoffanschlag mit einer Drohne am Leipziger Flughafen. Aus der Nachrichtenredaktion Sven Weingärtner.
3: Bislang sind es 150 hochspezialisierte Einsatzkräfte in der erst Ende vergangenen Jahres aufgestellten Antidrohneneinheit. Künftig sollen es 300 sein. Auch die Zahl der Stützpunkte soll laut Zeitung von 4 auf 8 verdoppelt werden. Im Alarmfall können die Spezialkräfte schneller an möglichen Einsatzorten wie Flughäfen, militärischen Einrichtungen oder Logistikknoten sein. Dobrindt will zudem, dass in Deutschland mehr zur Drohnensicherheit geforscht wird. Das Wettrüsten erfordere eigene Forschungseinheiten, um Schritt halten zu können, so Dobrindt in der Bild am Sonntag.
1: Durch einen ukrainischen Drohnenangriff auf die russische Großstadt Bjelgorod sind nach Behördenangaben mindestens 6 Menschen getötet worden. Zudem gäbe es fast 30 Verletzte. Mehrere Wohnblocks, ein Verwaltungsgebäude sowie Geschäfte seien beschädigt worden, teilte der zuständige Gouverneur mit. Die Stadt liegt etwa 30 Kilometer von der Grenze zur Ukraine entfernt. Das waren die Nachrichten. Das Wetter in Deutschland: bewölkt, im Süden und Osten vereinzelt Schauer und Gewitter, Tiefstwerte 22 bis 12 Grad. Tagsüber heiter und sonnig, von der Nordsee bis nach Mecklenburg-Vorpommern Regen und Gewitter möglich. Höchstwerte 20 Grad auf Langeoog bis 36 Grad in der Südpfalz. Am Dienstag freundlich, im Süden Schauer und Gewitter möglich, die Temperaturen liegen dann bei 18 bis 34 Grad. Und am Mittwoch in der Mitte und im Süden zeitweise sonnig. Die Temperaturen hier 19 bis 36 Grad. Es ist jetzt 0:03 Uhr.
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1: Um 1 Uhr mit Katja Kindermann. Linken-Chef Pantisano schließt eine Unterstützung für einen CDU-Ministerpräsidenten in Sachsen-Anhalt nicht aus. Pantisano sagte im ZDF, die Linke habe in den vergangenen Jahren gezeigt, dass sie Verantwortung für dieses Land übernehme. Aus der Nachrichtenredaktion Simone Kienzle.
2: Das gelte vor allem, wenn es darum gehe, eine AfD-Regierung zu verhindern, so Pantisano. Sachsen-Anhalt wählt am 6. September den Landtag neu. Umfragen zufolge könnte der CDU-Spitzenkandidat und Ministerpräsident Schulze nur mit den Stimmen der Linkspartei wiedergewählt werden. Die CDU schließt eine Zusammenarbeit mit der Linken bisher genauso aus wie mit der AfD. In aktuellen Umfragen liegt die AfD in Sachsen-Anhalt mit deutlichem Vorsprung vor der CDU. Die Linke kommt auf Platz 3.
1: Israel hat den Fahrplan des Gaza-Friedensrats zurückgewiesen. Ministerpräsident Netanyahu sagte in einer Kabinettssitzung, die Armee werde nicht aus dem Gazastreifen abziehen, bis die Hamas komplett entwaffnet sei. Netanyahu ist der Ansicht, dass die Hamas nach wie vor in der Lage ist, neue Angriffe zu starten. Der Fahrplan des Friedensrats sieht vor, dass die Hamas ihre Waffen unter internationaler Aufsicht abgibt und Israel anschließend abrückt. Im vergangenen Jahr sind weltweit mindestens 350 Helfer bei humanitären Einsätzen ums Leben gekommen. Das geht aus Zahlen der Aid Worker Security Database hervor. Aus der Nachrichtenredaktion Klaus Regeneck.
3: Laut dem Bericht ist die Zahl der getöteten Helfer im Vergleich zu 2024 nur leicht gesunken. Damals kamen 387 von ihnen ums Leben. Traurig auch, mehr als die Hälfte wurden im vergangenen Jahr im Gazastreifen getötet. Darüber hinaus wurden weltweit 322 Helfer verwundet und 235 entführt. Der Sprecher der SOS-Kinderdörfer Breyer verwies darauf, dass die Helfer offiziell durch das Völkerrecht geschützt sind. Dass sie trotzdem immer wieder angegriffen würden, sei nicht hinnehmbar und müsse sich ändern, sagte Breyer dem Redaktionsnetzwerk Deutschland.
1: Durch einen ukrainischen Drohnenangriff auf die russische Großstadt Bjelgorod sind nach Behördenangaben mindestens 6 Menschen getötet worden. Zudem gäbe es fast 30 Verletzte. Mehrere Wohnblocks, ein Verwaltungsgebäude sowie Geschäfte seien beschädigt worden, teilte der zuständige Gouverneur mit. Die Stadt liegt etwa 30 Kilometer von der Grenze zur Ukraine entfernt. Das waren die Nachrichten. Das Wetter in Deutschland: bewölkt, im Süden und Osten vereinzelt Schauer und Gewitter. Tiefstwerte 22 bis 12 Grad. Tagsüber heiter und sonnig, von der Nordsee bis nach Mecklenburg-Vorpommern Regen und Gewitter möglich. Höchstwerte 20 Grad auf Langeoog bis 36 Grad in der Südpfalz. Am Dienstag freundlich, im Süden Schauer und Gewitter möglich, 18 bis 34 Grad. Und am Mittwoch in der Mitte und im Süden zeitweise sonnig, 19 bis 36 Grad. Es ist jetzt 1.03 Uhr.
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1: Um 2 Uhr mit Katja Kindermann. Linken-Chef Pantisano schließt die Unterstützung seiner Partei für CDU-Ministerpräsident Schulze bei der Wahl in Sachsen-Anhalt nicht aus. Die Linke habe in den vergangenen Jahren wiederholt Verantwortung gezeigt, sagte er im ZDF.